0: Bayern einen echten Dinosaurier gestohlen. Die sechs jungen Männer haben die Statue eines 1,50 Meter großen Velociraptors blitzschnell in ihr Auto geladen und sind abgehauen. Zum Glück war die Polizei auch schnell und konnte die Diebe stoppen. Die müssen jetzt eine Strafe zahlen und auch den beschädigten Saurier restaurieren lassen. In der Universität in Stuttgart-Hohenheim stinkt es gewaltig. Und das hat auch einen guten Grund. Im Gewächshaus dort blüht ein Titanwurz, eine der größten Blumen der Welt. Sie blüht allerdings sehr selten, oft nur einmal im Jahr und dann auch nur für 1 bis 2 Tage. Aber im Gegensatz zu anderen Blumen duftet der Titanwurz gar nicht gut. Im Gegenteil, er stinkt ganz doll. So will er zum Beispiel Fliegen zur Bestäubung anlocken. Ein Gemälde für die Ewigkeit ist am Abend in Berlin enthüllt worden. Es zeigt die ehemalige Bundeskanzlerin Angela Merkel. 5 Jahre lang hat sie sich Zeit gelassen. Jetzt können alle ihr persönliches Porträt im Bode-Museum besuchen. Dort wird es bis zum Herbst aushängen. Danach zieht es in die Regierungszentrale um. Die Inflation ist weiter zurückgegangen. Im Juni haben die Preise für Waren und Dienstleistungen 2,3% höher als im Vorjahr gelegen. Im Mai lag die Inflationsrate noch bei 2,6%, im April bei 2,9%. Gründe dafür sind die fallenden Ölpreise und der Tankrabatt. Soweit die Meldungen und die Radio Teddy Nachrichten zum Nachhören jederzeit in der Radio Teddy App und überall, wo es Podcasts gibt.
1: Nur im äußersten Osten und im äußersten Westen bleibt es jetzt trocken die nächsten Stunden. Sonst einige Regenschauer unterwegs, jetzt im Süden sogar mit Gewitter bei Lüftungstemperaturen zwischen 16 und 19 Grad. Und der Mittwoch, der wird dann auch durchwachsen. Im Norden, im Osten und im Süden kann es immer mal wieder einen Regenschauer oder ein bisschen Blitz und Donner geben. Im Westen dagegen sommerlich schön. Temperaturen liegen in ganz Deutschland zwischen 21 und 27 Grad.
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0: Sandra hier vom Radio Teddy Vormittag. Hier geht's jetzt wieder um Elternthemen.
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0: Puh, also ich hab's mir ja fast gedacht. Über 90% von euch, liebe Eltern, helfen den Kindern beim Zimmer aufräumen, auch wenn die das eigentlich alleine machen sollten. Das besagt unser Abstimmungsergebnis auf den Radio Teddy Social Media Kanälen. Und dass wir Eltern immer wieder helfen, wenn unsere Kinder das Zimmer aufräumen sollen, das ist auch gar nicht ungewöhnlich. Wir fragen mal nach bei Radio Teddy Familienexpertin Henriette Grünert. Henriette, warum ist es so schwierig, unsere Kinder dazu zu motivieren, das Zimmer alleine aufzuräumen?
2: Da gibt es ein paar Sachen. Also zum einen, glaube ich, ist wichtig, erstmal ein Ordnungssystem zu etablieren, was Kinder verstehen. Denn Kinder verstehen nicht unter Ordnung, was wir unter Ordnung verstehen. Ne? Wenn wir unser Wohnzimmer aufräumen, dann haben wir irgendwie Sachen, wo die Sachen hingehören, packen das dazu und dann ist erledigt. Das ist bei Kindern häufig nicht so. Ne? Aufräumen ist auch oft, ich schiebe es einfach weg und sehe es nicht mehr. Dann ist es auch schon ordentlich. Ne? So der Klassiker, alles liegt unterm Bett oder alles ist irgendwie in den Schrank gestopft und wenn man den Schrank aufmacht, fällt einem alles entgegen. Also das ist dann so Kinderordnungssystem und dann sind die auch ganz stolz und sagen, guck mal, ich habe aufgeräumt, weil es ist nämlich weg. Das heißt, da würde ich gucken, ein Ordnungssystem zu etablieren. Vielleicht wirklich Boxen mit Bildern drauf, mit Legosteinen, mit den Puppen, mit den Kostümen, damit sie wissen, was gehört wohin. Dann würde ich auch gucken, gibt es vielleicht Tage, wo nicht aufgeräumt werden muss, wo es auch Chaos sein darf, weil am Ende ist es auch nicht unser Zimmer. Und am Anfang, wenn so die Kinder überhaupt lernen aufzuräumen, das auch wirklich zusammen zu machen. Und Ecke für Ecke.
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1: Mit Nils, hallo. Und mit dieser neuen Frage hier.
2: Ich bin eine Queerin, bin 11 Jahre alt und ich frage mich, wie kommen die Fische eigentlich in die Seen und Flüsse?
1: Ja, bei Flüssen kann man sich das ja vielleicht noch vorstellen. Die münden ja meist irgendwann im Meer. Aber wie gelangen Fische in einen Teich oder in einen Bergsee? Viele kleine Seen liegen in abgelegenem, oft gebirgigen Gelände und haben keinen Zu- und Abfluss. Ja, und einfach zu einem See hinlaufen wie wir oder hinfliegen wie Vögel können die Fische ja nun mal nicht. Naturforscher vermuten schon seit Jahrhunderten, dass Wasservögel Fischeier in solche Gewässer einschleppen. Und zwar aus folgendem Grund. Fischeier sind klebrig und überleben eine gewisse Zeit an der Luft. So gehen die Forscher davon aus, dass die Fischeier im Gefieder oder an den Füßen von Wasservögeln anhaften. Diese fliegen von einem Gewässer zum nächsten, wo Fische aus den Eiern schlüpfen. Erstaunlich aber, obwohl sich schon viele mit der Frage beschäftigt haben, darunter auch ganz berühmte Naturforscher, einen richtigen Beweis dafür gibt es noch nicht, sagen Forscher von der Universität Basel. Aber sie sagen auch, dass die Idee mit den Wasservögeln sehr wahrscheinlich stimmt. So ist der natürliche Weg. Aber es gibt natürlich auch Seen, in denen Menschen Fische angesiedelt haben.
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9: Nur im äußersten Osten und im äußersten Westen bleibt es jetzt trocken die nächsten Stunden. Sonst einige Regenschauer unterwegs, jetzt im Süden sogar mit Gewitter bei Lüftungstemperaturen zwischen 16 und 19 Grad. Und der Mittwoch, der wird dann auch durchwachsen. Im Norden, im Osten und im Süden kann es immer mal wieder einen Regenschauer oder ein bisschen Blitz und Donner geben. Im Westen dagegen sommerlich schön. Temperaturen liegen in ganz Deutschland zwischen 21 und 27 Grad.
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1: Heute geht's um das Thema Hausarbeit. Da hat ja eigentlich keiner Lust drauf. Aber Kinder, die schon früh in die Hausarbeit mit einbezogen werden, entwickeln auch schon früh das Gefühl, etwas für die Gemeinschaft zu tun. Psychologin Henriette Grünert weiß, ab wann Kinder bei der Hausarbeit ein bisschen helfen können.
2: Das geht relativ früh los. Mit 1,5, 2 können die doch das erste Mal, wenn die Lust haben, dann gibt's ja jetzt so, kann man sich so einen Lernturm bauen mit 2 so Stühlchen und dann können die quasi am Küchendings mithelfen, Besen in die Hand nehmen. Mal was abwaschen, was in die Spülmaschine reinräumen, was rausräumen. Also da sind die relativ schnell eigentlich dazu bereit und selbstständig und haben auch Lust, weil das ist halt was, was sie sehen, wie wir es machen.
1: Das heißt, ich lasse mein Kind nicht im Haushalt mithelfen, damit ich was davon habe am Anfang, sondern vor allem, dass das Kind erstmal Spaß daran hat.
2: Genau.
1: Und vielleicht habe ich dann später auch was davon.
2: Ganz genau.
1: Wenn man jetzt davon ausgeht, dass die Kleinen ja eigentlich sehr neugierig sind, was sind denn für dich die Hauptgründe, dass der Spaß auf einmal flöten geht, Henriette?
2: Ich glaube, was wir ihnen ein bisschen abtrainieren, ist so den Spaß, weil wir dann denken, na toll, sieht die Spülmaschine wieder aus wie rumpelig, na dann mache ich es lieber selber. Mhm. Oder na gut, du hast dein Zimmer aufgeräumt, aber im Grunde es ist genauso dreckig wie vorher. Na gut, dann mache ich es lieber selber. Oder ja, du hast zwar gefegt, aber die Ecken sind ja noch ganz dreckig, na dann mache ich es lieber selber. Dass wir so eher das, dann den Spaß nehmen und dieses Erfolgserlebnis vielleicht nehmen, indem wir eben nörgeln und sagen, nee, das ist aber nicht so, wie ich es von dir erwartet habe.
1: Also Kommentare verkneifen und einfach mal machen lassen. Danke an Psychologin Henriette Grünert. 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
3: Mit Alexander Kanja. Hallo zusammen und das sind die wichtigsten Meldungen des Tages. Mit dem 1. Juli treten einige Neuerungen in Kraft. So wird das Bürgergeld von der Grundsicherung abgelöst und die gesetzlichen Renten steigen um gut 4%. In Brandenburg und Berlin startet der VBB das Azubi-Deutschland-Ticket. Es kostet knapp 40 Euro im Monat. Und es gibt eine neue Zollgebühr in Höhe von 3 Euro bei Nicht-EU-Bestellungen unter 150 Euro. Tierschützer in Brandenburg feiern einen großen Erfolg. In einer Aufzuchtstation in der Nähe von Potsdam sind 26 Schreiadlerküken geschlüpft. Der Schreiadler ist die kleinste Adlerart, die hier bei uns in Deutschland lebt. Landesweit gibt es nur noch etwa 130 Brutpaare. Nun werden die Küken per Hand aufgezogen, mehrmals am Tag werden sie gefüttert und gewogen. Damit sich die Küken nicht an den Menschen gewöhnen, tragen die Tierpfleger während der Fütterung Adlermasken. In gut einem Monat sollen die Küken in eine Auswilderungsstation umziehen. Dreiste Diebe haben aus einer Ausstellung in Bad Kissingen in Bayern einen echten Dinosaurier gestohlen. Die 6 jungen Männer haben die Statue eines 1,50 Meter großen Velociraptors blitzschnell in ihr Auto geladen und sind abgehauen. Zum Glück war die Polizei auch schnell und konnte die Diebe stoppen. Die müssen jetzt eine Strafe zahlen und auch den beschädigten Saurier restaurieren lassen. In der Universität in Stuttgart-Hohenheim stinkt es gewaltig. Und das hat auch einen guten Grund. Im Gewächshaus dort blüht ein Titanwurz, eine der größten Blumen der Welt. Sie blüht allerdings sehr selten, oft nur einmal im Jahr und dann auch nur für 1 bis 2 Tage. Aber im Gegensatz zu anderen Blumen duftet der Titanwurz gar nicht gut. Im Gegenteil, er stinkt ganz doll. So will er zum Beispiel Fliegen zur Bestäubung anlocken. Ein Gemälde für die Ewigkeit ist am Abend in Berlin enthüllt worden. Es zeigt die ehemalige Bundeskanzlerin Angela Merkel. 5 Jahre lang hat sie sich Zeit gelassen. Jetzt können alle ihr persönliches Porträt im Bode-Museum besuchen. Dort wird es bis zum Herbst aushängen. Danach zieht es in die Regierungszentrale um. Die Inflation ist weiter zurückgegangen. Im Juni haben die Preise für Waren und Dienstleistungen 2,3% höher als im Vorjahr gelegen. Im Mai lag die Inflationsrate noch bei 2,6%, im April bei 2,9%. Gründe dafür sind die fallenden Ölpreise und der Tankrabatt. Soweit die Meldungen und die Radio Teddy Nachrichten zum Nachhören jederzeit in der Radio Teddy App und überall, wo es Podcasts gibt.
4: Nur im äußersten Osten und im äußersten Westen bleibt es jetzt trocken die nächsten Stunden. Sonst einige Regenschauer unterwegs, jetzt im Süden sogar mit Gewitter bei Lüftungstemperaturen zwischen 16 und 19 Grad. Und der Mittwoch, der wird dann auch durchwachsen. Im Norden, im Osten und im Süden kann es immer mal wieder einen Regenschauer oder ein bisschen Blitz und Donner geben. Im Westen dagegen sommerlich schön. Temperaturen liegen in ganz Deutschland zwischen 21 und 27 Grad.
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1: Jetzt mit Tipps von Grundschullehrerin Viola Patricia Herrmann. Lernen mit allen Sinnen ist unser Thema. Wir lernen jede Woche einen der vier Lerntypen nach Frederik Wester kennen, um unsere Kinder dann mit geeigneten Lernmethoden noch besser unterstützen zu können. Heute geht's um den auditiven Lerntyp. Viola, was versteht man denn genau unter dem auditiven Lerntyp?
2: Der auditive Lerntyp lernt am besten übers Hören. Darum sind diese Kinder auch klar im Vorteil beim klassischen Frontalunterricht, einfach weil sie darauf spezialisiert sind, durch Zuhören zu lernen und somit am besten die Lerninhalte aufnehmen können.
1: Woran erkenne ich, dass mein Kind wahrscheinlich am besten auditiv lernt?
2: Also auditive Lerntypen lernen viel über Erzählungen. Die prägen sich unheimlich schnell Dinge ein, die sie quasi im Vorbeigehen hören oder einfach auch nur so aufschnappen. Und wenn das dir bei deinem Kind auffällt, kannst du davon ausgehen, dass dieser Lerntyp besonders stark ausgeprägt ist bei deinem Kind.
1: So, und jetzt ist ja besonders interessant, von welchen Lernmethoden profitieren denn Kinder, die zum auditiven Lerntyp gehören?
2: Auf jeden Fall helfen Gespräche unheimlich gut diesem Lerntypus, oder dieser Lerntypus erarbeitet Vorträge, spricht die Dinge aufnehmen, sich Dinge wieder anhören oder auch über die Geschwister im Austausch miteinander reden, sich Lerninhalte erzählen. Das sind die Dinge, wovon der auditive Lerntyp am meisten profitiert.
1: Also die Lerninhalte immer wieder anhören lassen. Danke an Radio Teddy Familienexpertin, Grundschullehrerin Viola Patricia Herrmann.
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1: Mit Nils, hallo. Jolina fragt, wenn wir einen Kirschkern verschlucken, wächst in unserem Bauch dann eigentlich ein Kirschbaum? Also keine Angst, das geht natürlich nicht. Auf keinen Fall wächst in unserem Bauch ein Kirschbaum. Denn alles, was wir essen, landet ja erstmal im Magen. Und der sorgt dann dafür, dass die Nahrung in ihre kleinsten Bausteine zerlegt wird. In Vitamine, Mineralien, Fette und. Ja, und dann werden diese Bausteine im Körper dahin geschickt, wo sie gebraucht werden. Zum Beispiel in die Muskeln oder ins Gehirn. Naja, und alles, was der Körper nicht brauchen kann, kommt dann irgendwann nach einer gewissen Zeit einfach wieder raus. Genauso wie der Kirschkern, der landet dann einfach in der Toilette. Unser Körper erledigt das von ganz allein. Außerdem, Kirschkerne wachsen genauso wie alle anderen Pflanzensamen nur in der Erde. Sie brauchen Luft und Licht, um ordentlich wachsen zu können. Und ohne die ganzen Mineralstoffe, die nur in der Erde vorkommen, kann da überhaupt nichts passieren.
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0: 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Liebe Eltern, Sandra hier vom Radio Teddy Vormittag. Und jeden Tag zwischen 10 und 2 spreche ich mit euch über die Familie.
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0: Ich bin ja wirklich nicht oft sprachlos, aber wenn mein 6-jähriger Sohn Hannes mich mit meinen eigenen Argumenten schlägt, wie beispielsweise, Mama macht die Jacke zu, es ist kalt oder du erkältest dich, dann stehe ich manchmal da und weiß nicht so richtig, was ich sagen soll. Und auf der einen Seite ist das ja ziemlich clever von unseren Kindern, uns mit den eigenen Argumenten zu schlagen. Auf der anderen Seite sind wir ja immer noch die Erwachsenen und die Eltern. Und da geht's ja manchmal auch um Erziehungsgeschichten. Henriette Grünert, du als unsere Radio Teddy Familienexpertin. Wie bringe ich meinem Kind denn bei, da eine Grenze, dass es da auch eine Grenze gibt?
2: Ich finde diese Sachen, wenn wir erklären, warum wir Sachen wollen, dann wird es einfacher. Wenn wir sagen, das wird gemacht, weil ich das jetzt so sage, dann stelle ich mich als Kind vor und denke, ja, aber wieso? Also warum? Weil du es besser weißt oder weil das alle so machen oder weil du das jetzt... Also wir wollen nicht, dass das Kind das nur tut, weil es es von uns erwartet, aber gar nicht versteht, warum. Ne? Weil dann ziehen wir uns so Kinder dran, die irgendwann vielleicht im Job auch irgendwie immer die Anweisung brauchen und gar nicht mehr selber denken können. Das heißt, da würde ich immer gucken zu erklären, warum will ich das von dir? Ne? Und dann am Ende, natürlich gibt es Situationen, wo die Grenze ganz klar ist, die zum Beispiel gefährlich sind, ohne Frage. Aber es gibt vielleicht auch Situationen, wo man die Argumente des Kindes hören kann und dann eben auch sagen kann, stimmt, du hast eigentlich recht.
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3: Mit Alexander Kanja. Hallo zusammen und das sind die wichtigsten Meldungen des Tages. Mit dem 1. Juli treten einige Neuerungen in Kraft. So wird das Bürgergeld von der Grundsicherung abgelöst und die gesetzlichen Renten steigen um gut 4%. In Brandenburg und Berlin startet der VBB das Azubi-Deutschland-Ticket. Es kostet knapp 40 Euro im Monat. Und es gibt eine neue Zollgebühr in Höhe von 3 Euro bei Nicht-EU-Bestellungen unter 150 Euro. Tierschützer in Brandenburg feiern einen großen Erfolg. In einer Aufzuchtstation in der Nähe von Potsdam sind 26 Schreiadlerküken geschlüpft. Der Schreiadler ist die kleinste Adlerart, die hier bei uns in Deutschland lebt. Landesweit gibt es nur noch etwa 130 Brutpaare. Nun werden die Küken per Hand aufgezogen. Mehrmals am Tag werden sie gefüttert und gewogen. Damit sich die Küken nicht an den Menschen gewöhnen, tragen die Tierpfleger während der Fütterung Adlermasken. In gut einem Monat sollen die Küken in eine Auswilderungsstation umziehen. Dreiste Diebe haben aus einer Ausstellung in Bad Kissingen in Bayern einen echten Dinosaurier gestohlen. Die 6 jungen Männer haben die Statue eines 1,50 Meter großen Velociraptors blitzschnell in ihr Auto geladen und sind abgehauen. Zum Glück war die Polizei auch schnell und konnte die Diebe stoppen. Die müssten jetzt eine Strafe zahlen und auch den beschädigten Saurier restaurieren lassen. In der Universität in Stuttgart-Hohenheim stinkt es gewaltig. Und das hat auch einen guten Grund. Im Gewächshaus dort blüht ein Titanwurz, eine der größten Blumen der Welt. Sie blüht allerdings sehr selten, oft nur einmal im Jahr und dann auch nur für 1 bis 2 Tage. Aber im Gegensatz zu anderen Blumen duftet der Titanwurz gar nicht gut. Im Gegenteil, er stinkt ganz doll. So will er zum Beispiel Fliegen zur Bestäubung anlocken. Ein Gemälde für die Ewigkeit ist am Abend in Berlin enthüllt worden. Es zeigt die ehemalige Bundeskanzlerin Angela Merkel. 5 Jahre lang hat sie sich Zeit gelassen. Jetzt können alle ihr persönliches Porträt im Bode-Museum besuchen. Dort wird es bis zum Herbst aushängen. Danach zieht es in die Regierungszentrale um. Die Inflation ist weiter zurückgegangen. Im Juni haben die Preise für Waren und Dienstleistungen 2,3% höher als im Vorjahr gelegen. Im Mai lag die Inflationsrate noch bei 2,6%, im April bei 2,9%. Gründe dafür sind die fallenden Ölpreise und der Tankrabatt. Soweit die Meldungen und die Radio Teddy Nachrichten zum Nachhören jederzeit in der Radio Teddy App und überall, wo es Podcasts gibt.
2: 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Nur im äußersten Osten und im äußersten Westen bleibt es jetzt trocken die nächsten Stunden. Sonst einige Regenschauer unterwegs, jetzt im Süden sogar mit Gewitter bei Lüftungstemperaturen zwischen 16 und 19 Grad. Und der Mittwoch, der wird dann auch durchwachsen. Im Norden, im Osten und im Süden kann es immer mal wieder einen Regenschauer oder ein bisschen Blitz und Donner geben. Im Westen dagegen sommerlich schön. Temperaturen liegen in ganz Deutschland zwischen 21 und 27 Grad.
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1: Ich glaube, wir sind uns einig, denn es nervt einfach nur, wenn unser Gegenüber meint, immer alles besser wissen zu müssen. Und das gilt auch für unsere Kinder. 80% von euch kennen das auch, dass die eigenen Kinder meinen, immer alles besser wissen zu müssen. Das sagt unsere Abstimmung auf den Radio Teddy Social Media Kanälen. Radio Teddy Familienexpertin Henriette Grünert, woran liegt das denn, dass unsere Kinder oft meinen, alles besser wissen zu müssen?
2: Die Kinder sind ganz, ganz stolz auf das, was sie wissen, ne? Und das, was sie vielleicht erfahren haben gerade oder das, was neu war in Kita und Schule oder was sie irgendwo gehört haben. Und das wollen die mit uns teilen und sofort. Und weil die Gefahr ist ja auch, dass ich es dann vergesse.
1: Gibt es da denn aber trotzdem auch irgendwo eine Grenze, wo man dann mal mit dem Kind redet und sagt, du pass auf, also zu einem Erwachsenen würde man sagen, du pass auf, das kommt aber nicht gut, dass du immer ständig alles besser weißt. Das macht dich nicht sonderlich sympathisch. Kann man ja einem Kind jetzt so nicht sagen.
2: Genau, ich glaube, da kann man schon auch mal so eine andere Perspektive wieder einnehmen, ne? So einen Perspektivwechsel machen und vielleicht sagen, stell dir mal vor, das ist jetzt deine beste Freundin XY und die weiß es noch gar nicht alles. Und du sagst dir immer alles vor zum Beispiel oder du sagst ihr, wie das aus deiner Sicht richtig ist. Wie würdest du dich da fühlen? Hm. Und dann kann es durchaus sein, dass ein Kind sagt, naja, es wäre mir vielleicht irgendwie doof, ne? Oder ich hätte gar keine Zeit für mich selber zu denken oder so. Ne? Können dann Kinder anfangen auch zu lernen, zu reflektieren. Wie würde es dem anderen damit gehen und wo kann ich mich dann vielleicht auch ein bisschen zurücknehmen? Ne? Ich darf stolz sein auf das, was ich habe und auf das, was ich weiß, aber ich muss es vielleicht nicht immer und in jeder Situation auf den Tisch bringen.
1: Vielen Dank an Radio Teddy Familienexpertin Henriette Grünert.
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1: Mit Nils, hallo. Luca ist aufgefallen, dass es an heißen Tagen in der Stadt viel heißer ist als draußen im Garten. Jetzt möchte er wissen, warum das so ist. Also erstmal danke für deine Frage, Luca. Es ist so, dass die Wärme der Sonne in der Stadt viel besser gespeichert werden kann als auf dem Land. Der viele Asphalt der Straßen, der viele Beton, das alles heizt einfach viel mehr auf als Äcker, Wiesen und Wälder. Könnt ihr ja selbst mal nachfühlen. Wenn ihr euch auf einen asphaltierten Boden setzt, dann ist es viel heißer als auf einer Wiese. Einfach mal Probe sitzen, dann merkt ihr das ganz schnell. Dazu kommt, dass die vielen Häuser in den großen Städten den Wind abhalten. In kleinen Dörfern ist das anders. Da gibt es weniger Häuser und der Wind kann viel leichter für ein bisschen Erfrischung sorgen. Außerdem gibt es in jeder Stadt noch viele andere Wärmequellen neben der Sonne. Jedes Auto, jede Fabrik und auch jede Klimaanlage heizt die Stadt mit ihrer Abwärme ein bisschen mehr auf. Damit es nicht ganz so heiß wird, werden in vielen Städten auch immer mehr Grünflächen angelegt. In den Straßen, auf Hausdächern oder sogar an Fassaden.
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1: Heute mit Starkoch Ralf Zacherl. Und viele Kinder lieben ja Fastfood. Das gilt aber leider als eher ungesund, besonders die Burger aus den Fastfood-Ketten. Denn da sind nicht nur viele ungesunde Fette, sondern auch Geschmacks- und Aromastoffe mit enthalten. Ralf Zacherl beweist, dass es auch gesund geht und verrät, wie wir den perfekten Burger für unsere Kinder selber zaubern können.
2: Ich finde, der perfekte Burger sollte nicht zu groß sein, dass es halt wirklich Kinderhände gut packen können. Lieber sollen die kleinen 2 oder 3 Burger essen, wie einen großen, oder ich habe halt einfach eine Riesensauerei einfach nur auf dem Teller. Da kommt es halt wirklich aufs Kind auch an, wer lieber Rindfleisch möchte oder ob es lieber Geflügel sein soll oder natürlich auch wirklich was Vegetarisches. Ich finde, Tomate, Gurke, Salat sollte auf jeden Fall dabei sein. Die Soßen, ja, das sollten die Kinder wirklich entscheiden. Es darf natürlich auch ein bisschen Tomatenketchup dabei sein. Man kann auch mit Guacamole arbeiten. Also ich liebe halt auch wirklich auch Käsecreme da drauf. Das ist einfach wirklich der individuelle Geschmack und den sollte man auch bei Kindern so ein bisschen respektieren. Man kann immer versuchen, so ein bisschen Anreize zu setzen, dass es vielleicht irgendwie das Essverhalten ein bisschen größer und breiter wird. Aber erzwingen ist Quatsch.
1: Also zum perfekten Burger für unsere Kinder gehört für Starkoch Ralf Zacherl auf jeden Fall Gemüse. Ansonsten haben die Kids ganz viel Mitspracherecht und wir sollten sie natürlich auf keinen Fall zum Essen zwingen. 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
3: Mit Alexander Kanja. Hallo zusammen und das sind die wichtigsten Meldungen des Tages. Mit dem 1. Juli treten einige Neuerungen in Kraft. So wird das Bürgergeld von der Grundsicherung abgelöst und die gesetzlichen Renten steigen um gut 4%. In Brandenburg und Berlin startet der VBB das Azubi-Deutschland-Ticket. Es kostet knapp 40 Euro im Monat. Und es gibt eine neue Zollgebühr in Höhe von 3 Euro bei Nicht-EU-Bestellungen unter 150 Euro. Tierschützer in Brandenburg feiern einen großen Erfolg. In einer Aufzuchtstation in der Nähe von Potsdam sind 26 Schreiadlerküken geschlüpft. Der Schreiadler ist die kleinste Adlerart, die hier bei uns in Deutschland lebt. Landesweit gibt es nur noch etwa 130 Brutpaare. Nun werden die Küken per Hand aufgezogen. Mehrmals am Tag werden sie gefüttert und gewogen. Damit sich die Küken nicht an den Menschen gewöhnen, tragen die Tierpfleger während der Fütterung Adlermasken. In gut einem Monat sollen die Küken in eine Auswilderungsstation umziehen. Dreiste Diebe haben aus einer Ausstellung in Bad Kissingen in Bayern einen echten Dinosaurier gestohlen. Die 6 jungen Männer haben die Statue eines 1,50 Meter großen Velociraptors blitzschnell in ihr Auto geladen und sind abgehauen. Zum Glück war die Polizei auch schnell und konnte die Diebe stoppen. Die müssen jetzt eine Strafe zahlen und auch den beschädigten Saurier restaurieren lassen. In der Universität in Stuttgart-Hohenheim stinkt es gewaltig. Und das hat auch einen guten Grund. Im Gewächshaus dort blüht ein Titanwurz, eine der größten Blumen der Welt. Sie blüht allerdings sehr selten, oft nur einmal im Jahr und dann auch nur für 1 bis 2 Tage. Aber im Gegensatz zu anderen Blumen duftet der Titanwurz gar nicht gut. Im Gegenteil, er stinkt ganz doll. So will er zum Beispiel Fliegen zur Bestäubung anlocken. Ein Gemälde für die Ewigkeit ist am Abend in Berlin enthüllt worden. Es zeigt die ehemalige Bundeskanzlerin Angela Merkel. 5 Jahre lang hat sie sich Zeit gelassen. Jetzt können alle ihr persönliches Porträt im Bode-Museum besuchen. Dort wird es bis zum Herbst aushängen. Danach zieht es in die Regierungszentrale um. Die Inflation ist weiter zurückgegangen. Im Juni haben die Preise für Waren und Dienstleistungen 2,3% höher als im Vorjahr gelegen. Im Mai lag die Inflationsrate noch bei 2,6%, im April bei 2,9%. Gründe dafür sind die fallenden Ölpreise und der Tankrabatt. Soweit die Meldungen und die Radio Teddy Nachrichten zum Nachhören jederzeit in der Radio Teddy App und überall, wo es Podcasts gibt.
2: Nur im äußersten Osten und im äußersten Westen bleibt es jetzt trocken die nächsten Stunden. Sonst einige Regenschauer unterwegs, jetzt im Süden sogar mit Gewitter bei Lüftungstemperaturen zwischen 16 und 19 Grad. Und der Mittwoch, der wird dann auch durchwachsen. Im Norden, im Osten und im Süden kann es immer mal wieder einen Regenschauer oder ein bisschen Blitz und Donner geben. Im Westen dagegen sommerlich schön. Temperaturen liegen in ganz Deutschland zwischen 21 und 27 Grad.
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0: USA, Mexiko und Kanada nicht mehr dabei. Klar, wir hätten uns alle gewünscht, dass wir gewinnen, aber es muss ja weitergehen. Wie kommen wir also am besten über so eine Enttäuschung hinweg? Also, dafür müssen wir erstmal wissen, dass so eine Enttäuschung völlig normal ist. Egal, ob wir jetzt in der Schule eine schlechte Note bekommen haben, ob wir zum Geburtstag nicht das Geschenk bekommen, was wir uns gewünscht haben, oder wenn Deutschland, so wie jetzt, bei einem großen Fußballturnier ausgeschieden ist. Wir müssen nur einfach lernen, damit umzugehen. Diese Enttäuschung wird schon irgendwann wieder vorbei sein. Die wichtigste Regel, um so eine Enttäuschung loszuwerden, am besten lenken wir uns ab. Wir denken an was ganz anderes. Denn je mehr wir uns damit beschäftigen, dass Deutschland rausgeflogen ist, umso größer ist die Enttäuschung. Und so machen wir aus einer Mücke schnell einen Elefanten. Wie wär's, wenn wir uns einfach mal wieder mit dem besten Freund oder der besten Freundin zum Spielen verabreden? Wenn wir mit Mama oder Papa ein Eis essen gehen oder uns im Fernsehen mal kein Fußball, sondern einen tollen Kinderfilm anschauen? Vielleicht denkt ihr auch einfach an den nächsten schönen Moment, der kommt. Vielleicht habt ihr bald Geburtstag oder ihr denkt schon mal an Weihnachten oder. Oder wenn euer Herz wirklich so an Fußball hängt, auch kein Problem. Bald geht die Bundesliga wieder los. Dann können wir wieder mitfiebern mit Hertha, Werder, Bayern oder Dortmund. Dann ist so eine WM schnell vergessen.
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10: Guten Morgen am Mittwoch. Es ist ein neuer Monat.
11: Juli!
10: Erster!
11: Und mit etwas Glück wird ein oder einer von euch die erste Frühaufsteherin oder der erste Frühaufsteher im neuen Monat Juli. Ja, gleich ein Doppeltitel, ne? Frühaufsteherin und erster im neuen Monat Juli.
10: Nicht nur Frühaufsteherin oder Frühaufsteher des Tages, sondern Frühaufsteherin, Frühaufsteher des Monats.
11: Das kann man auch so sagen.
10: Und nur damit wir es richtig verstehen, Juli, nicht genau. Juno.
11: Ja, und woher der Juli seinen Namen hat, das klären wir nachher. Kurz vor 6:30. 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
10: Und heute lächelt sie uns wieder an, die Sonne. Ein paar Regenwolken sind auch mit von der Partie. Die möchten sich, ja, sie möchten auch Zeit mit uns verbringen. Ist okay. Gibt auch viele trockene Phasen. Höchstwerte zwischen 19 und 27 Grad heute.
11: Und jetzt helfen wir euch beim Wachwerden. Auf welche Art und Weise wollen wir das machen? Wollen wir das so machen? Oder so?
10: Lieber doch anders.
11: Dann gibt's Lieblingsmusik für euch. Gleich von Leonie und Callum Scott. Stay. Jetzt Gänsehautsänger Alex Warren aus den Charts.

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1: Mit Nils, hallo. Wir sind heute alle ein bisschen traurig. Deutschland ist bei der Fußball-Weltmeisterschaft in den

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1: Vielen, vielen Dank, dass wir uns jeden Morgen austauschen, dass ihr uns private Einblicke in euren Familienalltag gebt. Wir sprechen drüber, machen wir auch ganz anonym. Wenn wir als Familie einen Ausflug starten, muss natürlich einiges vorbereitet werden. Das Auto wird gepackt und da hat eine Mama aus Berlin-Hellersdorf auch das Wichtigste vergessen.
2: Kurz nach der Geburt meiner Tochter wollten wir zu meinen Eltern fahren. Mein Mann und ich also alles die Treppen runtergeschleppt ins Auto. Dann wollten wir halt losfahren und uns fällt auf, unsere Tochter ist nicht auf dem Rücksitz. Ja, die hat dann oben in der Wohnung noch ganz friedlich im Babysitz geschlafen. Ups.
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2: Und das ist in dieser Stunde für euch der WM-Hit von Superstar Shakira. Und auch wenn Deutschland schon raus ist aus der WM, wir feiern trotzdem weiter Fußball, denn die WM geht ja trotzdem weiter. Und hier ist sie jetzt, Shakira, mit ihrem WM-Hit zusammen mit Burna Boy, Die Die, bei Radio Teddy.

0: Guten Morgen am Mittwoch, 6 Uhr.
1: Guten Morgen.
0: Es ist der 1. Juli.
1: Ja.
0: Neuer Monat.
1: Ja, und woher der Juli seinen Namen hat, das checken wir gleich kurz vor 6:30.
0: Ja. Und wer von euch jetzt super schnell ist, wird nicht nur Radio Teddy Frühaufsteherin oder Frühaufsteher des Tages, oder umgehen wir es positiv, wird Radio Teddy Frühaufsteherin oder Frühaufsteher des Tages und auch noch die oder der Erste im neuen Monat Juli, also ein Doppeltitel.
1: Liebe Kids, beweist uns, dass ihr aufgestanden seid, werdet so Radio Teddy Frühaufsteherin oder Frühaufsteher des Tages und gewinnt eure exklusive und handsignierte Frühaufsteher-Urkunde. 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
0: Frühaufsteherin, Frühaufsteher werden unter 0331 76 mal die 2. Mitmachregeln auf radioteddy.de 0331 76 mal die 2. Und gewonnen wird dann auch gleich um 6.10 Uhr in 9 Minuten. Und jetzt die Radio Teddy Nachrichten mit Nils. Guten Morgen.
2: Guten Morgen.
0: Wer zu Hause mal in den Schubladen stöbert, kann ja einiges entdecken, ne?
2: Ja, das haben auch Wissenschaftler der Universität Cambridge in England gemacht. Und siehe da, was Tolles gefunden. Sie haben den ersten Dinosaurierknochen aus der Antarktis entdeckt. Der Dino-Knochen lag schon über 40 Jahre in der Schublade. Als er entdeckt wurde, dachten die Forscher, dass es ein Knochen eines großen Reptils ist. Nun aber ist klar, es ist der Schwanzknochen eines langhalsigen, pflanzenfressenden Titanosauriers. Heutzutage ist der Fundort, die Antarktis, größtenteils mit Eis bedeckt. Vor Millionen Jahren gab es dort aber Urwälder. Heute starten die nächsten Schulkinder in die Sommerferien. In Bremen und Niedersachsen gibt's Zeugnisse und danach ganze 6 Wochen frei. Übermorgen geht's dann auch in Sachsen, Sachsen-Anhalt, Thüringen und Schleswig-Holstein los. Einige Online-Shops bieten ja Waren für sehr wenig Geld an. Die kommen dann oft aus China. Ab heute werden solche T-Shirts, Spielwaren oder kleinen Elektrogeräte wahrscheinlich teurer. Denn für alle Pakete, die von außerhalb in die EU kommen, also auch nach Deutschland, muss ab heute Zoll gezahlt werden. Das ist eine Gebühr. Mindestens 3 Euro werden fällig, wenn im Päckchen zum Beispiel T-Shirts für 30 Euro sind. Und was bei uns in der Region los ist, das weiß jetzt Angie.
3: Im September wählen Berlinerinnen und Berliner ein neues Abgeordnetenhaus. Und dafür werden noch 1500 Wahlhelferinnen und Helfer gesucht. Sie zählen zum Beispiel die Stimmen am Ende der Wahl aus. Wer in seinem Wahlkreis auch mithelfen möchte, kann sich online auf berlin.de anmelden.
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2: Frankreich hat es ins Achtelfinale der Fußball-WM geschafft. Die Franzosen haben sich im 16. Finale klar mit 3:0 gegen Schweden durchgesetzt. Auch Norwegen ist weiter, nach einem 2:1-Sieg gegen die Elfenbeinküste. Soweit die Meldungen. 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
2: Hier bei uns in Berlin und Brandenburg wird auf dem Adlergestell in Berlin auf dem Mittelstreifen gebaut. In Höhe S-Bahnhof Johannisthal ist deshalb bis heute Abend in beiden Richtungen die linke Spur gesperrt.
0: Im Norden, Osten und Süden Deutschlands gibt es einen Mix aus Sonne und Regenwolken. Ansonsten bleibt es trocken, Höchstwerte zwischen 21 und 27 Grad. Was würdet ihr anziehen, da wo der Regen fällt?
5: Regenjacke und Mannschuhe anziehen.
0: Okay.
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1: Liebe Kids, wir sorgen jeden Morgen für Spaß und Action im Badezimmer. Ihr putzt nämlich die Zähne und wir legen in der Zeit eure Lieblingsmusik auf, sodass die Zeit wie im Flug vergeht. Mit dabei ist auch Charlotte, 8 Jahre. Und wenn du dir einen Ort aussuchen könntest, Charlotte, wo würdest du gerne mal die Zähne putzen wollen?
7: An einem See mit Bergen im Hintergrund, weil das schön aussieht.
1: Okay, und alle, die jetzt auch ready sind, schnappen sich die Zahnbürste. Und zum Zähneputzen gibt es jetzt Superstar-Musik von Taylor Swift. Euch ganz, ganz viel Spaß mit dem Radio für die Zahnputz-Hit. Ihr putzt mit, solange wie der Hit läuft. Und los geht's mit dem Zahnputz.

0: Jawohl, ihr habt es geschafft. 3 Minuten sind um und eure Zähne, die sind sauber.
1: Fertig.
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0: hier so einen Silberfisch. Aber das ist, glaube ich, kein Silberfisch. Das hat viel mehr, wie nennt man das, Fühler oder so?
1: Ja.
0: Und es ist schnell.
1: Ein Mini-Tausendfüßler?
0: Ja, sieht so aus. Eine Kreuzung aus Tausendfüßler und Silberfisch. So. Entschuldigung, ist mir gerade über die Knöpfe hier gekrabbelt. Deshalb kam dieses I. So, jetzt noch einmal. Guten Morgen am Mittwoch. 6.11 Uhr ist die HDTV-Morgenshow mit Christina und Tim. Und diesem Silberfisch. Ich steige so langsam aus dem Bett und wir helfen beim Wachwerden. Gleich mit den K-Pop-Megastars. Nee, Quatsch, mit Soße. Gleich mit Drive Safe.
1: Und dazu darfst du, liebe Christina, den nächsten Gegenstand aus dem Handschuhfach tasten. Kleiner Tipp, es wird kuschelig.
0: Da gibt es ja viele Möglichkeiten.
1: Ich weiß, und das macht es noch lustiger und gemeiner. Ratet mit in der Radio Teddy Challenge um 6.40 Uhr.
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0: Aufstehen und zack. Mit etwas Glück seid ihr im exklusiven Club der Frühaufsteherinnen und Frühaufsteher. Das kann eine von euch sagen, jeden Morgen um diese Uhrzeit. Und heute gibt es einen Doppeltitel. Ihr werdet nicht nur Frühaufsteherin des Tages, sondern auch Frühaufsteherin oder Frühaufsteher des Monats. Wir starten in den Juli.
1: Genau, und ihr gewinnt dafür eure exklusive und handsignierte Frühaufsteher-Urkunde und obendrauf das neue limitierte Radio Teddy Mini-Heft, der coole Mal- und Rätselspaß. 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
0: Radio Teddy Frühaufsteherin, Frühaufsteher werden unter 03317 6 mal die 2. Mitmachregeln auf radioteddy.de. Unter allen, die seit 6 Uhr angerufen haben, hat es Noah, 7 Jahre, aus Berlin-Hohenschönhausen ins Studio geschafft. Guten Morgen.
1: Morgen.
3: Guten Morgen.
1: Noah, erstmal herzlich willkommen hier im exklusiven Frühaufsteher-Club. Wie wurdest du denn heute geweckt?
3: Von meiner Mama.
1: Und wie macht sie das immer?
3: Sie sagt einfach nur meinen Namen.
1: Und dann stehst du schon direkt auf?
3: Ja.
1: Okay, also.
3: Manchmal.
1: Noah, dann checken wir jetzt mal, ob du auch wirklich schon aufgestanden bist. Und das beweist uns einmal bitte, indem du dir ein Buch schnappst und es einfach mal so laut zuklappst.
3: Ich bin im Wohnzimmer und ich habe mir jetzt ein Buch genommen.
1: Jawohl, herzlichen Glückwunsch, Noah. Du bist Radio für die Frühaufsteher des Tages. Du gewinnst jetzt deine ganz exklusive und handsignierte Frühaufsteher-Urkunde und das limitierte Radio Teddy Mini-Heft, der coole Mal- und Rätselspaß vom Trütsch Verlag.
3: Danke.
1: Bitte sehr. Und den nächsten Frühaufsteher oder vielleicht die nächste Frühaufsteherin, wir küren sie morgen früh wieder um 6.10 Uhr.
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1: Jetzt der Dance-Hit von Miles Smith und Niall Horan aus den Charts. Hier ist Drive Safe bei Radio Teddy.

0: 6:20 Uhr am Mittwoch, die Radio Teddy Morgenshow hier mit Christina und Tim. Guten Morgen.
1: Guten Morgen.
0: Viel Spaß beim Frühstückstisch stecken. Nebenbei dreht sich die Tasse Milch in der Mikrowelle und Radio Teddy ist dabei. Gleich mit den K-Pop-Megastars von BTS. Nächstes Wochenende 2 Konzerte in München und Bayern und wir halten euch auf dem Laufenden. Jetzt BTS mit Swim. Und vorher noch was anderes.
1: Wir haben euch gefragt, was macht ihr jetzt eigentlich mit der WM-Deko? Seit vorgestern steht fest, Deutschland ist raus bei der Fußball-WM. Es schmerzt immer noch, wie ich finde. Und jetzt haben viele von euch natürlich die ganze Deko zu Hause. Was macht ihr damit? Wir wollten von euch wissen, behaltet ihr die jetzt einfach oder fliegt die einfach weg, weil brauchen wir ja jetzt nicht mehr. Es ist ganz knapp, 54% von euch sagen, nee, die behalten wir jetzt einfach. 46% dementsprechend sagen, nee, die fliegt jetzt weg.
0: Wie sieht's bei dir aus?
1: Also ich habe so 2 kleine Deutschlandfähnchen und die behalte ich jetzt einfach, denn ich habe gesehen, was viele von euch gar nicht mitbekommen haben, die deutsche Fußball-Europameisterschaft läuft ja gerade noch und zwar von der U19-Mannschaft, sowohl von den Männern als auch von den Frauen. Heute zum Beispiel das nächste Deutschlandspiel der Männer gegen Wales, 21 Uhr und gestern, und gestern haben die Frauen gespielt, 1-1 zu Polen.
0: Ach cool, also kann weiter gejubelt werden. Fußball läuft, jetzt aber erstmal Swim von BTS bei Radio Teddy.

0: 24. Am Mittwoch die Radio Teddy Morgenshow. Christina und Tim hier. Guten Morgen.
1: Guten Morgen.
0: Viele von euch öffnen jetzt am Morgen noch die Fenster, genießen die angenehme Luft, bevor es dann wieder wärmer wird. Wir sorgen für Musik gleich. 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Bleibt dran, liebe Eltern.
1: Vorher schauen wir uns noch den Personalausweis vom neuen Monat Juli etwas genauer an. 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
3: Mit Nils, hallo. Heute beginnt der Juli und Sebastian möchte wissen, warum denn der Juli Juli heißt. Der Juli ist ja der siebte Monat des Jahres im gregorianischen Kalender. Er hat 31 Tage und ist nach dem römischen Staatsmann Julius Caesar benannt. Der hat übrigens den Kalender, den wir heute haben, eingeführt. Vorher war der Juli der fünfte Monat. Das Jahr begann mit dem März, Januar und Februar kamen erst später dazu. Der Juli hat auch verschiedene alte deutsche Namen, zum Beispiel Heuet oder Heuert oder Heumonat. Das klingt logisch, denn im Juli wurde das erste Mal im Jahr Heu eingebracht. Der Juli beginnt mit demselben Wochentag wie der April und in Schaltjahren auch wie der Januar. In allen deutschsprachigen Ländern gibt es im Juli keine Feiertage, dafür fast überall Sommerferien. Feiertage gibt es in den USA, der Unabhängigkeitstag am 4. Juli, und in Frankreich, der Nationalfeiertag am 14. Und für heute, für den 1. Juli, gibt es eine interessante Bauernregel. Fängt der Juli mit Tröpfeln an, wird man lange Regen haben. Drücken wir mal die Daumen, dass es nicht nass wird.
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6: Guten Morgen am Mittwoch, 6:29 Uhr, 1:07 Uhr.
7: Guten Morgen, Christina. Du darfst gleich wieder ins Handschuhfach greifen und ertasten, was da so drin ist. Kleiner Tipp, es ist kuschelig, weich und gemütlich.
6: Eine Decke.
7: Nein.
6: Ein Kuscheltier.
7: Nein. Ratet mit in der Radio Teddy Challenge in 10 Minuten.
6: Und jetzt die wichtigsten Meldungen des Morgens mit Nils. Guten Morgen.
8: Guten Morgen. Wissenschaftler in England haben in einer Schublade ihrer Uni einen Dinosaurierknochen aus der Antarktis entdeckt. Der Knochen lag schon über 40 Jahre dort, aber man dachte damals nicht, dass er von einem Dino stammt. Nun ist klar, es ist der Schwanzknochen eines langhalsigen Titanosauriers. Heute starten die nächsten Schulkinder in die Sommerferien. In Bremen und Niedersachsen gibt's Zeugnisse und danach ganze 6 Wochen frei. Übermorgen geht's dann auch in Sachsen, Sachsen-Anhalt, Thüringen und Schleswig-Holstein los. Mitgastgeber Mexiko hat es ins Achtelfinale der Fußball-WM geschafft. Die Mexikaner haben sich am frühen Morgen im 16. Finale mit 2:0 gegen Ecuador durchgesetzt. Auch Frankreich ist weiter, nach einem klaren 3:0 gegen Schweden. Und auch Norwegen nach einem 2:1-Sieg gegen die Elfenbeinküste.
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8: Hier bei uns in Berlin und Brandenburg wird auf dem Adlergestell in Berlin auf dem Mittelstreifen gebaut. In Höhe S-Bahnhof Johannisthal ist deshalb bis heute Abend in beiden Richtungen die linke Spur gesperrt.
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6: Sonne und ein paar Regenwolken. Gewittern kann es zeitweise heute auch. Dazu Höchstwerte an diesem Sommertag zwischen 21 und 27 Grad. Morgen heißt es dann nur Sonnenschein und überwiegend trocken.
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7: Für viele ist es das erste Highlight des Tages, liebe Kids. Und wir freuen uns, dass ihr jeden Morgen pünktlich im Badezimmer steht, mit der Zahnbürste in der Hand und mitputzen möchtet beim Radio Teddy Zahnputz-Hit. Und das machen wir jetzt auch. Unter anderem mit Luise, 6 Jahre. Luise, wenn du dir einen Zahnpasta-Geschmack aussuchen könntest, was würdest du wählen?
9: Blaubeere. Ich mag die und esse die gerne bei Oma, wenn die gibt.
7: Ja, Blaubeere schmeckt auch ganz gut. Trinke ich übrigens auch ganz gerne als Slushy. Und als Zahnpasta schon auch sehr erfrischend. Und alle, die jetzt auch ready sind, schnappen sich die Zahnbürste. Und zum Zähneputzen gibt's den Chart-Hit von Leonie, Don't Worry. Euch ganz, ganz viel Spaß. Ihr putzt mit, solange wie der Hit läuft. Und los geht's mit dem Zahnputz-Hit-Startsignal.

0: Und ihr habt gemerkt, 3 Minuten können doch schnell vergehen. Jetzt sind die Zähne sauber.
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0: 6.37 Uhr am Mittwoch. Schönen guten Morgen. Die Radio-Teddy Morgenshow hier, Christina und Tim.
1: Guten Morgen.
0: Einige suchen vielleicht noch schnell die Socken zusammen oder ihr müsst euch für ein T-Shirt entscheiden. Musik hilft bei der Entscheidung. Gleich der Hit von Michael Schulte hier bei Radio-Teddy.
1: Jetzt steigen wir erstmal wieder ins Auto.
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1: Nun komm, Christina, komm rein ins Auto.
0: Dein Auto ist aber hoch.
1: Wir sind mittendrin in der Radio-Teddy-Handschuhfach-Challenge. Bis jetzt hast du alles erledigt. Ich möchte nur noch mal daran erinnern, solltest du mehr als zweimal daneben liegen, darfst du hier einmal mein Auto durchsaugen.
0: Ja, die Erinnerung ist überflüssig. Bis jetzt habe ich ja alles erraten.
1: Das stimmt, aber ich mache es natürlich auch nicht leichter. Komm, wir machen schon mal auf hier das Handschuhfach. Du guckst natürlich nicht vorher rein. Na dann, Hand rein, los geht's.
0: Oh, es fühlt sich groß an, es fühlt sich weich an, ich habe ein bisschen Angst, es fühlt sich krümelig, körnig an. Ich muss an Stillkissen denken und es ist ganz weich und diese Kügelchen, die da drin sind, die lassen sich bewegen. Als würde ich etwas kneten und ich denke, was man Urlaub ja schon des Öfteren auch mal bei hat, was aber irgendwie immer nervt, sobald man es nicht mehr benutzt, ist so ein Nackenkissen.
1: Bist du dir ganz sicher, dass es ein Nackenkissen ist?
0: Ich gehe mal dieses etwas mit der Hand entlang und es ist U-förmig. Es ist definitiv ein Nackenkissen.
1: Und das ist richtig.
0: Oh ja!
1: Nackenkissen, für mich unverzichtbar auf dem Weg in den Urlaub.
0: Was machst du, wenn du dann aus dem Flieger aussteigst?
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0: 6:45 am Mittwochmorgen. Hier ist die Radio Teddy Morgenshow mit Christina und Tim. Schönen guten Morgen.
1: Guten Morgen.
0: Gleich für euch der Ohrwurm. Schon lang nicht mehr gehört, aber sehr beliebt bei euch immer noch. Appetit.
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0: Ganz wichtig, vor allem auch noch am Nachmittag, wenn die Temperaturen dann sehr weit, weit oben sind. Viel trinken. Unser Körper braucht Flüssigkeit.
1: Auch die Tiere, Kamele zum Beispiel, die trinken bis zu 150 Liter Wasser in nur 15 Minuten, also eine ganze Badewanne voll.
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0: 6.52 Uhr am Mittwoch. Guten Morgen.
1: Morgen.
0: Die Morgenschuhe, Christina und Tim. Ein großes Küchengadget statt 1000 Brotboxen. Mit welchem einfachen Trick das Familienpicknick im Sommer noch schöner und einfacher wird. Mehr dazu ab 10.15 Uhr. Bleibt dran, die Welt.
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1: So viele Menschen haben den Film schon gesehen und viele Streaming-Anbieter haben schon gesagt, ja, sobald er raus ist aus den Kinos, kommt er sofort auf unsere Streaming-Plattform, sodass die anderen, die es nicht ins Kino geschafft haben, auch noch gucken können. Und zwar der Film rund um das Leben von Superstar und King of Pop Michael Jackson. Und passend dazu gibt es jetzt für euch einen der erfolgreichsten Hits von ihm, Beat It. Den kann man heute sogar noch ein bisschen lauter aufdrehen. Jetzt hier bei Radio Teddy.

0: Superstar. Michael Jackson war das mit Beat It und es geht gleich weiter mit der erfolgreichsten Sängerin der Welt, die jetzt am Wochenende auch heiraten wird. Also so sind zumindest die Spekulationen. Es gibt viele Hinweise, die dafür sprechen und wahrscheinlich wird es auch so sein. Ob es so ist, ihr erfahrt es auf jeden Fall hier auch bei Radio Teddy. Radio Teddy Superstar Taylor Swift gleich für euch.
1: 6.57 Uhr am Mittwoch. Schönen guten Morgen. Und bevor ihr gleich in euer Frühstücksbrötchen beißt, laden wir euch ein zum Radio Teddy Familien Frühstücksquiz. Ihr entscheidet, wer hat's gemacht? Christina oder Tim? Tim oder Christina?
0: Wer von uns beiden hat denn schon öfter Gästezahnbürsten beschriftet? Christina oder ich? Und ihr gewinnt zwei Tickets für den Trampolinpark MyJump in Frankfurt oder? Da tobt ihr euch eine Stunde lang aus und stellt euch coolen Challenges. Da werdet ihr nämlich zum Beispiel zur Superheldin oder zum Superhelden auf den riesigen Bildschirm und springt dann von Level zu Level zu Level durch die ganzen interaktiven Videospiele.
1: Ruft jetzt an 0331 76 mal die 2, Mitmachregeln auf radioteddy.de. 0331 76 mal die 2, gewonnen wird gleich um 7.10 Uhr.
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4: Warum heißt Milchzähne Milchzähne?
1: Der Erfinder des Begriffs Milchzahn war der berühmte antike Arzt Hippokrates. Er lebte vor etwa 2500 Jahren und glaubte, dass die ersten Zähne aus der Muttermilch entstehen. Ganz falsch lag er damit nicht, denn Milch liefert wichtige Stoffe für gesunde Zähne, wie zum Beispiel Calcium.
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1: Guten Morgen am Mittwoch, 7 Uhr.
0: Guten Morgen. Bei vielen von euch sind sie jetzt bei dem Sommerwetter wieder sichtbar. Die Sommersprossen, ich persönlich finde die ja richtig niedlich. Und du, Christina, hast dir auch mal welche gewünscht, ne?
1: Ich hab's mir immer gewünscht. Und meine Töchter haben ja auch sogar eine Methode gefunden, um sich ab und zu mal Fake-Sommersprossen zu gönnen. Wie? Ist ja so ein Trend.
0: Ja, und dann malt man sich die auf quasi.
1: Ja, so ganz kleine Punkte kannst du setzen.
0: Ah.
1: Ja, entweder mit so einem Kajalstift oder mit Henna. Also ich war überrascht, finde die sehr schön.
0: Ja.
1: Sehr niedlich.
0: Und auch Elias, 8 Jahre, bekommt immer Sommersprossen und möchte jetzt wissen, wie die eigentlich entstehen. Wir finden es heraus. Gleich kurz vor 7:30.
1: Und jetzt die Radio Teddy Nachrichten mit Nils. Guten Morgen, Nils.
20: Hi, guten Morgen.
1: Wer zu Hause mal in den Schubladen stöbert, kann ja einiges entdecken.
20: Ja, das haben auch Wissenschaftler der Universität Cambridge in England gemacht. Und siehe da, was Tolles gefunden.
16: Sie haben den ersten Dinosaurierknochen aus der Antarktis entdeckt. Mehr dazu von Frank aus der Nachrichtenredaktion.
20: Der Dino-Knochen lag schon über 40 Jahre in der Schublade. Als er entdeckt wurde, dachten die Forscher, dass es ein Knochen eines großen Reptils ist. Nun aber ist klar, es ist der Schwanzknochen eines langhalsigen, pflanzenfressenden Titanosauriers. Heutzutage ist der Fundort, die Antarktis, größtenteils mit Eis bedeckt. Vor Millionen Jahren gab es dort aber Urwälder.
16: Heute starten die nächsten Schulkinder in die Sommerferien. In Bremen und Niedersachsen gibt's Zeugnisse und danach ganze 6 Wochen frei. Übermorgen geht's dann auch in Sachsen, Sachsen-Anhalt, Thüringen und Schleswig-Holstein los. Einige Online-Shops bieten ja Waren für sehr wenig Geld an. Die kommen dann oft aus China. Ab heute werden solche T-Shirts, Spielwaren oder kleinen Elektrogeräte wahrscheinlich teurer. Denn für alle Pakete, die von außerhalb in die EU kommen, also auch nach Deutschland, muss ab heute Zoll gezahlt werden. Das ist eine Gebühr. Mindestens 3 Euro werden fällig, wenn im Päckchen zum Beispiel T-Shirts für 30 Euro sind. Und was bei uns in der Region los ist, das weiß jetzt Angie.
21: Im September wählen Berlinerinnen und Berliner ein neues Abgeordnetenhaus. Und dafür werden noch 1500 Wahlhelferinnen und Helfer gesucht. Sie zählen zum Beispiel die Stimmen am Ende der Wahl aus. Wer in seinem Wahlkreis auch mithelfen möchte, kann sich online auf berlin.de anmelden.
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16: Mit Gastgeber Mexiko hat es ins Achtelfinale der Fußball-WM geschafft. Die Mexikaner haben sich am frühen Morgen im 16. Finale mit 2:0 gegen Ecuador durchgesetzt. Auch Frankreich ist weiter, nach einem klaren 3:0 gegen Schweden. Und auch Norwegen, nach einem 2:1-Sieg gegen die Elfenbeinküste. Soweit die Meldungen. 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
16: Hier bei uns in Berlin und Brandenburg wird auf dem Adlergestell in Berlin auf dem Mittelstreifen gebaut. In Höhe S-Bahnhof Johannisthal ist deshalb bis heute Abend in beiden Richtungen die linke Spur gesperrt.
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23: Sonne und Regenwolken im Wechsel. Heute Vormittag heißt es hier bei uns in Berlin und Brandenburg.
24: Regenjacke und Mannschuhe anziehen.
23: Danach bleibt es trocken und die Temperaturen steigen heute weiter. Knapp über 20 Grad bekommen wir.
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0: Liebe Kids, Zähneputzen ist angesagt. Wir machen das jeden Morgen mit euch gemeinsam. Viele von euch stehen wahrscheinlich auch schon am Waschbeckenrand bereit und klappen mit der Zahnbürste so auf den Rand. Und wir starten jetzt auch unter anderem mit Leonard, 8 Jahre. Putzt du eigentlich elektrisch die Zähne?
25: Ich habe 2, eine ist elektrisch und eine nicht.
0: Und alle, die jetzt auch ready sind, schnappen sich die Zahnbürste. Und zum Zähneputzen gibt's jetzt den Hit aus dem neuen Toy Story 5 Film von Superstar Taylor Swift. Euch ganz, ganz viel Spaß mit dem Radio Teddy Zahnputzhit. Ihr putzt mit, solange wie der Song läuft. Und los geht's mit dem Zahnputzhit Startsignal.
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0: So schnell kann's gehen. Zähneputzen? Schon erledigt für heute.
1: Fertig.
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0: 7.10 Uhr am Mittwoch. Schönen guten Morgen. Hier ist die Radio Teddy Morgenshow mit Christina und Tim.
1: Guten Morgen.
0: Marmelade, Nuss-Nougat-Creme oder doch lieber Käse? Guten Appetit allen Familien beim Frühstück. Lasst es euch schmecken, gleich mit Jennifer Lopez und David Guetta aus den Charts.
1: Und viele von euch haben gerade wieder Sommersprossen im Gesicht. Wie die eigentlich entstehen, das klären wir gleich für Elias 8 Jahre, kurz vor 7:30. Radio Teddy macht Spaß, macht schlau.
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1: Und ihr gewinnt auch heute wieder 2 Tickets für den Trampolinpark MyJump in Frankfurt oder? Da tobt ihr euch 60 Minuten, also eine Stunde lang aus und stellt euch coolen Challenges. Werdet zum Beispiel zur Superheldin oder zum Superhelden auf den riesigen Bildschirmen und springt dann von Level zu Level zu Level durch die ganzen interaktiven Videospiele.
0: Mitmachen unter 0331 76 mal die 2. Mitmachregeln auf radiotele.de. Jetzt raten wir mit Spencer, 7 Jahre, und seinem Papa Timothy aus Berlin-Köpernick. Schönen guten Morgen.
1: Morgen.
3: Guten Morgen.
1: Wer von uns beiden hat denn schon öfter Gästezahnbürsten beschriftet? Christina oder ich?
4: Tim.
3: Und
4: Christina.
0: Christina, loggen wir Christina ein? Okay, okay. Ich mach ganz schnell, bevor ihr eure Meinung ändert. Christina.
5: Tim.
0: Christina.
5: Tim.
0: Christina.
5: Tim.
0: Christina.
5: Tim.
0: Christina.
5: Tim.
0: Christina.
1: Ja. Ja. Zum Glück habt ihr euch nochmal umentschieden. Ihr gewinnt jetzt 2 Tickets für den Trampolinpark MyJump in Frankfurt oder?
3: Super. Cool. Dankeschön.
0: Sehr gerne.
1: Jetzt bin ich ein bisschen verwundert, Christina. Gästezahnbürsten, warum werden die beschriftet? Weil die Gäste bleiben doch eh nicht lange, oder?
0: Nee, meistens nicht, aber wir haben viele Freundschaften mit Kindern und wenn die dann noch ein bisschen länger bleiben und nach dem Abendbrot, dann können die sich direkt die Zähne putzen und so heißt dann nur noch mal nach Hause fahren. Meistens ziehen sie ja dann auch ein Pyjama an, das hat eine Freundin von mir gemacht, fand ich auch. Und so können sie ganz gemütlich, wenn sie zu Hause ankommen, dann direkt ins Bett gehen. Und dann meinte meine Freundin damals, ach komm, wir beschriften gleich die Zahnbürste, dann wissen wir, dass die Zahnbürste von den 2 immer hier ist, falls wir doch mal ein bisschen länger bleiben.
1: Stimmt, und man muss nicht immer eine neue mitbringen.
0: Genau, und wir haben immer Gästezahnbürsten auch so da.
1: So. Spencer, was hast du denn für eine Zahnbürste zu Hause? Wie sieht die aus?
4: Die ist blau und ist grün gestreift.
0: Cool.
1: Cool. Und die nächsten Hüpftickets gibt's morgen früh wieder am Frühstückstisch um 7.10 Uhr.
0: Und gewinnt mit etwas Glück den nächsten Familienausflug heute Vormittag noch. Es geht in den Barfußpark. Macht mit bei Kinderwissen Elternquissen um 8.20 Uhr hier in der Radio Teddy Morgenshow.

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0: Mittwochmorgen, 7.19 Uhr, die Radio Teddy Morgenshow mit Christina und Tim. Guten Morgen.
1: Guten Morgen.
0: Ganz liebe Grüße an alle Familien, die jetzt gleich noch mit dem Hund rausgehen. Jetzt am Morgen ist es ja super angenehm.
1: Das stimmt.
0: Bewegen ist möglich. Bevor es losgeht, gleich der K-Pop-Hit von Kastei. Hier ist Gabriella in wenigen Sekunden.
1: Und wir wollten von euch wissen auf den Radio Teddy Social Media Kanälen, was macht ihr jetzt eigentlich mit der WM-Deko? Deutschland ist raus bei der Fußball-WM. Was passiert jetzt mit der Deko? Schmeißt ihr die weg oder bleibt die einfach weiterhängen bis zum Ende der WM? Und es ist ganz, ganz knapp. 54% von euch sagen, nee, die behalten wir, die lassen wir auch hängen bis zum Ende. 46% sagen, nee, was soll man damit noch?
0: Ja.
1: Die können wir doch wegschmeißen.
0: Wie sieht's bei dir aus?
1: Also ich habe noch so ein paar Fähnchen, ja, die stehen jetzt noch, denn es gibt ja noch Gründe, die stehen zu lassen, denn aktuell läuft parallel, das wissen vielleicht viele gar nicht, läuft noch die Fußball-Europameisterschaft der U19, Männer und Frauen.
0: Ach, die Jüngeren so.
1: Genau, heute Abend zum Beispiel das nächste Spiel der Männer und ja, die Frauen spielen auch weiterhin, gestern zum Beispiel gegen Polen.
0: Also kann weiter gejubelt werden.
1: Ja.

0: Gabriele Backe. 20 am Mittwochmorgen, die Radio Teddy Morgenshow hier. Christina und Tim, guten Morgen.
1: Guten Morgen.
0: Schnell frisch machen im Badezimmer, bevor es losgeht. Dazu All-Time High aus den Charts zum Mittanzen im Badezimmer von Radio Teddy Superstar Nico Santos.
1: Und dazu darfst du, liebe Christina, gleich den nächsten Gegenstand aus dem Handschuhfacher tasten. Kleiner Tipp, es wird kuschelig.
0: Okay, da gibt's ja

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1: Mit Nils, hallo. Und wir haben diese Frage hier.
2: Ich bin Elias und bin 8 Jahre alt. Wie entstehen Sommersprossen?
1: Ja, Sommersprossen haben vor allem Menschen mit einer hellen, zarten Haut. Meist sind sie blond oder rothaarig. Die Sprossen finden sich vor allem auf den Körperstellen, die direkt der Sonne ausgesetzt sind. Also im Gesicht und auf den Armen. Beim Badeurlaub auch gerne mal auf den Schultern. Die Sommersprossen sind nichts anderes als Pigmentablagerungen. Die Pigmente haben wir in der Haut, damit sich die Haut dunkel verfärben kann und so besser vor Sonnenlicht geschützt ist. Menschen mit dunkler Haut haben ganz viele Pigmente, Menschen mit heller Haut nur wenige. Und bei Menschen mit Sommersprossen haben sich diese Pigmente auf mehreren Stellen angehäuft. Wenn die Sonne strahlt, dann sehen wir diese Ablagerungen als lustige Flecken. Und im Winter verschwinden sie meistens wieder oder sind auf jeden Fall ziemlich blass. Übrigens sind Sommersprossen völlig ungefährlich. Allerdings haben fast alle Menschen mit Sommersprossen auch eine empfindliche Haut und sollten daher stets darauf achten, nicht zu viel von der Sonne abzubekommen.
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2: Eine behutsame Eingewöhnung ist der wichtigste Baustein, damit der Start in die Kita-Zeit gelingt. Dazu gibt es verschiedene Modelle, wie zum Beispiel das Berliner Eingewöhnungsmodell, das uns die Pädagogin Susan Richter genauer erklärt.
3: Das Eingewöhnungsmodell baut sich in drei Phasen auf, und zwar in die Informationsphase, die Grundphase, die erste Trennung und die Stabilisierung. Im Mittelpunkt stehen die sichere Bindung, welche die Grundlage für das Lernen und das Wohlbefinden ist.
2: Danke an die Pädagogin Susan Richter.
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5: Guten Morgen am Mittwoch, 7.29 Uhr.
15: Guten Morgen, Christina.
5: Ja?
15: Du darfst hier gleich wieder ins Handschuhfach greifen und ertasten, was da so drin ist. Mhm.

0: Kleiner Tipp, heute ist es kuschelig, weich und gemütlich.
1: Eine Decke?
0: Nein.
1: Ein Kuscheltier?
0: Nein. Ratet mit in der Radio-Challenge in 10 Minuten.
1: Und jetzt die wichtigsten Meldungen des Morgens mit Nils. Guten Morgen.
2: Hi, guten Morgen.
0: Vielleicht ist es auch Nils.
1: Weil Nils kuschelig und
0: weich und sage gemütlich. Mal.
2: Passe ich da rein?
1: Okay, ich mische mich da nicht ein.
0: Weiß es nicht.
2: Okay.
1: Nein, du passt nicht ins Handschuhfach, möchte ich gerne sagen.
0: Okay, Nils, dann bleibst du bei der Nachricht.
2: Okay, alles klar. Wissenschaftler haben in England in einer Schublade ihrer Uni einen Dinosaurierknochen aus der Antarktis entdeckt. Der Knochen lag schon über 40 Jahre dort, aber man dachte damals nicht, dass er von einem Dino stammt. Nun ist klar, es ist der Schwanzknochen eines langhalsigen Titanosauriers. Heute starten die nächsten Schulkinder in die Sommerferien. In Bremen und Niedersachsen gibt's Zeugnisse und danach ganze 6 Wochen frei. Übermorgen geht's dann auch in Sachsen, Sachsen-Anhalt, Thüringen und Schleswig-Holstein los. Mit Gastgeber Mexiko hat es ins Achtelfinale der Fußball-WM geschafft. Die Mexikaner haben sich am frühen Morgen im 16. Finale mit 2:0 gegen Ecuador durchgesetzt. Auch Frankreich ist weiter, nach einem klaren 3:0 gegen Schweden. Und auch Norwegen nach einem 2:1-Sieg gegen die Elfenbeinküste.
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2: Hier bei uns in Berlin und Brandenburg stockt's auf der A10, dem östlichen Berliner Ring, Richtung Dreieck Barnim. Zwischen Marzahn und Hohenschönhausen ist nur die linke Spur frei. Hier wird die Fahrbahn ausgebessert.
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1: Sonne und Regenwolken im Wechsel. Heute Vormittag heißt es hier bei uns in Berlin und Brandenburg.
5: Regenjacke und Mannschuhe anziehen.
1: Danach bleibt es trocken und die Temperaturen steigen heute weiter. Knapp über 20 Grad bekommen wir.
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0: Liebe Kids, Zähneputzen ist angesagt. Wir sorgen jeden Morgen für Spaß und Action im Badezimmer. Und ihr, liebe Eltern, könnt dann einfach mal kurz rausgehen und was anderes machen.
1: Ja, den Tee nochmal ziehen lassen, dreimal vor der Tasse Kaffee nippen.
0: Genau. Und das Zähneputzen übernehmen wir mit euch, liebe Kids. Wir legen Lieblingsmusik auf, während ihr die Zähne putzt. Jetzt unter anderem auch bei Luise, 6 Jahre. Was hast du für eine Zahnbürste, Luise?
6: Pink und mit Sky drauf von Paw Patrol.
0: Cool. Und alle, die jetzt auch ready sind, schnappen sich die Zahnbürste. Und zum Zähneputzen gibt es jetzt Musik von Teddy Swims. Euch ganz, ganz viel Spaß beim Zähneputzen. Ihr putzt mit, solange wie der Hit läuft. Und los geht's mit dem Zahnputz-Startsignal.

0: super geputzt, das war klasse. Eure Zähne sind jetzt blitzeblank.
1: Fertig.
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0: 7:38 Uhr am Mittwoch. Schönen guten Morgen.
1: Guten Morgen.
0: Radio Teddy hier, das Familienradio für den ganzen Tag. Es geht ins Auto, aufs Fahrrad oder zur Bushaltestelle. Gute Fahrt zur Schule und Kita. Zum Fertigmachen noch für die wenigen Sekunden gibt's Taylor Swift mit The Fate of Ophelia.
1: Jetzt steigen wir erstmal ins Auto.
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1: Nun komm, Christina, komm rein ins Auto.
3: Das Auto ist aber hoch.
1: Wir sind mittendrin in der Radio Teddy Handschuhfach Challenge. Bis jetzt hast du alles erledigt. Ich möchte nur noch mal daran erinnern, solltest du mehr als zweimal daneben liegen, darfst du hier einmal mein Auto durchsaugen.
0: Ja, die Erinnerung ist überflüssig. Bis jetzt habe ich ja alles erraten.
1: Das stimmt, aber ich mache es natürlich auch nicht leichter. Komm, wir machen schon mal auf hier das Handschuhfach. Du guckst natürlich nicht vorher rein. Na dann, Hand rein, los geht's.
0: Oh, es fühlt sich groß an, es fühlt sich weich an, ich habe ein bisschen Angst, es fühlt sich krümelig, körnig an. Ich muss an Stillkissen denken und es ist ganz weich und diese Kügelchen, die da drin sind, die lassen sich bewegen. Als würde ich etwas kneten und ich denke, was man im Urlaub ja schon des Öfteren auch mal bei hat, was aber irgendwie immer nervt, sobald man es nicht mehr benutzt, ist so ein Nackenkissen.
1: Bist du dir ganz sicher, dass es ein Nackenkissen ist?
0: Ich gehe mal dieses etwas mit der Hand entlang und es ist U-förmig. Es ist definitiv ein Nackenkissen.
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0: 7:46 Uhr, guten Morgen am Mittwoch. Die Radio Teddy Morgenshow hier, Christina und Tim.
1: Guten Morgen.
0: Was Wissenschaftler in England Tolles in einer Schublade ihrer Universität gefunden haben und ob wir das auch mal finden könnten, entdecken könnten in unseren Schubläden, das erfahrt ihr gleich um 8. 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
1: Hier geht es jetzt weiter mit Chartmusik von Superstar Leonie. Somewhere in Between. Zum Aufdrehen und noch ein bisschen wachtanzen. Hier mit Radio Teddy.

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0: 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Mittwochmorgen, 7.52 Uhr. Guten Morgen.
1: Morgen.
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1: Und das ist in dieser Stunde für euch Superstar Olivia Rodrigo. Die gehört mit ihren 23 Jahren zu den jüngsten erfolgreichsten Sängerinnen überhaupt. Und ihre Lieblingsfarbe ist übrigens lila. Nur mal so als kleine Info. Hier ist sie jetzt mit dem aktuellen Hit Drop Dead.
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0: Superstar Oliver Rodrigo war das. Und gleich für euch der Dance-Hit zum Wachtanzen aus den Charts von Bibi Rexha, New Religion.
1: Schönen guten Morgen. Mittwochmorgen, 7.56 Uhr. Und es ist wieder an der Zeit. 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Danke dafür, dass ihr das mit uns teilt. 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
0: Huch.
1: Moment, das geht hier gleich weiter. Was schiefgelaufen?
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1: Guten Morgen. Guten Morgen am Mittwoch, kurz vor 8 und alles läuft wieder.
0: Guten Morgen. Liebe Eltern, schaut nochmal ganz schnell auf den Globus oder die Weltkarte im Zimmer eurer Kids und beantwortet uns dann die Frage, wie viele Kontinente gibt es denn? Meine Güte. Das ist noch ein bisschen müde.
1: Also läuft doch nicht alles.
0: Wie viele Kontinente gibt es auf der Welt, liebe Eltern? Ratet mit und gewinnt einen Familienausflug in den Barfußpark in 20 Minuten.
1: Und jetzt die Radio Teddy Nachrichten mit Nils. Schönen guten Morgen.
13: Hi, guten Morgen.
1: Wer zu Hause mal in den Schubladen stöbert, der kann ja einiges entdecken, ne?
13: Ja, das haben auch Wissenschaftler der Universität Cambridge in England gemacht. Und siehe da, was Tolles gefunden. Sie haben den ersten Dinosaurierknochen aus der Antarktis entdeckt. Mehr dazu von Frank aus der Nachrichtenredaktion.
14: Der Dino-Knochen lag schon über 40 Jahre in der Schublade. Als er entdeckt wurde, dachten die Forscher, dass es ein Knochen eines großen Reptils ist. Nun aber ist klar, es ist der Schwanzknochen eines langhalsigen, pflanzenfressenden Titanosauriers. Heutzutage ist der Fundort, die Antarktis, größtenteils mit Eis bedeckt. Vor Millionen Jahren gab es dort aber Urwälder.
13: Heute starten die nächsten Schulkinder in die Sommerferien. In Bremen und Niedersachsen gibt's Zeugnisse und danach ganze 6 Wochen frei. Übermorgen geht's dann auch in Sachsen, Sachsen-Anhalt, Thüringen und Schleswig-Holstein los. Einige Online-Shops bieten ja Waren für sehr wenig Geld an. Die kommen dann oft aus China. Ab heute werden solche T-Shirts, Spielwaren oder kleinen Elektrogeräte wahrscheinlich teurer. Denn für alle Pakete, die von außerhalb in die EU kommen, also auch nach Deutschland, muss ab heute Zoll gezahlt werden. Das ist eine Gebühr. Mindestens 3 Euro werden fällig, wenn im Päckchen zum Beispiel T-Shirts für 30 Euro sind. Und was bei uns in der Region los ist, das weiß jetzt Angie.
12: Im September wählen Berlinerinnen und Berliner ein neues Abgeordnetenhaus. Und dafür werden noch 1500 Wahlhelferinnen und Helfer gesucht. Sie zählen zum Beispiel die Stimmen am Ende der Wahl aus. Wer in seinem Wahlkreis auch mithelfen möchte, kann sich online auf berlin.de anmelden.
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13: Mit Gastgeber Mexiko hat es ins Achtelfinale der Fußball-WM geschafft. Die Mexikaner haben sich am frühen Morgen im 16. Finale mit 2:0 gegen Ecuador durchgesetzt. Auch Frankreich ist weiter, nach einem klaren 3:0 gegen Schweden. Und auch Norwegen, nach einem 2:1-Sieg gegen die Elfenbeinküste. Soweit die Meldungen. 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
13: Hier bei uns in Berlin und Brandenburg stockt's auf der A10, dem östlichen Berliner Ring Richtung Dreieck Barnim. Zwischen Marzahn und Hohenschönhausen ist nur die linke Spur frei. Hier wird die Fahrbahn ausgebessert.
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1: Sonne und Regenwolken im Wechsel. Heute Vormittag heißt es hier bei uns in Berlin und Brandenburg.
16: Regenjacke und Mannschuhe anziehen.
1: Danach bleibt es trocken und die Temperaturen steigen heute weiter. Knapp über 20 Grad bekommen wir. Guten Morgen am Mittwoch, 8.03 Uhr, 3 nach 8.
0: Guten Morgen, Eis, kalte Getränke und, habe ich schon Eis erwähnt? All diese Sachen hätten wir nicht ohne Kühlschränke und Justus, 9 Jahre, möchte jetzt gerne von uns wissen, wie Menschen früher eigentlich ohne Kühlschrank gekühlt haben. Haben die da irgendwas verbuddelt oder hatten die andere Gerätschaften? Wir finden es heraus, gleich kurz vor 8:30.
1: Vorher der Dance at New Religion aus den Charts und jetzt gute Fahrt mit Michael Schulte.

0: Mittwochmorgen, 8.09 Uhr, guten Morgen.
1: Morgen und gute Fahrt zur Arbeit allen Eltern, die schon unterwegs sind. Dazu gute Laune im Auto, gleich mit dem Dance-It aus den Charts, Turn the Lights Off.
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0: 8:15 Uhr am Mittwoch. Guten Morgen. Hier ist die Radio City Morgenshow mit Christina und Tim.
1: Guten Morgen.
0: Gute Fahrt zur Schule, Kita, allen Familien. Wir wünschen eine grüne Welle. Dazu gleich der Hit von Cyril Stumbling In.
1: Jetzt machen wir erstmal aus Juliane eine Heldin.
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0: In wenigen Sekunden zur Heldin, zum Held der Kids werden. Beantwortet eine Frage aus der Lebenswelt der Kids richtig und gewinnt so für eure Kids.
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0: 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So, jetzt quizzen wir mit Juliane für ihre Kids Maximilian 8 und Dominik 10 aus Schönefeld in Brandenburg. Guten Morgen.
1: Morgen.
3: Hallo, guten Morgen.
0: Was war denn damals dein Lieblingsfach in der Schule?
3: Mein Lieblingsfach war Bio.
0: Oh.
3: Also später dann.
0: Ja, oh, Biologie. Die Lehre des Lebens. Gehörte auch zu meinen Lieblingsfächern. Was hat dir an Biologie so gefallen?
3: Tiere, Natur, das gefällt mir einfach.
0: Ach, oh, cool. Na, dann kann es sein, dass es gut wird mit der Frage. Ich drücke dir die Daumen auf jeden Fall.
3: Ja.
1: Juliane, für dich gibt es eine Frage aus dem Sachunterricht. Sage mir, wie viele Kontinente gibt es denn auf der Erde?
3: 7 Kontinente.
1: Okay, wir haben Europa, Afrika, Asien, Nordamerika, Südamerika, Australien und Antarktis sind 7. Herzlichen Glückwunsch!
3: Ja, super, vielen lieben Dank.
0: Sehr gerne.
1: Euer nächster Familienausflug geht in den Barfußpark Beelitz-Heilstätten.
3: Ja, super, wir freuen uns.
0: Dann ganz liebe Grüße an Maximilian und Dominik.
3: Ja, richtig aus.
0: Danke.
1: Und morgen früh, liebe Eltern, möchte ich von euch wissen, wie heißt denn der beste Freund von Biene Maja? Ratet mit bei Kinderwissen Elternquissen wieder um 8:20 Uhr. Jetzt, wie versprochen, Chartmusik von Cyril. Hier ist Stumbling In bei Radio Teddy.

0: Mittwochmorgen, 8.20 Uhr, guten Morgen.
1: Morgen.
0: Die Kaffeemaschine sorgt für Nachschub bei der Arbeit, liebe Eltern, und Radio Teddy ist dabei. Wir sorgen für coole Musik, gleich von Gänsehautsänger und Radio Teddy Superstar Alex Warren aus den Charts.
1: Ganz viele Mini-Aquarien mitten im großen Meer, klingt verrückt, gibt's aber. Wir reisen gemeinsam hin, gleich um 8.40 Uhr. Jetzt reisen wir aber erstmal zurück, und zwar in die Zeit ohne Kühlschränke. 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
3: Mit Nils, hallo. Kühlschränke sind ja super. Da kann man Sachen lagern, die bei normaler Zimmertemperatur oder besonders bei Hitze schnell verderben würden. Aber dafür brauchen wir Strom. Und den gibt es ja noch nicht so lange. Das weiß auch Justus. Er möchte wissen, wie die Menschen denn früher Lebensmittel gekühlt haben. In der Antike, bei den alten Römern oder ganz früher in China, da wurden große Mengen Eis aus den Bergen in die Städte gebracht. In tiefen, kühlen Kellern schmolz das Eis auch nicht so schnell und konnte so Lebensmittel länger frisch halten. Viel Eis ist schon auf dem Weg weggeschmolzen. Darum war das bisschen Eis, das in den Städten ankam, auch sehr teuer. Und nur reiche Menschen konnten sich dieses Eis auch leisten. Dies änderte sich erst mit dem Vorläufer des Kühlschranks, dem Eisschrank, der auch Eiskasten genannt wurde. Ein Eisschrank war eigentlich ein einfacher Schrank mit zwei Fächern. In einem lagen Eisblöcke oder Stangeneis, im anderen Fach wurden die Speisen aufbewahrt. Das Stangeneis wurde vom sogenannten Eismann geliefert, der große Mengen Eis in einem Kühlhaus oder Eiskeller aufbewahrte. Das Eis vom Winter wurde dort für den Sommer eingelagert und dann an die Haushalte und Geschäfte verteilt. Noch bis vor 60 Jahren wurde Stangeneis in Restaurants zur Getränkekühlung benutzt. Reiche Leute besaßen eigene Eiskeller, um ihre Lebensmittel zu kühlen. Mittlerweile sind die Eiskeller fast alle verschwunden. Und Eismann nennen wir heute den Speiseeisverkäufer.
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10: Guten Morgen, Mittwochmorgen, 8.26 Uhr, kurz vor 8:30.
11: Guten Morgen.
10: Sie sind gelb, sie sind lustig und sie lieben Bananen. Und sie lachen so toll. Achso, nee, ich dachte, jetzt kommt ein Lacher. Kommt kein Lacher, wir reden von den Minions. Und heute laufen die kleinen Kerlchen auch noch durch das Radio-Teddy-Programm. 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
11: Und mit ein bisschen Glück seht ihr mit der ganzen Familie den Film im Kino, nämlich Minions und Monster. Das ist eine sehr, sehr witzige Geschichte von den Minions. Diesmal sind sie als Filmstars in Hollywood unterwegs, um dann die Welt mit Monstern in absolutes Chaos zu stürzen. Ob die Minions das wieder retten können, das seht ihr dann auf der Kinoleinwand.
10: 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Und jetzt die wichtigsten Meldungen des Morgens mit Nils. Guten Morgen.
12: Guten Morgen. Wissenschaftler in England haben in einer Schublade ihrer Uni einen Dinosaurierknochen aus der Antarktis entdeckt. Der Knochen lag schon über 40 Jahre dort, aber man dachte damals nicht, dass er von einem Dino stammt. Nun ist klar, es ist der Schwanzknochen eines langhalsigen Titanosauriers. Heute starten die nächsten Schulkinder in die Sommerferien. In Bremen und Niedersachsen gibt's Zeugnisse und danach ganze 6 Wochen frei. Übermorgen geht's dann auch in Sachsen, Sachsen-Anhalt, Thüringen und Schleswig-Holstein los. Mit Gastgeber Mexiko hat es ins Achtelfinale der Fußball-WM geschafft. Die Mexikaner haben sich am frühen Morgen im 16. Finale mit 2:0 gegen Ecuador durchgesetzt. Auch Frankreich ist weiter, nach einem klaren 3:0 gegen Schweden. Und auch Norwegen nach einem 2:1 gegen die Elfenbeinküste.
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12: Hier bei uns in Berlin und Brandenburg stockt's auf der A10, dem östlichen Berliner Ring Richtung Dreieck Barnim. Zwischen Marzahn und Hohenschönhausen ist nur die linke Spur frei. Hier wird die Fahrbahn ausgebessert.
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10: Sonne und Regenwolken im Wechsel. Heute Vormittag heißt es hier bei uns in Berlin und Brandenburg.
14: Regenjacke und Mannschuhe anziehen.
10: Danach bleibt es trocken und die Temperaturen steigen heute weiter. Knapp über 20 Grad bekommen wir.
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10: Guten Morgen.
11: Guten Morgen. Gleich der Fußballkinderhit von Ich und Herr Meier. Balla balla. Und jetzt bin ich schon eine gute Fahrt zum nächsten Termin, liebe Eltern. Zusammen mit Superstar Alex Warren.

0: 8.38 Uhr am Mittwoch. Schönen guten Morgen.
1: Morgen.
0: Guten Appetit beim Frühstück, bei der Arbeit mit den Kollegen, liebe Eltern. Gleich für euch, damit das Schmatz nicht allzu laut wird, es nicht unangenehm wird, haben wir für euch den gute Laune-Sänger Kamrat, der sorgt für Sonne und Farben mit seiner Musik, mit seinem Hit Hug Yourself.
1: 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Wir machen euch fit für den Sommer und jetzt geht es an ein Gewässer, wo es ganz viele Mini-Aquarien gibt.
0: Mini-Aquarien?
1: Ja, Mini-Aquarien.
2: 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Jetzt eine Minute Atlantik mit Meeresbiologin Lisa.
3: Die europäische Atlantikküste erstreckt sich von Irland, Westfrankreich bis nach unten nach Portugal.
2: Das macht dieses Gewässer besonders.
3: Der Atlantik ist ein Ozean. Der hat eine gewaltige Kraft. Es gibt starke Gezeiten.
2: Diese Tiere sind hier zu Hause.
3: Krebse, Seesterne, Robben, verschiedene Wale. Die Napfschnecken, die sehen aus wie ein kleiner Hut. Die sind so fest verankert, dass ein erwachsener Mensch es nicht schaffen würde, eine Napfschnecke zu entfernen.
2: Diese Pflanzen und Lebensräume gibt es zu entdecken.
3: Es gibt Rockpools. Jeder dieser kleinen Pools ist wie ein eigenes Aquarium. Dort leben Tiere und in jedem Pool andere.
2: So erlebt ihr als Familie den Ort.
3: Strandspaziergänge, Felsenlandschaften erkunden bei Ebbe, um zu gucken, ob man vielleicht ein kleines Mini-Aquarium entdeckt.
2: Das muss mit.
3: Gummistiefel, ein Kescher, ein Eimer, eine Lupe, vielleicht auch ein Fernglas.
2: Die perfekte Zeit.
3: Juli bis September.
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0: 8.49 Uhr, Mittwochmorgen, guten Morgen.
1: Morgen.
0: Und ich hab's eben gehört. Die Minions, die sind hier durchs Programm gerauscht. Na siehste, sind wir schon zwei und habt ihr es auch gehört? Super, dann schafft es, ruft an und ab mit euch ins Studio. Mit etwas Glück gewinnt ihr Tickets für die ganze Familie für den brandneuen Kinofilm Minions and Monster. Ich würde sogar auf Englisch sagen. Minions und Monster. Eine sehr, sehr witzige Geschichte.
1: Und da geht's um die Minions, die als Filmstars Hollywood erobern und dann die Welt mit Monstern in absolutes Chaos stürzen. Und ob die Minions das wieder hinkriegen, dieses Chaos, was sie selber angerichtet haben im Übrigen, das seht ihr dann ab Donnerstag im Kino, also ab morgen.
0: Ja, und wer hat es zu uns ins Studio geschafft? Schönen guten Morgen.
1: Morgen.
2: Guten Morgen, hier ist Nadine.
0: Hallo Nadine, für wen möchtest du denn Tickets gewinnen?
2: Für meine Kinder Robin, Ida und Ole. Die sind 10, 7 und 5 Jahre alt.
0: So, dann würde ich mal sagen, zück deinen Kalender.
1: Herzlichen Glückwunsch
0: für dich und
2: vielen Dank.
0: Deine Familie geht zum brandneuen Kinofilm Minions und Monster. Ganz viel Spaß im Kino wünschen wir.
2: Dankeschön.
0: Bitte sehr.
1: Und wir machen weiter. Morgen früh habt ihr schon die nächste Chance auf Kinotickets für die ganze Familie. Schaltet Radio Teddy ein um 8.30 Uhr.
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1: Und der kommt in dieser Stunde von der Megaband BTS. Die sind ja nächstes Wochenende am 11. und 12. Juli live in München. So viele von euch wollen dabei sein, deshalb holen wir BTS ins Radio. Ihr hört nämlich dann das ganze Wochenende hier bei Radio Teddy alles, was dort in München passiert. Das heißt, ihr braucht gar nicht da sein und es ist auch viel weniger Stress. Ne? Kein Gedränge, nicht diese Menschenmassen, sondern einfach Radio aufdrehen, Radio Teddy einschalten und BTS ja miterleben in München und natürlich mit der Musik. Jetzt schon mal zur Einstimmung, My Universe zusammen mit Coldplay bei Radio Teddy.

0: Guten Morgen.
1: Guten Morgen, das waren die K-Pop-Stars von BTS unter anderem, zusammen mit Coldplay. Und gleich gibt's für euch die erfolgreichste Sängerin der Welt, die jetzt am Wochenende auch heiraten wird. So zumindest die Gerüchte und die ganzen Hinweise. Ob es wirklich so ist, wir halten euch auf dem Laufenden hier bei Radio Shady. Und welche Frau da heiratet, soll angeblich Radio Shady Superstar Taylor Swift sein.
0: 8.54 Uhr am Mittwoch. 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Bleibt dran, liebe Eltern.
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3: Mit Angie. Hallöchen. Alte Kräuter und Blumensorten, die schon seit vielen hundert Jahren hier bei uns in Berlin und Brandenburg wachsen, aber in fast keinem Supermarkt zu finden sind, gibt's in Saatgutbibliotheken zum Ausleihen. Zum Beispiel Teltower Rübchen, Brunnenkresse und Stockrosen für euren Garten oder Balkon. In den Berliner Bibliotheken Teltow und Tiergarten Süd dürfen sich kleine und große Hobbygärtner kostenlos Samentütchen aussuchen und die passenden Bücher dazu direkt mit ausleihen. Und zu Hause heißt dann einpflanzen, gießen und wenn alles schön gewachsen ist, neues Saatgut ernten und einen Teil zurück in die Bibliothek bringen. Noch mehr Tipps für Kids für euch zum Nachhören bei Radio Teddy Plus.
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0: Auf die Haltbarkeit achten. Nach der Herstellung ist Sonnencreme je nach Lagerung etwa 6 bis 9 Monate wirksam. Danach ist ein vollständiger Schutz nicht mehr garantiert. Eine kühle Aufbewahrung wird empfohlen, idealerweise im Kühlschrank.
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25: Guten Morgen, Mittwoch, eine Minute vor neun.
1: Guten Morgen. Sie fliegen, sie krabbeln und manchmal können sie uns auch ganz schön nerven. Die Insekten. Und Tim, 7 Jahre, möchte jetzt gerne von uns wissen, wofür wir die ganzen Insekten eigentlich brauchen. Haben die auch irgendwie eine Aufgabe oder so? Das finden wir gemeinsam heraus, gleich kurz vor 9:30.
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26: Mit Nils Olaf Seitz-Pfand. Hallo zusammen. Wer zu Hause mal in den Schubladen stöbert, kann ja einiges entdecken. Das haben auch Wissenschaftler der Universität Cambridge in England gemacht. Und siehe da, was Tolles gefunden. Sie haben den ersten Dinosaurierknochen aus der Antarktis entdeckt. Mehr dazu von Frank aus der Nachrichtenredaktion.
27: Der Dino-Knochen lag schon über 40 Jahre in der Schublade. Als er entdeckt wurde, dachten die Forscher, dass es ein Knochen eines großen Reptils ist. Nun aber ist klar, es ist der Schwanzknochen eines langhalsigen, pflanzenfressenden Titanosauriers. Heutzutage ist der Fundort, die Antarktis, größtenteils mit Eis bedeckt. Vor Millionen Jahren gab es dort aber Urwälder.
26: Heute starten die nächsten Schulkinder in die Sommerferien. In Bremen und Niedersachsen gibt's Zeugnisse und danach ganze 6 Wochen frei. Übermorgen geht's dann auch in Sachsen, Sachsen-Anhalt, Thüringen und Schleswig-Holstein los. Einige Online-Shops bieten ja Waren für sehr wenig Geld an. Die kommen dann oft aus China. Ab heute werden solche T-Shirts, Spielwaren oder kleinen Elektrogeräte wahrscheinlich teurer. Denn für alle Pakete, die von außerhalb in die EU kommen, also auch nach Deutschland, muss ab heute Zoll gezahlt werden. Das ist eine Gebühr. Mindestens 3 Euro werden fällig, wenn im Päckchen zum Beispiel T-Shirts für 30 Euro sind.
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26: Mit Gastgeber Mexiko hat es ins Achtelfinale der Fußball-WM geschafft. Die Mexikaner haben sich am frühen Morgen im 16. Finale mit 2:0 gegen Ecuador durchgesetzt. Auch Frankreich ist weiter, nach einem klaren 3:0 gegen Schweden. Und auch Norwegen, nach einem 2:1-Sieg gegen die Elfenbeinküste. Soweit die Meldungen. 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
26: Hier bei uns in Berlin und Brandenburg stockt's auf der A10, dem östlichen Berliner Ring Richtung Dreieck Barnim. Zwischen Marzahn und Hohenschönhausen ist nur die linke Spur frei. Hier wird die Fahrbahn ausgebessert.
25: Sonne und Regenwolken im Wechsel. Heute Vormittag heißt es hier bei uns in Berlin und Brandenburg.
28: Regenjacke und Mannschuhe anziehen.
25: Danach bleibt es trocken und die Temperaturen steigen heute weiter. Knapp über 20 Grad bekommen wir. Guten Morgen.
1: Guten Morgen.
25: Es ist Mittwoch. Gleich geht's hoch und runter in dem neuen Kinderlied von Simon Sagt, Trampolin. Jetzt erstmal viel Erfolg bei der Arbeit, liebe Eltern. Zur Unterstützung gibt's Superstar Taylor Swift.
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0: 9.13 Uhr jetzt am Mittwoch. Schönen guten Morgen, die Radio Teddy Morgenshow. Hier gleich für euch Musik aus den Charts von Mai Smith und Niall Horan. Oh, manchmal spreche ich den Namen merkwürdig auch.
1: Niall Horan.
0: Horan.
1: Guten Morgen.
0: Also kein stummes H. Drive Safe, so heißt der Titel. Und den kann ich gut aussprechen.
1: Genau. Und jetzt steigen wir erstmal wieder ins Auto.
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1: Nun komm, Christina, komm rein ins Auto.
0: Dein Auto ist aber hoch.
1: Wir sind mittendrin in der Radio Teddy Handschuhfach Challenge. Bis jetzt hast du alles erledigt. Ich möchte nur noch mal daran erinnern, solltest du mehr als zweimal daneben liegen, darfst du hier einmal mein Auto durchsaugen.
0: Ja, die Erinnerung ist überflüssig. Bis jetzt habe ich ja alles erraten.
1: Das stimmt, aber ich mache es natürlich auch nicht leichter. Komm, wir machen schon mal auf hier das Handschuhfach. Du guckst natürlich nicht vorher rein. Na dann, Hand rein, los geht's.
0: Oh, es fühlt sich groß an, es fühlt sich weich an, ich habe ein bisschen Angst, es fühlt sich krümelig, körnig an. Ich muss an Stillkissen denken und es ist ganz weich und diese Kügelchen, die da drin sind, die lassen sich bewegen, als würde ich etwas kneten und ich denke, was man Urlaub ja schon des Öfteren auch mal bei hat, was aber irgendwie immer nervt, sobald man es nicht mehr benutzt, ist so ein Nackenkissen.
1: Bist du dir ganz sicher, dass es ein Nackenkissen ist?
0: Ich gehe mal dieses etwas mit der Hand entlang und es ist U-förmig. Es ist definitiv ein Nackenkissen.
1: Und das ist richtig.
0: Oh ja!
1: Nackenkissen für mich unverzichtbar, wenn ich in den Urlaub fliege.
0: Finde ich auch toll, aber nach dem Urlaub...
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0: Michael Schulte. Aus Nee, das esse ich nicht, wird, das schmeckt ja lecker. Und das nur in wenigen Sekunden. Den lustigen Tipp gibt's von deiner Mama gleich um 9.40 Uhr.
1: Vorher kümmern wir uns um die ganzen Krabbeltierchen, die ja jetzt vor allem im Sommer wieder unterwegs sind. Ob die auch alle eine Aufgabe haben? Wir finden es heraus. 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
3: Mit Nils, hallo. Ein Marienkäfer ist ja echt süß. Honigbienen auch in Ordnung. Aber Mücken, Wespen, Kakerlaken? Wozu brauchen wir eigentlich Insekten? Fragt Tim. Die meisten Menschen finden sie eklig oder sind genervt. Und dann stechen die Viecher auch noch. Und trotzdem sind Insekten unheimlich nützlich. Es gibt sogar viele Wissenschaftler, die sich sicher sind, dass wir Menschen in einer Welt ohne Insekten gar nicht leben könnten. Klar, durch Bienen haben wir Honig und Wachs, durch die Seidenraupe feine Stoffe. Außerdem sind Insekten Grundnahrungsmittel für viele Tiere. Vögel, Fledermäuse, Ameisen, Bären und viele mehr. Morgens, mittags, abends essen die Insekten. Fische essen Insektenlarven. Aber Insekten haben noch eine wichtige Aufgabe, die nun wirklich so wichtig ist, dass man wirklich sagen kann, dass Insekten dafür sorgen, dass es Leben auf der Erde gibt. Denn die Insekten bestäuben die Pflanzen. Pflanzen können ja nun nicht mal durch die Gegend spazieren, zu anderen Pflanzen gehen und sagen, hey, wollen wir mal zusammen kleine Babypflanzen in die Welt setzen? Genau das übernehmen aber die Insekten und nicht nur die Bienen, die in den Blüten der Obstbäume rumkriechen. Ohne Insekten hätten wir kaum Obst und Gemüse, auch keine Baumwolle. Denn auch die Baumwollpflanze braucht Insekten, um sich zu vermehren. Ohne Insekten gäbe es keine Milch, keine Butter, keinen Käse und keinen Joghurt. Einfach weil Kühe und Schafe kein Futter mehr hätten. Es gäbe also auch kaum Fleisch und auch wenig Leder. Wir hätten ohne Insekten keinen Kakao, also keine Schokolade, keinen Kaffee und keinen Tee. Und wenn man das alles weiß, dann sieht man Insekten plötzlich mit ganz anderen Augen, oder?
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1: Hier bei uns in Berlin und Brandenburg stockt es auf der A10, dem östlichen Berliner Ring Richtung Dreieck Barnim. Zwischen Marzahn und Hohenschönhausen ist nur die linke Spur frei. Hier wird die Fahrbahn ausgebessert.
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4: Sonne und Regenwolken im Wechsel. Heute Vormittag heißt es hier bei uns in Berlin und Brandenburg.
5: Regenjacke und Mannschuhe anziehen.
4: Danach bleibt es trocken und die Temperaturen steigen heute weiter. Knapp über 20 Grad bekommen wir.
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4: Guten Morgen am Mittwoch, kurz nach 9:30.
6: Guten Morgen.
4: Aus, nee, das esse ich nicht, wird, das schmeckt ja lecker. Und das nur in wenigen Sekunden. Den lustigen Tipp gibt's von einer Mama gleich in 10 Minuten.
6: Vorher der Sommerkinderhit von Lottis Welt, Tauche ab. Und jetzt gibt's für den Weg Richtung Kaffeemaschine musikalische Unterstützung von Superstar Michael Schulte.
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0: 9:41 Uhr, Mittwochmorgen. Schönen guten Morgen, hier ist die Radio Teddy Morgenshow mit Christina und Tim.
1: Für guten Morgen.
0: Einige heißt es Sonnenschein, für andere heißt es graue Wolken. Wir verbringen diesen Morgen gemeinsam. Auf dem Weg Richtung Poising mit den Kollegen gibt es gleich den coolen Hit aus den Charts von Teddy Swims, Mr. Know It All.
1: Jetzt erstmal ein weiterer lustiger Tipp fürs Familienleben.
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0: Will ich nicht, mag ich nicht und esse ich nicht. Diese Sätze hören wir Eltern öfter mal im Familienalltag von unseren Kids. Gerade beim Essen, da gibt's ja so ein Hin und wieder wird gemäkelt. Eine Mama aus Chemnitz hatte eine sehr clevere Methode für sich gefunden, wie die Kids auch das Mäkelessen genießen.
3: Wenn mein Sohn sich weigert, zum Beispiel Apfelmus zu essen, sage ich ihm, er soll die Augen zuhalten und er bekommt einen Löffel Schlagsahne zu naschen. Ich drücke dann so auf den Schlagsahne-Knopf, dass es das Sprühgeräusch gibt, aber keine Sahne rauskommt. Und im selben Moment schiebe ich ihm dann den Löffel Apfelmus in den Mund.
0: Oh, das sind Tricksereien.
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0: Guten Morgen, am Mittwoch, 9.52 Uhr, die Radio Teddy Morgenshow hier, Christina und Tim an eurer Seite.
1: Guten Morgen.
0: In manchen Orten hält die Sonne sich heute eher hinter den Wolken auf und ich habe gelernt, die UV-Strahlen, die kommen dennoch durch. Deshalb ist Sonnenschutz so wichtig. 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
1: Und das ist in dieser Stunde für euch Superstar und Hitmaschine Nico Santos, einer der erfolgreichsten Sänger in ganz Deutschland. Der hat jetzt einen neuen Song ausgebracht, Why Don't You Say, den hören wir auch gleich. Und so ein bisschen als Promoaktion hat Nico Santos sich in Berlin einfach auf die Straße gestellt, als die Autos da standen, und hat da diesen Song live performt. Eine gute Freundin von mir hat da sogar mitgetanzt als Tänzerin von Nico Santos. Und jetzt hören wir genau diesen Song, Why Don't You Say, jetzt hier bei Radio Teddy von Superstar und Hitmaschine Nico Santos.

0: Superstar Nico Santos war das mit seinem ganz neuen Hit Why Don't You Say.
1: Schönen guten Morgen am Mittwoch, kurz vor 10 und das große Küchengadget wird ausgetauscht. Statt 1000 Brotboxen gibt es ein großes. Mit welchem einfachen Trick das Familienpicknick im Sommer noch schöner und einfacher wird, dazu gleich mehr um 10.15 Uhr in, oh, lass mal rechnen, 29 Minuten, richtig?
0: Ja. Nee, in 19 Minuten.
1: 19?
0: Ja.
1: Ja doch, 19, ach Mensch, das war der Test. Gehirnjogging ein bisschen am Morgen, bleibt dran, liebe Eltern, mehr dazu gleich.
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3: Mit Angie, Hallöchen. Eine kleine Wasseroase für den Balkon gibt es mit einem Mini-Teich. Nehmt euch einen großen Pflanzkübel und kleidet ihn innen mit Teichfolie aus. Stapelt danach saubere Backsteine auf verschiedene Höhen, denn wie in einem echten Teich brauchen Wasserpflanzen verschiedene Wassertiefen. Die Zwischenräume füllt ihr mit Kies auf und auf die Stufen stellt ihr nun Töpfchen mit Pflanzen. Zum Beispiel die Sumpfdotterblume weiter oben, Wasserminze in der Mitte und ganz unten Zyperngras. Und dann Wassermarsch. Euren Mini-Teich werden auch Schmetterlinge und Vögel richtig toll finden. Das war's. Viel Spaß.
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15: Mit Nils Olafsen Zipfand. Hallo zusammen. Wer zu Hause mal in den Schubladen stöbert, kann ja einiges entdecken. Das haben auch Wissenschaftler der Universität Cambridge in England gemacht. Und siehe da, was Tolles gefunden. Sie haben den ersten Dinosaurierknochen aus der Antarktis entdeckt. Mehr dazu von Frank aus der Nachrichtenredaktion.
20: Der Dino-Knochen lag schon über 40 Jahre in der Schublade. Als er entdeckt wurde, dachten die Forscher, dass es ein Knochen eines großen Reptils ist. Nun aber ist klar, es ist der Schwanzknochen eines langhalsigen, pflanzenfressenden Titanosauriers. Heutzutage ist der Fundort, die Antarktis, größtenteils mit Eis bedeckt. Vor Millionen Jahren gab es dort aber Urwälder.
15: Heute starten die nächsten Schulkinder in die Sommerferien. In Bremen und Niedersachsen gibt's Zeugnisse und danach ganze 6 Wochen frei. Übermorgen geht's dann auch in Sachsen, Sachsen-Anhalt, Thüringen und Schleswig-Holstein los. Einige Online-Shops bieten ja Waren für sehr wenig Geld an. Die kommen dann oft aus China. Ab heute werden solche T-Shirts, Spielwaren oder kleinen Elektrogeräte wahrscheinlich teurer. Denn für alle Pakete, die von außerhalb in die EU kommen, also auch nach Deutschland, muss ab heute Zoll gezahlt werden. Das ist eine Gebühr. Mindestens 3 Euro werden fällig, wenn im Päckchen zum Beispiel T-Shirts für 30 Euro sind.
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15: Mit Gastgeber Mexiko hat es ins Achtelfinale der Fußball-WM geschafft. Die Mexikaner haben sich am frühen Morgen im 16. Finale mit 2:0 gegen Ecuador durchgesetzt. Auch Frankreich ist weiter, nach einem klaren 3:0 gegen Schweden. Und auch Norwegen, nach einem 2:1-Sieg gegen die Elfenbeinküste. Soweit die Meldungen. 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
21: Richtig schön abgekühlt hat es sich hier bei uns in Berlin und Brandenburg. Bei 21 Grad in der Spitze liegen wir heute bei Wolken, Sonne und auch mal ein paar Regentropfen. Heute nochmal die Fenster auf Durchzug. Morgen wird es nämlich wieder ordentlich warm.

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1: Hallo am Mittwoch, an dem der Tankrabatt endet. Jetzt also schnell nochmal irgendwo anhalten und voll machen die Karre. Ab 12 Uhr wird es nämlich dann deutlich teurer. Und währenddessen könnt ihr ja mal über folgende Frage nachdenken. Wer von euch packt eigentlich fürs Picknick auch immer gefühlt den halben Hausstand ein? Ich bin da auf jeden Fall mit am Start, dabei muss das gar nicht sein. Gleich gibt's Kniffe, die sparen nämlich Nerven, Platz und jede Menge Gekrame beim Picknick. Dranbleiben, ihr hört's gleich um 10.15 Uhr. Jetzt Musik aus dem neuen Film Toy Story 5 von Taylor Swift.

0: Radio Teddy ist an bei euch am Mittwoch. Schön, dass ihr wieder eingeschaltet habt. Und so ein Picknick im Grünen, das klingt doch nach Sommerspaß und ziemlich hungrigen Kindern. Und wenn bei euch schon beim Wort Picknick das große Gekrame losgeht mit Brotdose, Becher, Decke, dann haltet euch jetzt fest, Kollegin Angie hat die besten Tipps für draußen mitgebracht, ne?
1: Hallöchen, ganz
0: hi.
1: Genau. Und zwar das Wichtigste zuerst, die Must-Haves. Sonnencreme nicht vergessen, eine Decke mit isolierter Unterseite für trockene Hosen, jede Menge zu trinken und ganz wichtig, die Müllbeutel, ne, damit auch die Natur nach dem Picknick noch gute Laune hat.
0: Das klingt ja wirklich schon so nach einem richtigen Profi-Picknick mit den Hacks, die du hier mitbringst. Hast du denn noch so einen Geheimtipp für alle Familien da draußen?
1: Ja, habe ich. Und zwar statt 1000 Dosen mitzuschleppen, einfach Muffinblech einpacken oder schon zu Hause lecker mit ein paar Sachen befüllen, mit Snacks wie zum Beispiel Weintrauben, Crackern, Dips oder Tomaten, alles was so klein ist und da so reinpasst.
0: Mega.
1: Dann Frischhaltefolie rumwickeln.
0: Und damit nichts rausfällt?
1: Genau, dann fliegt nichts durcheinander.
0: Das ist ja eine super Idee. Also das habe ich ja noch nie gehört. Das ist wirklich klasse.
1: Eine kleine mobile Snackbar quasi.
0: Total genial. Und leidiges Thema und nerviges Thema Wespen. Was machen wir denn, wenn die wieder mal unsere Getränke kapern wollen?
1: Auch da mal gern in der Muffinschublade zu Hause rumgraben.
0: Okay.
1: Wir brauchen nämlich die Muffinförmchen. Die kommen auf dem Becher drauf.
0: Ja.
1: Einfach draufstülpen, Loch rein, Strohhalm durch und schon kommt kein kleiner Sumser mehr rein.
0: Also, wer hätte denn wirklich gedacht, dass Backzubehör in diesem Sommer unser bester Outdoor-Buddy sein wird, oder? Mhm. Vielen Dank und so dann noch einfach noch gute Laune einpacken und ab ins Grüne. Und dabei coole Hits für Eltern und Kids hören. So einen hier zum Beispiel.

0: Sommernachmittage haben wir auch schon zusammengestellt. Kommt von Leonie und Taylor Swift. Gleich nach 11:30.
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2: Mit Nils, hallo. Heute beginnt der Juli und Sebastian möchte wissen, warum denn der Juli Juli heißt. Der Juli ist ja der 7. Monat des Jahres im gregorianischen Kalender. Er hat 31 Tage und ist nach dem römischen Staatsmann Julius Caesar benannt. Der hat übrigens den Kalender, den wir heute haben, eingeführt. Vorher war der Juli der 5. Monat. Das Jahr begann mit dem März, Januar und Februar kamen erst später dazu. Der Juli hat auch verschiedene alte deutsche Namen, zum Beispiel Heuet oder Heuert oder Heumonat. Das klingt logisch, denn im Juli wurde das erste Mal im Jahr Heu eingebracht. Der Juli beginnt mit demselben Wochentag wie der April und in Schaltjahren auch wie der Januar. In allen deutschsprachigen Ländern gibt es im Juli keine Feiertage, dafür fast überall Sommerferien. Feiertage gibt es in den USA, der Unabhängigkeitstag am 4. Juli und in Frankreich, der Nationalfeiertag am 14. Und für heute, für den 1. Juli, gibt es eine interessante Bauernregel. Fängt der Juli mit Tröpfeln an, wird man lange Regen haben. Drücken wir mal die Daumen, dass es nicht nass wird.
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2: Hier bei uns in Berlin und Brandenburg ist auf der A10, dem südlichen Berliner Ring, die Ein- und Ausfahrt Königs Wusterhausen wegen einer Baustelle noch bis zum Wochenende in beiden Richtungen gesperrt.
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0: Richtig schön abgekühlt hat es sich hier bei uns in Berlin und Brandenburg. Bei 21 Grad in der Spitze liegen wir heute bei Wolken, Sonne und auch mal ein paar Regentropfen.

0: Heute nochmal die Fenster auf Durchzug. Morgen wird es nämlich wieder ordentlich warm.
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0: Liebe Eltern, heute wird's ein bisschen verrückt, denn ausgerechnet, alte Windeln können euer nächstes Familienpicknick retten. Kein Witz. Gleich gibt's den Lifehack, der Getränke eiskalt hält und garantiert für verdutzte Blicke auf der Picknickdecke sorgt. In 9 Minuten verrät es der CEO der Lifehacks, Malte Kartenbrink. Und ich verrate euch jetzt schon mal, was ihr die nächsten 3 Minuten und 2 Sekunden hört. Nämlich gute Laune pur mit Leonie und Calum Scott.

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0: Einen schönen Mittwoch wünsche ich euch. Und wer hätte gedacht, dass Windeln nicht nur Babypopos, sondern auch unsere Picknickdrinks frisch halten? Ja, ihr habt richtig gehört. Für den nächsten Familienausflug haben wir den coolen Hack für euch, der nicht nur praktisch, sondern auch ziemlich genial ist. Kommt vom CEO der Lifehacks, Malte Kartenbrink, 1 Million Follower auf Social Media. Und er macht mit ausrangierten Windeln etwas ganz Besonderes, hat er mir erzählt.
1: Die habe ich einfach nass gemacht und dann in den Tiefkühler gepackt. Weil dadurch hat man automatisch...
0: Das wird ja dann zu so Gel da drin,
1: ja, genau,
0: ne?
1: Richtig. Und ja, du kannst es so formen, wie du willst.
0: Ja.
1: Entweder ist für eine Getränkeflasche oder für die Eltern für eine Weinflasche oder Sektflasche, ne?
0: Mhm.
1: Und hat man so immer perfekt gekühltes Bier oder andere Getränke, ne? Eine Cola oder sonst was oder einen Saft. Aber natürlich auch, wenn ihr euch verletzt habt, am Knie oder so, am Handgelenk.
0: Mhm.
1: Super, als Manschette kann man es umwickeln,
0: ja,
1: und kühlt dann. Vor allen Dingen auch immer wieder verwendbar. Ne? Man kann es immer wieder einfrieren. Es ist nicht nur so, dass man ihn nur einmal benutzt.
0: Ich stelle mir gerade dieses Bild vor, wie alle auf der Picknickdecke sitzen und um ihre Wasser- und Saftflaschen kalte Windeln haben. Ich stelle mir das jedenfalls sehr witzig vor. Genialer Tipp. Damit kann das Picknick doch am Wochenende dann stattfinden. Dazu dann nur noch coole Hits für Eltern und Kids im Ohr. So einen hier zum Beispiel.

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3: Jetzt unsere Superstars hier und bald live in München. Total verrückt, ne? Den weltweiten Durchbruch, den haben die Jungs erst 2016 geschafft, also gerade 10 Jahre her. Heute gehören sie zu den berühmtesten Boybands überhaupt. Nein, ich glaube, sie sind aktuell die berühmteste Boyband überhaupt. Manchmal lohnt sich Durchhalten eben doch. Hier sind BTS mit Dynamite.

0: Am nächsten Wochenende, 11. und 12. Juli, da sind sie für 2 Konzerte in München. Das war der BTS-Superhit der Stunde, Dynamite. So, liebe Eltern, ich sag's euch jetzt, es ist Schluss mit wässrigen Fehlkäufen im Supermarkt. Gleich hört ihr, warum der richtige Ton bei einer Wassermelone über süß oder enttäuschend entscheidet. Der Melonenklopftest gleich hier um 11.15 Uhr. Dazu Musik von Nico Santos und Michael Schulte. Gleich nach 11 hier bei Radio Teddy.
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4: Mit Angie, Hallöchen. Aus einer leeren Konservendose könnt ihr euch eine ganz eigene Fliegebiene für zu Hause basteln. Malt die Dose zuerst mit gelber Farbe an und pinselt nach dem Trocknen schwarze Streifen darauf. Bittet für die nächsten Schritte einen Erwachsenen um Hilfe. Stanzt auf jeder Seite 2 Löcher in die Dose und fädelt durch jedes Loch eine dicke Schnur hindurch. Knotet am Ende jeder Schnur einen Knopf als Bienenbeinchen fest. Schneidet aus einer Plastikflasche 2 Flügel heraus und klebt sie oben drauf. Malt eurer Biene noch ein Gesicht auf und bohrt zum Schluss oben in der Mitte noch ein Loch und macht eine Schnur zum Aufhängen fest, dann kann eure Dosenbiene auch wirklich fliegen. Und noch mehr Tipps für Kids für euch zum Nachhören bei Radio Teddy Plus.
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25: Mit Nils Olaf Setzepfand. Hallo zusammen. Mit dem heutigen 1. Juli sind einige Neuerungen in Kraft getreten. So ist der Tankrabatt um Mitternacht ausgelaufen. Die Preise für Benzin und Diesel sind wieder deutlich angestiegen. Alex aus der Nachrichtenredaktion mit ein paar weiteren Änderungen.
26: So wird das Bürgergeld von der Grundsicherung abgelöst und die gesetzlichen Renten steigen um gut 4%. In Brandenburg und Berlin startet der VBB das Azubi-Deutschland-Ticket. Es kostet knapp 40 Euro im Monat. Und es gibt eine neue Zollgebühr in Höhe von 3 Euro bei Nicht-EU-Bestellungen unter 150 Euro.
25: Wer als Tourist in die österreichische Stadt Salzburg möchte, darf ab jetzt im Juli und im August nicht mehr mit dem Auto ins Zentrum fahren. Stattdessen sollen große Parkplätze am Stadtrand genutzt werden. Wer dort sein Auto abstellt, erhält für eine Tagesgebühr von 7,50 Euro zusätzlich ein Tagesticket für bis zu 5 Personen zur Nutzung des öffentlichen Nahverkehrs. Grund für das Verbot sind die vielen Staus in der Stadt, besonders wenn tausende Tagestouristen ins Zentrum strömen. Zwei Astronauten haben bei einem Außeneinsatz an der internationalen Raumstation ISS gearbeitet. Sie haben einen großen Roboterarm repariert. Dafür waren die NASA-Astronautin Jessica Meyer und ihr Kollege Chris Williams ungefähr 7 Stunden lang im Weltall unterwegs. Sie mussten ein schweres Teil am Roboterarm austauschen. Dieses Teil wiegt etwa 90 Kilogramm. Der Roboterarm ist wichtig, weil er zum Beispiel dabei hilft, Raumschiffe an der ISS andocken zu lassen.
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25: Die nächsten Teams wollen heute das Ticket für das Achtelfinale der Fußball-WM buchen. 3 Partien stehen am Abend und in der Nacht an. Nicht so spät, ab 18 Uhr und live zu sehen im Free TV, gibt's das Spiel zwischen England und der Demokratischen Republik Kongo. Um 22 Uhr beginnt dann die Partie Belgien gegen Senegal. Und in der Nacht spielt Co-Gastgeber USA gegen Bosnien-Herzegowina. Soweit die Meldungen. 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
25: Hier bei uns in Berlin und Brandenburg ist auf der A10, dem südlichen Berliner Ring, die Ein- und Ausfahrt Königs Wusterhausen wegen einer Baustelle noch bis zum Wochenende in beiden Richtungen gesperrt.
0: Richtig schön abgekühlt hat es sich hier bei uns in Berlin und Brandenburg. Bei 21 Grad in der Spitze liegen wir heute bei Wolken, Sonne und auch mal ein paar Regentropfen. Heute nochmal die Fenster auf Durchzug. Morgen wird's nämlich wieder ordentlich warm.
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0: Hallo um kurz nach 11 und heute wird's musikalisch in der Obstabteilung. Liebe Eltern, warum eure nächste Wassermelone erstmal einen kleinen Klopftest bestehen muss und woran ihr die süßesten Exemplare erkennt, Christina verrät es gleich in 9 Minuten. Jetzt gibt's erstmal Musik vom sympathischen Lockenkopf Michael Schulte.

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1: Als ihr heute zum Radio gegangen seid und es angemacht habt, habt ihr euch für den richtigen Sender entschieden. Schön, dass bei euch heute wieder Radio Teddy läuft, das Familienradio für den ganzen Tag. Liebe Eltern, bei eurem nächsten Melonenkauf gibt's Musik. Christina hat nämlich den ultimativen Geschmackstest ohne Probieren für euch.
2: Ab sofort esst ihr im Sommer nur noch leckere und süße Wassermelonen. Und dafür achtet ihr auf zwei wichtige Dinge. Es gibt noch mehr Dinge, auf die man achten kann, aber das sind die Top 2. Einmal der Klopftest. Klingt hohl, bedeutet, die ist etwas wässrig. Klingt dumpf, genau, und dumpf bedeutet lecker. Und die Farbe ist auch noch entscheidend. Wir haben hier einmal die dunkle Wassermelone, die jetzt nicht so scheint, mit gelbem Fleck, bedeutet, die ist geschmacksintensiv. Und die längliche ist etwas wässriger.
1: So, wisst ihr Bescheid? Und wenn ihr bei eurem nächsten Einkauf Leute seht, die klopfend mit Melone unterm Arm durch die Obstabteilung laufen, die überprüfen nur die Frische.

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0: Nico Santos mit All Time High. Bei euch läuft Radio Teddy, das Familienradio für den ganzen Tag. Und ich bin normalerweise ganz alleine bei mir hier im Studio. Ist ganz leer. Und jetzt ist es ganz voll. Ich habe ganz viele Jungs und Mädchen hier. Und zwar die 3B von der Grundschule Dabendorf. Wollt ihr mal einmal Hallo sagen?
1: Hallo!
0: Also ich gucke jetzt mal hier die mitgereisten Lehrerinnen, Lehrer und Betreuer an. Das können die doch bestimmt noch lauter, oder? Okay, wollt ihr noch einmal ganz laut Hallo rufen im Radio? Ja. Eins, zwei, drei.
1: Hallo!
0: Okay, alle draußen haben jetzt einen Hörsturz.
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0: So, wer gerade im Homeoffice sitzt, das ist eure offizielle Erinnerung, nicht nur die E-Mails zu aktualisieren, sondern auch den Wasserstand im Glas.
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0: Radio Teddy ist an bei euch, das Familienradio für den ganzen Tag. Und ich sage euch eins, es gibt keinen Stress mehr beim Handy-Datteln, liebe Eltern. Praktische Ideen für den Handy-Alltag in der Familie gibt's gleich um 11.40 Uhr. Und fürs motivierte Abarbeiten der To-Do-List. Dann geht's auf jeden Fall schneller von der Hand, gleich nach 11:30 Uhr. Bibi Rexha und BTS hier bei Radio Teddy.
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2: Mit Nils, hallo. Und wir haben diese Frage hier.
3: Ich bin Elias und bin 8 Jahre alt. Wie entstehen Sommersprossen?
2: Ja, Sommersprossen haben vor allem Menschen mit einer hellen, zarten Haut. Meist sind sie blond oder rothaarig. Die Sprossen finden sich vor allem auf den Körperstellen, die direkt der Sonne ausgesetzt sind. Also im Gesicht und auf den Armen. Beim Badeurlaub auch gerne mal auf den Schultern. Die Sommersprossen sind nichts anderes als Pigmentablagerungen. Die Pigmente haben wir in der Haut, damit sich die Haut dunkel verfärben kann und so besser vor Sonnenlicht geschützt ist. Menschen mit dunkler Haut haben ganz viele Pigmente, Menschen mit heller Haut nur wenige. Und bei Menschen mit Sommersprossen haben sich diese Pigmente auf mehreren Stellen angehäuft. Wenn die Sonne strahlt, dann sehen wir diese Ablagerungen als lustige Flecken. Und im Winter verschwinden sie meistens wieder oder sind auf jeden Fall ziemlich blass. Übrigens sind Sommersprossen völlig ungefährlich. Allerdings haben fast alle Menschen mit Sommersprossen auch eine empfindliche Haut und sollten daher stets darauf achten, nicht zu viel von der Sonne abzubekommen.
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16: Hier bei uns in Berlin und Brandenburg ist auf der A10, dem südlichen Berliner Ring, die Ein- und Ausfahrt Königs Wusterhausen wegen einer Baustelle noch bis zum Wochenende in beiden Richtungen gesperrt.
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18: Richtig schön abgekühlt hat es sich hier bei uns in Berlin und Brandenburg. Bei 21 Grad in der Spitze liegen wir heute bei Wolken, Sonne und auch mal ein paar Regentropfen. Heute nochmal die Fenster auf Durchzug. Morgen wird's nämlich wieder ordentlich warm.
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18: Nur einmal kurz das Wetter checken und schwupps ist das Smartphone wieder in der Hand. Unsere Kinder finden das ja mega spannend und wollen da natürlich mitmachen. Aber wann ist denn der richtige Zeitpunkt und wie bleibt stressfrei? Darum geht's in knapp 8 Minuten hier. Jetzt der Alex Warren mit Fever Dream.
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0: 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Tachchen, bei euch läuft Radio Teddy. Ja, und wie in der Schule Medienerziehung kinderleicht wird. Hören wir jetzt.
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0: Mal eben kurz den Wetterbericht checken, die Sprachnachricht der Freundin abhören oder die Mail an den Chef schicken. Vieles wird heute schnell mal mit dem Smartphone erledigt und das macht unsere Jüngsten natürlich richtig neugierig. Die wollen dann auch mal das Handy. Aber wie reagieren wir denn als Eltern richtig auf dieses Interesse? Am besten erstmal an die eigene Nase fassen und schauen, wie oft wir das Handy in der Hand haben und den Kindern vorleben, wie cool das Ding ist. Und dann vielleicht eine feste Handy-Auszeit nehmen, beispielsweise beim Abendessen. Die kostenlose Broschüre »Mama, darf ich dein Handy?« von ClickSafe hat noch einige Tipps mehr und auch Ideen, wie wir gemeinsam mit unseren Kids am Smartphone Spaß haben können. Alle Infos dazu gibt's auf clicksafe.de.
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4: Tiffany Harris, Newcomerin aus Hamburg, liefert mit Vertigo den Soundtrack für alle Lieblingsmenschen in diesem Sommer. Eingängiger Pop mit einer ganz starken Botschaft ist das. Und zwar Freundschaft, Zusammenhalt und Dankbarkeit. Hier ist Tiffany Harris mit ihrer Pop-Hymne, die zeigt, wie wichtig die Menschen sind, die immer für uns da sind. 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

0: Tiffany Harris, der Radio Teddy Superstar der Stunde für euch. Und bei mir geht's jetzt raus. Wir machen ein Picknick. Und wir kennen's alle, ne? Wespen im Saft, Chaos in der Picknicktasche. Aber das muss alles nicht sein. Gleich kommen die cleversten Outdoor-Hacks für Familien. Und die sind ganz einfach witzig und garantiert auch alltagstauglich. Ihr bleibt dran und hört es um 12.15 Uhr. Dazu Musik von zwei Superstars, deren Vor- und Nachnamen jeweils mit den gleichen Buchstaben beginnen. Verrückt, oder? Es sind Teddy Swims und Taylor Swift. Nach 12 hier bei Radio Teddy.
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6: Mit Angie. Hallöchen. Alte Kräuter und Blumensorten, die schon seit vielen hundert Jahren hier bei uns in Berlin und Brandenburg wachsen, aber in fast keinem Supermarkt zu finden sind, gibt's in Saatgutbibliotheken zum Ausleihen. Zum Beispiel Teltower Rübchen, Brunnenkresse und Stockrosen für euren Garten oder Balkon. In den Berliner Bibliotheken Teltow und Tiergarten Süd dürfen sich kleine und große Hobbygärtner kostenlos Samentütchen aussuchen und die passenden Bücher dazu direkt mit ausleihen. Und zu Hause heißt dann einpflanzen, gießen und wenn alles schön gewachsen ist, neues Saatgut ernten und einen Teil zurück in die Bibliothek bringen. Noch mehr Tipps für Kids für euch zum Nachhören bei Radio Teddy Plus.
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8: Wie ist ein Zahn aufgebaut?
9: Ein Zahn ist aufgebaut wie ein Haus mit Keller und Fundament. Die Zahnkrone ist das Haus und der Zahnschmelz schützt es wie ein Dach mit extra harten Ziegeln. Unter dem Zahnschmelz liegt das Zahnbein wie eine starke Wand um ein Zimmer. In diesem Zimmer gibt es eine Alarmanlage, der Zahnnerv, und ein Rohrsystem, die Blutgefäße. Die Alarmanlage merkt sofort, wenn etwas nicht stimmt, und die Blutgefäße versorgen den Zahn mit wichtigen Nährstoffen. Unter dem Zahnfleisch liegt die Zahnwurzel, wie ein Keller.
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4: Mit Nils Olaf Setzepfand. Hallo zusammen. Mit dem heutigen 1. Juli sind einige Neuerungen in Kraft getreten. So ist der Tankrabatt um Mitternacht ausgelaufen. Die Preise für Benzin und Diesel sind wieder deutlich angestiegen. Alex aus der Nachrichtenredaktion mit ein paar weiteren Änderungen.
5: So wird das Bürgergeld von der Grundsicherung abgelöst und die gesetzlichen Renten steigen um gut 4%. In Brandenburg und Berlin startet der VBB das Azubi-Deutschland-Ticket. Es kostet knapp 40 Euro im Monat. Und es gibt eine neue Zollgebühr in Höhe von 3 Euro bei Nicht-EU-Bestellungen unter 150 Euro.
4: Wer als Tourist in die österreichische Stadt Salzburg möchte, darf ab jetzt im Juli und im August nicht mehr mit dem Auto ins Zentrum fahren. Stattdessen sollen große Parkplätze am Stadtrand genutzt werden. Wer dort sein Auto abstellt, erhält für eine Tagesgebühr von 7,50 Euro zusätzlich ein Tagesticket für bis zu 5 Personen zur Nutzung des öffentlichen Nahverkehrs. Grund für das Verbot sind die vielen Staus in der Stadt, besonders wenn tausende Tagestouristen ins Zentrum strömen. Zwei Astronauten haben bei einem Außeneinsatz an der internationalen Raumstation ISS gearbeitet. Sie haben einen großen Roboterarm repariert. Dafür waren die NASA-Astronautin Jessica Meyer und ihr Kollege Chris Williams ungefähr 7 Stunden lang im Weltall unterwegs. Sie mussten ein schweres Teil am Roboterarm austauschen. Dieses Teil wiegt etwa 90 Kilogramm. Der Roboterarm ist wichtig, weil er zum Beispiel dabei hilft, Raumschiffe an der ISS andocken zu lassen.
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4: Die nächsten Teams wollen heute das Ticket für das Achtelfinale der Fußball-WM buchen. 3 Partien stehen am Abend und in der Nacht an. Nicht so spät, ab 18 Uhr und live zu sehen im Free-TV, gibt's das Spiel zwischen England und der Demokratischen Republik Kongo. Um 22 Uhr beginnt dann die Partie Belgien gegen Senegal. Und in der Nacht spielt Co-Gastgeber USA gegen Bosnien-Herzegowina. Soweit die Meldungen. 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
4: Hier bei uns in Berlin und Brandenburg ist auf der A10, dem südlichen Berliner Ring, die Ein- und Ausfahrt Königs Wusterhausen wegen einer Baustelle noch bis zum Wochenende in beiden Richtungen gesperrt.
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0: Richtig schön abgekühlt hat es sich hier bei uns in Berlin und Brandenburg. Bei 21 Grad in der Spitze liegen wir heute, bei Wolken, Sonne und auch mal ein paar Regentropfen. Heute nochmal die Fenster auf Durchzug, morgen wird es nämlich wieder ordentlich warm.
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0: Mahlzeit, kurz nach 12 am Mittwoch und bei mir geht's jetzt auch ums Essen und zwar ums Essen draußen. Jetzt mal Hand aufs Herz, wer von euch, liebe Eltern, packt fürs Picknick eigentlich auch immer gefühlt den halben Hausstand ein? Das muss in Zukunft nämlich nicht mehr sein. Gleich gibt's Kniffe, die sparen Nerven, Platz und jede Menge Gekrame beim Picknick. Dranbleiben, ihr hört's gleich um 12.15 Uhr. Jetzt den mega coolen Typen mit der Wahnsinnsstimme. Ich habe hier für euch Teddy Swims mit Mr. Know-It-All.

0: Radio Teddy ist an bei euch am Mittwoch. Schön, dass ihr wieder eingeschaltet habt. Und so ein Picknick im Grünen, das klingt doch nach Sommerspaß und ziemlich hungrigen Kindern. Und wenn bei euch schon beim Wort Picknick das große Gekrame losgeht mit Brotdose, Becher, Decke, dann haltet euch jetzt fest. Kollegin Angie hat die besten Tipps für draußen mitgebracht, ne?
1: Hallöchen, ganz hi. Genau. Und zwar das Wichtigste zuerst, die Must-Haves. Sonnencreme nicht vergessen, eine Decke mit isolierter Unterseite für trockene Hosen, jede Menge zu trinken und ganz wichtig, die Müllbeutel, ne, damit auch die Natur nach dem Picknick noch gute Laune hat.
0: Das klingt ja wirklich schon so nach einem richtigen Profi-Picknick mit den Hacks, die du hier mitbringst. Hast du denn noch so einen Geheimtipp für alle Familien da draußen?
1: Ja, habe ich. Und zwar statt 1000 Dosen mitzuschleppen, einfach Muffinblech einpacken oder schon zu Hause lecker mit ein paar Sachen befüllen, mit Snacks wie zum Beispiel Weintrauben, Crackern, Dips oder Tomaten, alles was so klein ist und da so reinpasst.
0: Mega.
1: Dann Frischhaltefolie rumwickeln.
0: Und damit nichts rausfällt?
1: Genau, dann fliegt nichts durcheinander.
0: Das ist ja eine super Idee. Also das habe ich ja noch nie gehört. Das ist wirklich klasse.
1: Eine kleine mobile Snackbar quasi.
0: Total genial. Und leidiges Thema und nerviges Thema Wespen. Was machen wir denn, wenn die wieder mal unsere Getränke kapern wollen?
1: Auch da mal gern in der Muffinschublade zu Hause rumgraben.
0: Okay.
1: Wir brauchen nämlich die Muffinförmchen. Die kommen auf dem Becher drauf.
0: Ja.
1: Einfach draufstülpen, Loch rein, Strohhalm durch und schon kommt kein kleiner Sumser mehr rein.
0: Also, wer hätte denn wirklich gedacht, dass Backzubehör in diesem Sommer unser bester Outdoor-Buddy sein wird, oder? Mhm. Vielen Dank und so dann noch einfach noch gute Laune einpacken und ab ins Grüne. Und dabei coole Hits für Eltern und Kids hören. So ein hier zum Beispiel.

0: Nicht erschrecken, wir empfehlen euch jetzt tatsächlich Windeln fürs Picknick. Radio Teddy ist an bei euch um kurz vor 12:30. Allerdings sind die Windeln nicht für euch und auch nicht für den Nachwuchs, also zumindest nicht für den Hintern, sondern für eure Getränke. Klingt schräg, ich weiß, aber ist ein ziemlich genialer Sommerhack. Gleich verraten wir es, wie es funktioniert, um 12.40 Uhr. Und die passende Picknickmusik für schöne Sommernachmittage haben wir auch zusammengestellt. Kommt von Kamrat, von Jennifer Lopez und Michael Schulte. Gleich nach 12:30.
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2: Mit Nils, hallo. Kühlschränke sind ja super. Da kann man Sachen lagern, die bei normaler Zimmertemperatur oder besonders bei Hitze schnell verderben würden. Aber dafür brauchen wir Strom. Und den gibt es ja noch nicht so lange. Das weiß auch Justus. Er möchte wissen, wie die Menschen denn früher Lebensmittel gekühlt haben. In der Antike, bei den alten Römern oder ganz früher in China, da wurden große Mengen Eis aus den Bergen in die Städte gebracht. In tiefen, kühlen Kellern schmolz das Eis auch nicht so schnell und konnte so Lebensmittel länger frisch halten. Viel Eis ist schon auf dem Weg weggeschmolzen. Darum war das bisschen Eis, das in den Städten ankam, auch sehr teuer. Und nur reiche Menschen konnten sich dieses Eis auch leisten. Dies änderte sich erst mit dem Vorläufer des Kühlschranks, dem Eisschrank, der auch Eiskasten genannt wurde. Ein Eisschrank war eigentlich ein einfacher Schrank mit zwei Fächern. In einem lagen Eisblöcke oder Stangeneis, im anderen Fach wurden die Speisen aufbewahrt. Das Stangeneis wurde vom sogenannten Eismann geliefert, der große Mengen Eis in einem Kühlhaus oder Eiskeller aufbewahrte. Das Eis vom Winter wurde dort für den Sommer eingelagert und dann an die Haushalte und Geschäfte verteilt. Noch bis vor 60 Jahren wurde Stangeneis in Restaurants zur Getränkekühlung benutzt. Reiche Leute besaßen eigene Eiskeller, um ihre Lebensmittel zu kühlen. Mittlerweile sind die Eiskeller fast alle verkauft.
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11: 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Ein durchschnittlicher Löwe schläft 20 Stunden am Tag.
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13: Hier bei uns in Berlin und Brandenburg ist auf der A10, dem südlichen Berliner Ring, die Ein- und Ausfahrt Königs Wusterhausen wegen einer Baustelle noch bis zum Wochenende in beiden Richtungen gesperrt.
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15: Richtig schön abgekühlt hat es sich hier bei uns in Berlin und Brandenburg. Bei 21 Grad in der Spitze liegen wir heute bei Wolken, Sonne und auch mal ein paar Regentropfen. Heute nochmal die Fenster auf Durchzug. Morgen wird's nämlich wieder ordentlich warm.
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15: 12.31 Uhr und liebe Eltern, heute wird's ein bisschen verrückt. Denn ausgerechnet alte Windeln könnten euer nächstes Familienpicknick retten. Kein Witz, gleich gibt's den Lifehack, der Getränke eiskalt hält und garantiert für verdutzte Blicke auf der Picknickdecke sorgt. In 10 Minuten verrät es der CEO der Lifehacks, Malte Kartenbrink. Und ich verrate euch jetzt mal, was ihr die nächsten 2 Minuten 56 hören werdet. Es ist nämlich Michael Schulte mit 5 AM.
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0: Einen schönen Mittwoch wünsche ich euch. Und wer hätte gedacht, dass Windeln nicht nur Babypopos, sondern auch unsere Picknickdrinks frisch halten? Ja, ihr habt richtig gehört. Für den nächsten Familienausflug haben wir den coolen Hack für euch, der nicht nur praktisch, sondern auch ziemlich genial ist. Kommt vom CEO der Lifehacks, Malte Kartenbrink, 1 Million Follower auf Social Media. Und er macht mit ausrangierten Windeln etwas ganz Besonderes, hat er mir erzählt.
1: Die habe ich einfach nass gemacht und dann in den Tiefkühler gepackt. Weil dadurch hat man automatisch...
0: Das wird ja dann zu so Gel da drin,
1: ja, genau,
0: ne?
1: Richtig. Und ja. Du kannst es so formen, wie du willst.
0: Ja.
1: Entweder ist es für eine Getränkeflasche oder für die Eltern für eine Weinflasche oder Sektflasche. Ne? Und hat man so immer perfekt gekühltes Bier oder andere Getränke, ne? Eine Cola oder sonst was oder einen Saft. Aber natürlich auch, wenn ihr euch verletzt habt, am Knie oder so, am Handgelenk. Super, als Manschette kann man es umwickeln und kühlt dann. Vor allen Dingen auch immer wieder verwendbar. Ne? Man kann es immer wieder einfrieren. Es ist nicht nur so, dass man ihn nur einmal benutzt.
0: Ich stelle mir gerade dieses Bild vor, wie alle auf der Picknickdecke sitzen und um ihre Wasser- und Saftflaschen kalte Windeln haben. Ich stelle mir das jedenfalls sehr witzig vor. Genialer Tipp. Damit kann das Picknick doch am Wochenende dann stattfinden. Dazu dann nur noch coole Hits für Eltern und Kids im Ohr. So einen hier zum Beispiel.

0: Das ist richtig cool.
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2: Tame Impala ist zurück und der neue Song Dracula sorgt gerade auch bei Social Media für ganz, ganz viel Aufmerksamkeit. Vor allem der Remix mit Jennie von Blackpink wird bei Social Media gerade in unzähligen Videos verwendet und entwickelt sich immer mehr zum riesigen Trend. Wir hören den Song jetzt. Hier sind Tame Impala und Jennie mit

0: Tame Impala und Jenny mit Dracula, der Radio Teddy Superhit in dieser Stunde für euch. So, und jetzt wird's gleich wieder richtig ehrlich mit der Elternbeichte des Tages. Und diesmal mit einer Mama, die uns etwas erzählt, das dürfte ihre Tochter niemals erfahren. Was es ist, hört ihr gleich um 13.15 Uhr. Dazu Musik von Leonie und Calum Scott und Musik aus Toy Story 5. Nach 1 hier bei Radio Teddy.
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6: Mit Angie. Hallöchen. Eine kleine Wasseroase für den Balkon gibt es mit einem Mini-Teich. Nehmt euch einen großen Pflanzkübel und kleidet ihn innen mit Teichfolie aus. Stapelt danach saubere Backsteine auf verschiedene Höhen, denn wie in einem echten Teich brauchen Wasserpflanzen verschiedene Wassertiefen. Die Zwischenräume füllt ihr mit Kies auf und auf die Stufen stellt ihr nun Töpfchen mit Pflanzen. Zum Beispiel die Sumpfdotterblume weiter oben, Wasserminze in der Mitte und ganz unten Zyperngras. Und dann Wassermarsch. Euren Mini-Teich werden auch Schmetterlinge und Vögel richtig toll finden. Das war's. Viel Spaß.
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7: Schulprobleme, Stress am Arbeitsplatz oder ständige Konflikte mit dem Nachwuchs. Manchmal brauchen wir Eltern einen Ansprechpartner in der Not. Beim kostenlosen Beratungstelefon des Deutschen Kinderschutzbunds können wir Eltern auf schnelle Erste-Hilfe-Tipps hoffen, sagt Heinz Hilgers, ehrenamtlicher Präsident.
8: Wir haben unter der Nummer 0800 111 0550 ein Elterntelefon, in dem man kostenlos beraten wird. Und das tun Eltern, haben in der Pandemie besonders viel getan, weil sie fürchteten, dass sie in dem ganzen Stress gegen ihre Kinder gewalttätig werden könnten und haben dann angerufen und haben Tipps bekommen. Und dann haben wir die Elternkurse, starke Eltern, starke Kinder, die helfen, eine dauerhaft gewaltfreie Erziehung durchzuführen und diese mit Erfolg.
7: Danke an Heinz Hilgers, ehrenamtlicher Präsident des Deutschen Kinderschutzbunds. Mehr Infos unter www.dksb.de.
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15: Mit Nils Olaf Setzepfand. Hallo zusammen. Mit dem heutigen 1. Juli sind einige Neuerungen in Kraft getreten. So ist der Tankrabatt um Mitternacht ausgelaufen. Die Preise für Benzin und Diesel sind wieder deutlich angestiegen. Alex aus der Nachrichtenredaktion mit ein paar weiteren Änderungen.
4: So wird das Bürgergeld von der Grundsicherung abgelöst und die gesetzlichen Renten steigen um gut 4%. In Brandenburg und Berlin startet der VBB das Azubi-Deutschland-Ticket. Es kostet knapp 40 Euro im Monat. Und es gibt eine neue Zollgebühr in Höhe von 3 Euro bei Nicht-EU-Bestellungen unter 150 Euro.
15: Wer als Tourist in die österreichische Stadt Salzburg möchte, darf ab jetzt im Juli und im August nicht mehr mit dem Auto ins Zentrum fahren. Stattdessen sollen große Parkplätze am Stadtrand genutzt werden. Wer dort sein Auto abstellt, erhält für eine Tagesgebühr von 7,50 Euro zusätzlich ein Tagesticket für bis zu 5 Personen zur Nutzung des öffentlichen Nahverkehrs. Grund für das Verbot sind die vielen Staus in der Stadt, besonders wenn tausende Tagestouristen ins Zentrum strömen. Zwei Astronauten haben bei einem Außeneinsatz an der internationalen Raumstation ISS gearbeitet. Sie haben einen großen Roboterarm repariert. Dafür waren die NASA-Astronautin Jessica Meyer und ihr Kollege Chris Williams ungefähr 7 Stunden lang im Weltall unterwegs. Sie mussten ein schweres Teil am Roboterarm austauschen. Dieses Teil wiegt etwa 90 Kilogramm. Der Roboterarm ist wichtig, weil er zum Beispiel dabei hilft, Raumschiffe an der ISS andocken zu lassen.
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15: Die nächsten Teams wollen heute das Ticket für das Achtelfinale der Fußball-WM buchen. 3 Partien stehen am Abend und in der Nacht an. Nicht so spät, ab 18 Uhr und live zu sehen im Free-TV, gibt's das Spiel zwischen England und der Demokratischen Republik Kongo. Um 22 Uhr beginnt dann die Partie Belgien gegen Senegal. Und in der Nacht spielt Co-Gastgeber USA gegen Bosnien-Herzegowina. Soweit die Meldungen. 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
15: Hier bei uns in Berlin und Brandenburg ist auf der A10, dem südlichen Berliner Ring, die Ein- und Ausfahrt Königs Wusterhausen wegen einer Baustelle noch bis zum Wochenende in beiden Richtungen gesperrt.
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0: Richtig schön abgekühlt hat es sich hier bei uns in Berlin und Brandenburg. Bei 21 Grad in der Spitze liegen wir heute bei Wolken, Sonne und auch mal ein paar Regentropfen. Heute nochmal die Fenster auf Durchzug. Morgen wird es nämlich wieder ordentlich warm.
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0: Einen eingebauten Lügendetektor hat eine Mama bei ihrer Tochter entdeckt und sie plant gleich ganz anonym die nächsten Schritte dahingegen. Mit uns zusammen in der Radio Teddy Elternbeichte des Tages um 13.15 Uhr. Jetzt gibt's für euch Filmmusik von der erfolgreichsten Sängerin der Welt aus Toy Story 5. Hier ist Taylor Swift.
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0: gleich wunderschöne Weihnachtsmusik hier bei Radio Teddy. Wir spielen coole Hits für Eltern und Kids. Ariana Grande mit Santa Tell Me. Vorher öffne ich aber jetzt mein Beichtstudio.
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0: Ja, es ist wieder Zeit für unsere kleinen Geheimnisse, Pannen und Missgeschicke, die uns so im Elterndasein, im Familienalltag passieren. Wir erzählen sie uns ganz ehrlich, denn hier gibt's nur die Wahrheit. Und um die reine Wahrheit und nichts als die Wahrheit geht's auch bei einer Mama aus Berlin.
2: Ich habe jetzt erkannt, wann meine Tochter lügt. Sie macht dann immer mit ihrer linken Hand eine Faust und presst sie ganz fest zusammen. Erst habe ich überlegt, ob ich ihr erzählen soll, dass ich sie lesen kann. Jetzt habe ich beschlossen, es für mich zu behalten. Bei den wichtigen Angelegenheiten erkenne ich, ob sie die Wahrheit sagt. Und kleine Lügen lasse ich ihr auch mal durchgehen.
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0: kurz vor halb. Gleich machen wir unsere kleinen grauen Zellen noch ein bisschen schlauer mit einem neuen Radio Teddy nachgefragt. Aber erst Film ab.
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2: Mit Nils, hallo. Ein Marienkäfer ist ja echt süß. Honigbienen auch in Ordnung. Aber Mücken, Wespen, Kakerlaken. Wozu brauchen wir eigentlich Insekten? Fragt Tim. Die meisten Menschen finden sie eklig oder sind genervt. Und dann stechen die Viecher auch noch. Und trotzdem sind Insekten unheimlich nützlich. Es gibt sogar viele Wissenschaftler, die sich sicher sind, dass wir Menschen in einer Welt ohne Insekten gar nicht leben könnten. Klar, durch Bienen haben wir Honig und Wachs, durch die Seidenraupe feine Stoffe. Außerdem sind Insekten Grundnahrungsmittel für viele Tiere. Vögel, Fledermäuse, Ameisen, Bären und viele mehr. Morgens, mittags, abends essen die Insekten. Fische essen Insektenlarven. Aber Insekten haben noch eine wichtige Aufgabe, die nun wirklich so wichtig ist, dass man wirklich sagen kann, dass Insekten dafür sorgen, dass es Leben auf der Erde gibt. Denn die Insekten bestäuben die Pflanzen. Pflanzen können ja nun nicht mal durch die Gegend spazieren, zu anderen Pflanzen gehen und sagen, hey, wollen wir mal zusammen kleine Babypflanzen in die Welt setzen? Genau das übernehmen aber die Insekten und nicht nur die Bienen, die in den Blüten der Obstbäume rumkriechen. Ohne Insekten hätten wir kaum Obst und Gemüse, auch keine Baumwolle. Denn auch die Baumwollpflanze braucht Insekten, um sich zu vermehren. Ohne Insekten gäbe es keine Milch, keine Butter, keinen Käse und keinen Joghurt. Einfach weil Kühe und Schafe kein Futter mehr hätten. Es gäbe also auch kaum Fleisch und auch wenig Leder. Wir hätten ohne Insekten keinen Kakao, also keine Schokolade, keinen Kaffee und keinen Tee. Und wenn man das alles weiß, dann sieht man Insekten plötzlich mit ganz anderen Augen, oder?
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9: Rituale erleichtern den Alltag mit unseren Kindern, auch bei den Hausaufgaben. Deshalb ist es sinnvoll, gemeinsam eine feste Lernzeit auszumachen. Diese richtet sich nach der Zeit, in der sich das Kind am Nachmittag am besten konzentrieren kann.
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13: Hier bei uns in Berlin und Brandenburg ist auf der A10, dem südlichen Berliner Ring, die Ein- und Ausfahrt Königs Wusterhausen wegen einer Baustelle noch bis zum Wochenende in beiden Richtungen gesperrt.
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15: Richtig schön abgekühlt hat es sich hier bei uns in Berlin und Brandenburg. Bei 21 Grad in der Spitze liegen wir heute bei Wolken, Sonne und auch mal ein paar Regentropfen. Heute nochmal die Fenster auf Durchzug. Morgen wird's nämlich wieder ordentlich warm.
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15: Und heute wird's musikalisch in der Obstabteilung im Supermarkt. Liebe Eltern, warum eure nächste Wassermelone erstmal einen kleinen Klopftest bestehen muss? So oder so ähnlich. Und woran ihr die süßesten Exemplare erkennt. Christina verrät es. Gleich in wenigen Minuten. Jetzt gibt's aber erstmal, oh, hat auch was mit Christina zu tun. Filmmusik aus Toy Story 5. Da hat Christina ja eine Sprecherrolle. Ich bin wahnsinnig stolz. Und sie hat eine der berühmtesten Kolleginnen der ganzen Welt, wenn nicht die berühmteste Kollegin der ganzen Welt. Und sie liefert den Soundtrack zu Toy Story 5. Hier ist Taylor Swift.

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0: Als ihr heute zum Radio gegangen seid und es angemacht habt, habt ihr euch für den richtigen Sender entschieden. Schön, dass bei euch heute wieder Radio Teddy läuft, das Familienradio für den ganzen Tag. Liebe Eltern, bei eurem nächsten Melonenkauf gibt's Musik. Christina hat nämlich den ultimativen Geschmackstest ohne Probieren für euch.
1: Ab sofort esst ihr im Sommer nur noch leckere und süße Wassermelonen. Und dafür achtet ihr auf zwei wichtige Dinge. Es gibt noch mehr Dinge, auf die man achten kann, aber das sind die Top 2. Einmal der Klopftest. Klingt hohl, bedeutet, die ist etwas wässrig. Klingt dumpf, genau, und dumpf bedeutet lecker. Und die Farbe ist auch noch entscheidend. Wir haben hier einmal die dunkle Wassermelone, die jetzt nicht so scheint, mit gelbem Fleck, bedeutet, die ist geschmacksintensiv. Und die längliche ist etwas wässriger.
0: So, wisst ihr Bescheid? Und wenn ihr bei eurem nächsten Einkauf Leute seht, die klopfen mit Melone unterm Arm...
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0: Wir überprüfen nur die Frische.

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1: Ja, und wenn die 7 Jungs am 11. und 12. Juli nach München kommen, ist Ausnahmezustand angesagt. Tausende Fans der berühmten Boyband zählen schon die Tage. Und obwohl die Band heute zu den größten der Welt gehört, hatten die Jungs anfangs nur wenige Fans und dafür jede Menge Gegenwind. Zum Glück haben sie nie aufgegeben. Hier sind sie jetzt.

0: BTS, die sieben Jungs kommen am 11. und 12. Juli live nach München. 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Coole Jungs sind da am Start, Harry Styles und Michael Schulte. Jetzt gleich ab 14 Uhr. Jetzt gleich nach 14 Uhr.
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7: Mit Angie. Hallöchen. Aus einer leeren Konservendose könnt ihr euch eine ganz eigene Fliegebiene für zu Hause basteln. Malt die Dose zuerst mit gelber Farbe an und pinselt nach dem Trocknen schwarze Streifen darauf. Bittet für die nächsten Schritte einen Erwachsenen um Hilfe. Stanzt auf jeder Seite zwei Löcher in die Dose und fädelt durch jedes Loch eine dicke Schnur hindurch. Knotet am Ende jeder Schnur einen Knopf als Bienenbeinchen fest. Schneidet aus einer Plastikflasche zwei Flügel heraus und klebt sie oben drauf. Malt eurer Biene noch ein Gesicht auf und bohrt zum Schluss oben in der Mitte noch ein Loch und macht eine Schnur zum Aufhängen fest, dann kann eure Dosenbiene auch wirklich fliegen. Und noch mehr Tipps für Kids für euch zum Nachhören bei Radio Teddy Plus.
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3: Mit Alexander Kanja. Hallo zusammen. In Italien ist bei einem 13-Jährigen ein Supergedächtnis festgestellt worden. Der Junge hat Hyperthymesie. Das bedeutet, er kann sich genau daran erinnern, was einem bestimmten Tag passiert ist. Wenn man ihn zum Beispiel fragt, was am 6. Mai 2023 los war, dann würde er sagen, dass an diesem Tag König Charles gekrönt wurde, dass es ein Samstag war und dass er mit Freunden ins Kino gegangen ist, um sich Spider-Man anzuschauen. Er ist mit 13 Jahren der jüngste Mensch, bei dem Hyperthymesie festgestellt wurde. Einen tierischen Polizeieinsatz hat es in Hamburg gegeben. Dort hatte jemand den Notruf gewählt, weil er ein freilaufendes Känguru gesehen hatte. Schnell waren die Beamten mit Blaulicht vor Ort, aber noch schneller war das kleine Känguru. Kaum hatte es die Polizisten erspäht, da war es auch schon wieder im hohen Gras einer Wiese verschwunden. Mal sehen, wo es als nächstes auftaucht. Ab sofort kostet der weltberühmte Kölner Dom Eintritt. Touristen müssen jetzt 12 Euro bezahlen, wenn sie hinein wollen. Der Dom muss ständig saniert werden. Allein im letzten Jahr wurden dafür viele Millionen Euro ausgegeben. Mit dem Eintritt soll das nun finanziert werden. Schließlich gehört der Kölner Dom zu den meistbesuchten Gebäuden Deutschlands. Er war übrigens schon immer eine große Baustelle. Ihn fertigzustellen hat über 600 Jahre gedauert.
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3: Bei der Fußball-WM ist ein uralter Zuschauerrekord geknackt worden. Mehr als 5 Millionen Fans sind in die Stadien gekommen. So viele wie noch nie. Und es sind ja auch noch viele Spiele zu spielen. Der Rekord wird also täglich in die Höhe geschraubt. Mal sehen, wie viele es dann am Ende sein werden. Soweit die Meldungen und die Radio-Teddy-Nachrichten zum Nachhören jederzeit in der Radio-Teddy-App und überall, wo es Podcasts gibt.
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3: Feiern statt Autos. Wegen eines Straßenfestes ist hier bei uns in Berlin und Brandenburg in Charlottenburg die Fasanenstraße zwischen Hardenberg und Kantstraße heute gesperrt. Wir wünschen viel Spaß.
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6: Jetzt am Nachmittag meist trocken und 21 bis 26 Grad in Deutschland. Morgen ist Planschparty am Ententeich angesagt. Wir kriegen noch mehr Sonne als heute und 25 bis 28 Grad am Donnerstag.
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6: Heute erster Tag im zweiten Halbjahr. Ja, vom Jahr 2026. Heute 1. Juli. Und da will Sebastian 6 Jahre alt wissen, woher der Juli seinen Namen hat. Nils findet's für euch alle raus in 20 Minuten. Und bis dahin gibt's die passende Playlist für den 1. Juli. Gleich Leonie mit Don't Worry. Und jetzt bei euch in Richtung Kids abholen, liebe Eltern. Michael Schulte mit 5 a.m.

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2: Ab jetzt könnt ihr euch bei jedem Glas Wasser wie ein echter Dinosaurier fühlen. Denn jedes Wasser, das wir trinken, ist exakt das gleiche Wasser, was schon die Dinos getrunken haben. Wie krass ist es, weil die Erde unser Wasser immer wieder recycelt. Cool. Darauf erstmal einen Schluck.
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0: Nachmittag, liebe Familien. Schön, dass ihr Radio Teddy hört. Einige kommen gerade vom Projekttag. Na, da sagt niemand auf die Frage, was habt ihr gemacht? Keine Ahnung. Richtig Action nochmal vor den Sommerferien. Mega. Während ihr euch von den Highlights des Tages berichtet, gibt's gleich Lieblingsmusik dazu. Teddy Swims mit Mr. Know It All. Und jetzt klären wir die wichtigste Frage am heutigen Datum.
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2: Mit Nils, hallo. Heute beginnt der Juli und Sebastian möchte wissen, warum denn der Juli Juli heißt. Der Juli ist ja der siebte Monat des Jahres im gregorianischen Kalender. Er hat 31 Tage und ist nach dem römischen Staatsmann Julius Caesar benannt. Der hat übrigens den Kalender, den wir heute haben, eingeführt. Vorher war der Juli der fünfte Monat. Das Jahr begann mit dem März, Januar und Februar kamen erst später dazu. Der Juli hat auch verschiedene alte deutsche Namen, zum Beispiel Heuet oder Heuert oder Heumonat. Das klingt logisch, denn im Juli wurde das erste Mal im Jahr Heu eingebracht. Der Juli beginnt mit demselben Wochentag wie der April und in Schaltjahren auch wie der Januar. In allen deutschsprachigen Ländern gibt es im Juli keine Feiertage, dafür fast überall Sommerferien. Feiertage gibt es in den USA, der Unabhängigkeitstag am 4. Juli, und in Frankreich, der Nationalfeiertag am 14. Und für heute, für den 1. Juli, gibt es eine interessante Bauernregel. Fängt der Juli mit Tröpfeln an, wird man lange Regen haben. Drücken wir mal die Daumen, dass es nicht nass wird.
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11: Tierische Fakten zum Staunen. Bienen haben eine ganz besondere Art der Kommunikation. Sie tanzen, um ihre Artgenossen mitzuteilen, wo sie die besten Blumen für Nektar finden. Es ist wie eine bienenmäßige Tanzparty.

0: Charlottenburg die Fasanenstraße zwischen Hardenberg und Kantstraße heute gesperrt. Wir wünschen viel Spaß.
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4: Jetzt am Nachmittag meist trocken und 21 bis 26 Grad in Deutschland. Morgen ist Planschparty am Ententeich angesagt. Wir kriegen noch mehr Sonne als heute und 25 bis 28 Grad am Donnerstag.
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4: Viele Familien nutzen die Tage jetzt für einen Ausflug an den See. Und ein Tier, was dort wohnt, das sorgt gleich dafür, dass ihr schlauer werdet. In 8 Minuten. Bis dahin gibt's Lieblingsmusik. Gleich Nico Santos und jetzt bei einigen Mamas und Papas beim Seetasche packen. Taucherbrille nicht vergessen, wichtig. Dazu Teddy Swims mit Mr. Know-It-All.
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0: Hallo, jetzt geht Radio Teddy Loft am Mittwochnachmittag. Schön, dass ihr da seid. Einige gerade auf dem Weg ins Freibad, nochmal die Arschbombe üben, Pommes essen und dann mit einem Eis in der Hand und mehr Sand in der Badehose als am Strand wieder nach Hause. Mega! Alles gibt's auch gleich hier in der Playlist im Kinderhit Gelato. Und vor der Abkühlung bringen wir jetzt euer Gehirn zum Rauchen.
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0: Ein Sommertier macht euch noch schlauer. Der Frosch am Badesee. Guckt euch bei dem mal das Hüpfen ab und macht's nach. Oder bellt wie ein Hund. Oder gackert wie ein Huhn. Das verbindet Fantasie mit Gehirnaktivierung durch Bewegung und macht euch so schlauer. Den nächsten Schlauermach-Hack, den kriegt ihr hier morgen um 14.40 Uhr.
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0: schönen Feierabend. Wie schön, dass ihr hier Radio Teddy hört. Und zum ersten Mal ist bei einem Teenager ein super Gedächtnis festgestellt worden. Boah, was der 13-Jährige Besonderes kann, das erfahrt ihr in den Radio Teddy Nachrichten in 9 Minuten.
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0: Die WM läuft noch. Unsere Jungs, die sind wieder nach Hause gelaufen. Deutschland ist raus. Und ich habe mir gedacht, nö, wisst ihr was, ich bin nicht sauer auf unsere Jungs. Die haben alles gegeben. Ich habe heute die Kaffeetasse mit der deutschen Nationalelf drauf. Ist allerdings die Nationalelf von 2016. Also ich kann euch sagen, vor 10 Jahren in der Nationalelf drin war Max Kruse, Mario Götze, Mario Gomez. Und aus der Tasse trinke ich jetzt meinen Kaffee. Währenddessen bringen einige Familien die Deutschland-Deko jetzt wieder ab vom Auto. Da sagen wir Bye-Bye-Deko, dazu Die-Die, der Song der Fußball-WM 2026.

0: Der Song zur Fußball-Weltmeisterschaft 2026 der Männer, das war Die Die und da sagen viele Familien Bye Bye zur Deutschland-Deko. Und gleich gibt's Sommermucke von Jennifer Lopez und David Guetta und dann bringen wir hier mal richtig Schwung in die Kiste. Wir gehen ans wohl coolste Instrument der Welt, ans Schlagzeug und ihr entscheidet, welches Schlagzeug-Solo ihr lieber hören wollt. Ab 3.
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5: Mit Angie. Hallöchen. Alte Kräuter und Blumensorten, die schon seit vielen hundert Jahren hier bei uns in Berlin und Brandenburg wachsen, aber in fast keinem Supermarkt zu finden sind, gibt's in Saatgutbibliotheken zum Ausleihen. Zum Beispiel Teltower Rübchen, Brunnenkresse und Stockrosen für euren Garten oder Balkon. In den Berliner Bibliotheken Teltow und Tiergarten Süd dürfen sich kleine und große Hobbygärtner kostenlos Samentütchen aussuchen und die passenden Bücher dazu direkt mit ausleihen. Und zu Hause heißt dann einpflanzen, gießen und wenn alles schön gewachsen ist, neues Saatgut ernten und einen Teil zurück in die Bibliothek bringen. Noch mehr Tipps für Kids für euch zum Nachhören bei Radio Teddy Plus.
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13: Mit Alexander Kanja. Hallo zusammen. In Italien ist bei einem 13-Jährigen ein Supergedächtnis festgestellt worden. Der Junge hat Hyperthymesie. Das bedeutet, er kann sich genau daran erinnern, was einem bestimmten Tag passiert ist. Wenn man ihn zum Beispiel fragt, was am 6. Mai 2023 los war, dann würde er sagen, dass an diesem Tag König Charles gekrönt wurde, dass es ein Samstag war und dass er mit Freunden ins Kino gegangen ist, um sich Spider-Man anzuschauen. Er ist mit 13 Jahren der jüngste Mensch, bei dem Hyperthymesie festgestellt wurde. Einen tierischen Polizeieinsatz hat es in Hamburg gegeben. Dort hatte jemand den Notruf gewählt, weil er ein freilaufendes Känguru gesehen hatte. Schnell waren die Beamten mit Blaulicht vor Ort, aber noch schneller war das kleine Känguru. Kaum hatte es die Polizisten erspäht, da war es auch schon wieder im hohen Gras einer Wiese verschwunden. Mal sehen, wo es als nächstes auftaucht. Und was bei uns in der Region los ist, das weiß jetzt Angie.
5: Im September wählen Berlinerinnen und Berliner ein neues Abgeordnetenhaus. Und dafür werden noch 1.500 Wahlhelferinnen und Helfer gesucht. Sie zählen zum Beispiel die Stimmen am Ende der Wahl aus. Wer in seinem Wahlkreis auch mithelfen möchte, kann sich online auf berlin.de anmelden.
13: Ab sofort kostet der weltberühmte Kölner Dom Eintritt. Touristen müssen jetzt 12 Euro bezahlen, wenn sie hinein wollen. Der Dom muss ständig saniert werden. Allein im letzten Jahr wurden dafür viele Millionen Euro ausgegeben. Mit dem Eintritt soll das nun finanziert werden. Schließlich gehört der Kölner Dom zu den meistbesuchten Gebäuden Deutschlands. Er war übrigens schon immer eine große Baustelle. Ihn fertigzustellen hat über 600 Jahre gedauert. Soweit die Meldungen und die Radio Teddy Nachrichten zum Nachhören jederzeit in der Radio Teddy App und überall, wo es Podcasts gibt.
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13: Feiern statt Autos. Wegen eines Straßenfestes ist hier bei uns in Berlin und Brandenburg in Charlottenburg die Fasanenstraße zwischen Hardenberg und Kantstraße heute gesperrt. Wir wünschen viel Spaß.
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0: Jetzt am Nachmittag meist trocken und 21 bis 26 Grad in Deutschland. Morgen ist Planschparty am Ententeich angesagt. Wir kriegen noch mehr Sonne als heute und 25 bis 28 Grad am Donnerstag.
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0: Jetzt im Sommer, da sieht man sie wieder auf vielen Nasenspitzen. Und ich hätte auch so gern welche. Sommersprossen. Elias ist 8 Jahre alt, der möchte wissen, wie entstehen Sommersprossen? Nils findet's für euch raus, im Radio Teddy nachgefragt, in 20 Minuten.
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0: Ran ans Schlagzeug und losgetrommelt, das große Schlagzeugduell. Welchen Trommelhit wollt ihr hören? Song 1 aus Team Alina, das Safri-Duo mit Play the Life. Ja, das ist ein cooler Song. Oder wollt ihr lieber rein ins Team Basti? Der hat euch Phil Collins hier gelassen mit In the Air Tonight. Auch ein starker Trommler. Na, zum Glück entscheidet ihr. 0331 7 und 6 mal die 2. Welchen Song wollt ihr hören? Den mit richtig Wumms in Team Alina. Das ist Song 1, Played Alive von Safri Duo. Oder wollt ihr lieber den Song zum Mitsingen in Team Basti? Das ist Phil Collins mit In the Air Tonight, Song 2. 0331 7 6 mal die 2. Ruft die jetzt an und entscheidet, welcher Song hier läuft. Ihr habt genau 16 Minuten Zeit.
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0: Familiennachmittag. Ihr hört Radio Teddy. Einige gerade unterwegs in Richtung Sommershopping. Och, das ist das Beste. Drei Tüten, ein paar Sommerschuhe und einen neuen Fußball dann in der Tasche. Dazu gleich Kamrad und Hug Yourself.
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0: Zwei Songs gibt's zur Auswahl im großen Schlagzeugduell. Team Alina gegen Team Basti, Safri Duo gegen Phil Collins, Played Alive gegen In the Air Tonight. Unter der 0331 7 und 6 mal die 2 entscheidet ihr. Hallo.
2: Hallo, hier ist Menara von gestern. Welche Songs gibt's? Ich hab's nicht gehört.
0: Ah, okay, warte. Ich spiel's dir nochmal vor. Das ist Song 1, Played Alive von Safri Duo. Ja, Team Alina.
2: Und Team Basti?
0: Der hat Phil Collins mit In the Air Tonight.
2: Team Alina.
0: Yeah, cool. Danke für deine Stimme. Mega. Dann gucken wir nochmal Leitung 18. Hallo, wer ist denn hier dran?
2: Die Emma. Team Alina. Ich mag den.
0: Ja, ich auch. Oh, cool, ey. Danke, Emma, für deine Stimme. So kann's gerne weitergehen. 0331 7 und 6 mal die 2. Ruft jetzt an und entscheidet, welcher Trommel-Schlagzeugsong hier laufen soll. Song 1 ist Played Alive von Safri Duo in Team Alina. Oder ruft an für Team Basti. Der hat Mr. Phil Collins am Start mit In the Air Tonight. 0331 7 und 6 mal die 2 ruft jetzt an und entscheidet, welcher Song hier laufen soll. Nur noch 5 Minuten Zeit, dann geht's los.

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1: Radio Teddy läuft auch auf Balkonien gerne. Nehmt da uns einfach mit über die Radio Teddy App. Und dann könnt ihr hier gleich euren Siegersong hören.
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1: Das große Schlagzeugduell. Welchen Schlagzeughit wollt ihr hören? Den aus Team Alino. Alino? Alina? Play the Life. Oder lieber Team Basti mit Phil Collins und In the Air Tonight. 03317 und 6 mal die 2. Ihr entscheidet, wer hier trommeln darf. Welchen Song magst du hier hören? An Leitung 5. Hallo.
3: Hallo, ich möchte eine Stimme für Team Alina abgeben.
1: Mega, wer bist denn du?
3: Ich bin Ruby aus der Ludwig-Hoffmann-Schule.
1: Ja, dann vielen Dank, Ruby, für deine Stimme.
3: Bitte.
1: Will da noch jemand eine Stimme abgeben bei dir?
3: Ja, Lotti, Lisa, Zoe und Lumen und Martin und Len.
1: Oh Gott, 6 Stimmen für welchen Song?
3: Team Alina.
1: Alle dafür, das ist ja mega. Dann vielen Dank und noch ganz viel Spaß im Hort oder habt ihr noch Unterricht?
4: Ja, im Hort.
1: Ach super, dann viel Spaß euch noch und danke fürs Anrufen. Cool, ey. Gut, dann kriegt ihr jetzt noch 3 Sekunden zum Abstimmen. Noch 2 Sekunden, 1 Sekunde und Leitungen zu. Puh, jetzt geht hier keine Stimme mehr rein. Die Hörer werden runtergelegt hier in der Redaktion. Und der Computer rechnet. Oh, das ging schnell. Ich seh's. Ihr habt euch eindeutig entschieden. Der Siegersong wurde einstimmig gewählt. Passt sehr gut zur Ludwig-Hoffmann-Schule, die hier gerade angerufen hat. Im Video zu dem Song ist nämlich auch eine Schulklasse zu sehen. Im Chemieunterricht, die sehen unter dem Mikroskop tanzend das Safre-Duo. Ihr habt euch einstimmig entschieden. Die dürfen hier ran an die Trommel. Das ist Play.

0: Heute live von Safri Duo, der Siegersong im großen Schlagzeugduell hier bei Radio Teddy. Und damit gute Autofahrt in Richtung Eisdiele, gute Autofahrt in Richtung nach Hause. Ja, das ist die beste Eisdiele, da sind die Kugeln so groß ihr wollt. Oder Papa eben erlaubt. Dazu gleich Leonie mit Stay. Vorher klären wir das nächste Geheimnis des Sommers.
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2: Mit Nils, hallo. Und wir haben diese Frage hier.
3: Ich bin Elias und bin 8 Jahre alt. Wie entstehen Sommersprossen?
2: Ja, Sommersprossen haben vor allem Menschen mit einer hellen, zarten Haut. Meist sind sie blond oder rothaarig. Die Sprossen finden sich vor allem auf den Körperstellen, die direkt der Sonne ausgesetzt sind. Also im Gesicht und auf den Armen. Beim Badeurlaub auch gerne mal auf den Schultern. Die Sommersprossen sind nichts anderes als Pigmentablagerungen. Die Pigmente haben wir in der Haut, damit sich die Haut dunkel verfärben kann und so besser vor Sonnenlicht geschützt ist. Menschen mit dunkler Haut haben ganz viele Pigmente, Menschen mit heller Haut nur wenige. Und bei Menschen mit Sommersprossen haben sich diese Pigmente auf mehreren Stellen angehäuft. Wenn die Sonne strahlt, dann sehen wir diese Ablagerungen als lustige Flecken. Und im Winter verschwinden sie meistens wieder oder sind auf jeden Fall ziemlich blass. Übrigens sind Sommersprossen völlig ungefährlich. Allerdings haben fast alle Menschen mit Sommersprossen auch eine empfindliche Haut und sollten daher stets darauf achten, nicht zu viel von der Sonne abzubekommen.
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21: Tierische Fakten zum Staunen. Korallen sind Tiere und keine Pflanzen. Obwohl sie oft als Pflanzen wahrgenommen werden, sind Korallen Tiere, die in Kolonien leben.
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0: Jetzt am Nachmittag meist trocken und 21 bis 26 Grad in Deutschland. Morgen ist Planschparty am Ententeich angesagt. Wir kriegen noch mehr Sonne als heute und 25 bis 28 Grad am Donnerstag.
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0: Hallöle.
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0: Und Achtung, Minions Alarm. Die kleinen, frechen, gelben Kreaturen sind hier bei uns im Programm unterwegs. Und wenn ihr sie hört, dann ist für euch Kino angesagt. Sobald ihr in dieser halben Stunde dieses Geräusch hört, dann ruft ganz schnell an unter der 0331 7 und 6 mal die 2. Mit ein bisschen Glück geht's für eure ganze Familie in den neuen Kinofilm Minions und Monster. Eine super wichtige, witzige Geschichte, in der die Minions Hollywood erobern, Filmstars werden und dann die Welt mit Monstern in absolutes Chaos stürzen. Ob die Minions es wieder retten können, seht ihr ab morgen in den Kinos. Und die Mitmachregeln, die sind auf radioteddy.de. 0331 7 und 6 mal die 2, wenn die Minions hier durchflattern. Jetzt flattert hier erstmal Leonie rein in die Playlist mit Stay.
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0: In den Kinos. Und die Mitmachregeln, die sind auf radioteddy.de. 0331 7 und 6 mal die 2, wenn die Minions hier durchflattern. Jetzt flattert hier erstmal Leonie rein in die Playlist mit Stay.
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Ruft jetzt an und gewinnt mit ein bisschen Glück Kinotickets für die ganze Familie. Für den brandneuen Film Minions and Monster. 0331 7 und 6 mal die 2. Mitmachregeln auf radioteddy.de. 0331 7 und 6 mal die 2.

0: Familiennachmittag, Radio Teddy läuft. Kleine Abkühlung gefällig? Geht am besten im Kino, da ist in Unterhaltung auch gleich mit vorprogrammiert. Gleich passend dazu der Radio Teddy Superhit der Stunde. Musik aus einem der beliebtesten aktuellen Kinofilme unter den Mamas und Papas. Und vorher sichern wir euch den nächsten Kinoausflug für die ganze Familie.
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0: Da sind sie durchgeflitzt gerade. Die Minions. Das heißt, wer es jetzt zu mir ins Studio schafft, gewinnt den Familienkino-Ausflug für den neuen Kinofilm Minions und Monster. Eine super witzige Geschichte darüber, wie die Minions als Filmstars Hollywood erobern und dann die Welt in Monster-Chaos stürzen. Ob die Minions das wieder gerade biegen können, seht ihr seit heute in den Kinos. Und eine Familie schicken wir direkt hin. 03317 und 6 mal die 2. Wer hat's zu uns ins Studio geschafft?
2: Hallo.
3: Hallo.
2: Ich bin Lena und
4: ich bin Tim.
5: Ich bin 8.
6: Ich bin 11.
7: Aus Berlin Spandau.
0: Ah, okay. Und was snackt ihr am liebsten im Kino?
8: Popcorn und Nachos.
0: Oh, bei euch gibt's alles, cool. Wir stellten ihr sicher, dass nach der Werbung und den Trailern und so noch Popcorn und Nachos übrig sind. Bei mir sind die immer gleich leer.
8: Mama hält immer das Popcorn und gibt uns kleine Becher, wo welches drin ist.
0: Oh, das ist eine richtig gute Taktik.
8: So entscheidet Mama, wie viel wir essen.
0: Ja, dann habt ihr aber für den ganzen Film was. Finde ich super. Ja, genauso könnt ihr es dann ja jetzt auch machen, wenn ihr hier alle zusammen in den neuen Kinofilm geht. Minions und Monster, herzlichen Glückwunsch.
8: Dankeschön.
0: Und wir spielen weiter morgen früh. Habt ihr davor im Radio die nächste Chance auf den Kinoausflug? Schaltet Radio Teddy ein um 8.30 Uhr.
9: Das ist richtig cool.
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0: Wochenlang ist dieser Film schon in den Kinocharts. Michael. Über den King of Pop der 80er, über Michael Jackson. Der hat ganz schön crazy Sachen früher gemacht. Der war ein richtiger Spider-Man-Fan. Und wollte die ganzen Spider-Man-Comics aufkaufen, damit er dann da im Film mitspielen kann. Wir hören ihn jetzt mit seinem Hit Beat It. Das ist der Radio Teddy Superhit der Stunde.

0: direkt aus dem Kino zu euch ins Familienauto. Das war Beat It von Michael Jackson, der Radio Teddy Superhit der Stunde. Und gleich gibt's euren Glücksbringer für die Autofahrt in Richtung nach Hause. Drive Safe heißt der Song, also sichere Autofahrt. Cooler Popsong gleich bei euch mit drin. Und dann spielen wir hier zusammen das tierische Quiz. Ratet mit, ob sich Raben Gesichter merken können und gewinnt das passende Rabenspiel für die Sommerferien. Theos Fußballspiel von Haber. Da müsst ihr alle Spieler vor Anstoß ins Stadion bringen, bevor der ungeduldige Schiedsrichter Rabe Theo das Spiel anpfeift. Ja, perfekt für alle großen und kleinen Fußballfans. 0331 7 und 6 mal die 2. Mitmachregeln auf radioteddy.de. Ruft jetzt an. 0331 7 6 mal die 2. Wir spielen das tierische Quiz hier in 17 Minuten.
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0: Mit Angie. Hallöchen. Eine kleine Wasseroase für den Balkon gibt es mit einem Mini-Teich. Nehmt euch einen großen Pflanzkübel und kleidet ihn innen mit Teichfolie aus. Stapelt danach saubere Backsteine auf verschiedene Höhen, denn wie in einem echten Teich brauchen Wasserpflanzen verschiedene Wassertiefen. Die Zwischenräume füllt ihr mit Kies auf und auf die Stufen stellt ihr nun Töpfchen mit Pflanzen. Zum Beispiel die Sumpfdotterblume weiter oben, Wasserminze in der Mitte und ganz unten Zyperngras. Und dann Wassermarsch. Euren Mini-Teich werden auch Schmetterlinge und Vögel richtig toll finden. Das war's. Viel Spaß!
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6: Warum tut ein Loch manchmal weh und manchmal nicht?
7: Ob ein Loch im Zahn weh tut oder nicht, das hängt davon ab, wie tief es im Zahn ist. Wenn das Loch nur im Zahnschmelz steckt, merkt man meist gar nichts, weil dort keine Nerven sind. Wird die kaputte Stelle allerdings immer größer, können Bakterien immer weiter ins Innere vordringen. Und irgendwann meldet sich die Alarmanlage im Inneren des Zahns. Der Nerv. Und das tut weh. Damit das nicht passiert, sind regelmäßiges Putzen und Zahnarztbesuche der beste Schutz gegen Zahnschmerzen.
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14: Mit Alexander Kanya. Hallo zusammen. In Italien ist bei einem 13-Jährigen ein Supergedächtnis festgestellt worden. Der Junge hat Hyperthymesie. Das bedeutet, er kann sich genau daran erinnern, was einem bestimmten Tag passiert ist. Wenn man ihn zum Beispiel fragt, was am 6. Mai 2023 los war, dann würde er sagen, dass an diesem Tag König Charles gekrönt wurde, dass es ein Samstag war und dass er mit Freunden ins Kino gegangen ist, um sich Spider-Man anzuschauen. Er ist mit 13 Jahren der jüngste Mensch, bei dem Hyperthymesie festgestellt wurde. Einen tierischen Polizeieinsatz hat es in Hamburg gegeben. Dort hatte jemand den Notruf gewählt, weil er ein freilaufendes Känguru gesehen hatte. Schnell waren die Beamten mit Blaulicht vor Ort, aber noch schneller war das kleine Känguru. Kaum hatte es die Polizisten erspäht, da war es auch schon wieder im hohen Gras einer Wiese verschwunden. Mal sehen, wo es als nächstes auftaucht. Und was bei uns in der Region los ist, das weiß jetzt Angie.
0: Im September wählen Berlinerinnen und Berliner ein neues Abgeordnetenhaus. Und dafür werden noch 1500 Wahlhelferinnen und Helfer gesucht. Sie zählen zum Beispiel die Stimmen am Ende der Wahl aus. Wer in seinem Wahlkreis auch mithelfen möchte, kann sich online auf berlin.de anmelden.
14: Ab sofort kostet der weltberühmte Kölner Dom Eintritt. Touristen müssen jetzt 12 Euro bezahlen, wenn sie hinein wollen. Der Dom muss ständig saniert werden. Allein im letzten Jahr wurden dafür viele Millionen Euro ausgegeben. Mit dem Eintritt soll das nun finanziert werden. Schließlich gehört der Kölner Dom zu den meistbesuchten Gebäuden Deutschlands. Er war übrigens schon immer eine große Baustelle. Ihn fertigzustellen hat über 600 Jahre gedauert. Soweit die Meldungen und die Radio Teddy Nachrichten zum Nachhören jederzeit in der Radio Teddy App und überall, wo es Podcasts gibt.
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14: Feiern statt Autos. Wegen eines Straßenfestes ist hier bei uns in Berlin und Brandenburg in Charlottenburg die Fasanenstraße zwischen Hardenberg und Kantstraße heute gesperrt. Wir wünschen viel Spaß.
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0: Jetzt am Nachmittag meist trocken und 21 bis 26 Grad in Deutschland. Morgen ist Planschparty am Ententeich angesagt. Wir kriegen noch mehr Sonne als heute und 25 bis 28 Grad am Donnerstag.
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0: Und jetzt im Sommer, da fragen sich viele, was würde ich ohne den Kühlschrank machen? Wie würde meine Limo kalt werden? Wie würde ich meine eisgekühlte Wassermelone bekommen? Zum Glück haben wir den Kühlschrank. Justus, 9 Jahre, will es aber noch genauer wissen, wie haben sie es früher gemacht? Vor dem Kühlschrank, wie wurde da die Limo kalt und die Wassermelone? Nils findet es für euch raus in 20 Minuten. Und bis dahin gibt's hier eure Sommer-Playlist. Gleich der Hit Drive Safe. Und jetzt Radio Teddy Superstar Taylor Swift bei euch mit dem Auto in Richtung Badesee, in Richtung Freibad. Schon mal innerlich überlegen, welche Figur ihr beim Reinspringen ins Wasser machen wollt. Dazu Taylor Swift mit I Knew It, I Knew You.
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1: Happy Familiennachmittag, Radio Teddy läuft, die 2 ab 2 Alina und Basti. Bei den letzten Vorbereitungen vor dem Sommerurlaub. Koffer vom Dachboden holen, Badeschlappen shoppen und dazu gleich Sommermucke von Ich und Herr Meier. Cooler Kinder, Fußballhit, Balla Balla.
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1: Ihr bekommt eine Tiergeschichte und ratet, stimmt das oder haben wir uns das ausgedacht? Lüftet heute das Geheimnis der Raben und gewinnt das passende Rabenspiel für die Sommerferien. Theos Fußballspiel von Haber. Da müsst ihr alle Spieler vor Anstoß ins Stadion bringen, bevor der ungeduldige Schiedsrichter Rabe Theo das Spiel anpfeift. Also perfekt für alle großen und kleinen Fußballfans. 0331 7 und 6 mal die 2. Mitmachregeln auf radioteddy.de. Hallo Olivia, 9 Jahre alt aus Berlin-Lichtenberg. Hast du schon Sommerferienpläne?
3: Hallo, also wir haben Pläne, in ein Lager zu fahren. Papa müsste noch ein Reitlager suchen.
1: Oh, ein Reitlager. Bist du eine Reiterin?
3: Nee, aber ich möchte mal lernen.
4: Aber du hast es auch ein paar Mal gemacht, oder?
3: Ja.
4: Du hast schon Erfahrung mit Ponys, Pferden.
3: Ja, aber ich weiß
4: nicht. Und Kamelen.
3: Ja.
4: Wenn alles klappt, dann freust du dich, ja.
1: Cool. Ja, und dann ist ja für die restliche Unterhaltung in den Ferien hoffentlich gleich auch gesorgt, wenn du hier die Frage richtig beantwortest. Bist du bereit?
3: Ja.
2: Raben können menschliche Gesichter erkennen. Tierisch ernst oder tierischer Quatsch?
3: Tierischer Ernst. Ich habe das im Buch gelesen.
1: Oh, okay. Mal gucken.
2: Das ist tierisch ernst. Oh. Raben erkennen menschliche Gesichter und merken sie sich sogar über mehrere Jahre. Behandelt sie jemand schlecht, merken sie sich das und verteidigen sich. Oder nehmen Abstand von der Person.
1: Boah, du Profi. Herzlichen Glückwunsch.
3: Danke.
1: Dann viel Spaß beim Spielen. Du gewinnst Theos Fußballspiel.
3: Danke.
4: Danke.
1: Und gleich habt ihr davor im Radio sogar die Chance auf 2 Spiele von Haber im Familienfeierabendquiz um 17.10 Uhr. So, und jetzt gibt's zum Fußballspiel den passenden Fußballsong. Das ist der neue Kinderhit Balla Balla bei Radio Teddy. Hier laufen sie nämlich. 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
2: Ab jetzt könnt ihr euch bei jedem Glas Wasser wie ein echter Dinosaurier fühlen. Denn jedes Wasser, das wir trinken, ist exakt das gleiche Wasser, was schon die Dinos getrunken haben. Wie krass ist es, weil die Erde unser Wasser immer wieder recycelt. Cool. Darauf erstmal einen Schluck.
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0: ab in den Sommernachmittag mit Radio Teddy, die zwei außer Alina und Basti. Gleich ein schönes, eiskaltes Wasser aus dem Kühlschrank, aufgepimpt mit Zitrone, Minze und Co. Habt ihr eine leckere Sommerlimo. Dazu gibt's den BTS-Hit Swim. Und vorher klären wir das Rätsel der ungekühlten Limo.
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2: Mit Nils, hallo. Kühlschränke sind ja super. Da kann man Sachen lagern, die bei normaler Zimmertemperatur oder besonders bei Hitze schnell verderben würden. Aber dafür brauchen wir Strom. Und den gibt es ja noch nicht so lange. Das weiß auch Justus. Er möchte wissen, wie die Menschen denn früher Lebensmittel gekühlt haben. In der Antike, bei den alten Römern oder ganz früher in China, da wurden große Mengen Eis aus den Bergen in die Städte gebracht. In tiefen, kühlen Kellern schmolz das Eis auch nicht so schnell und konnte so Lebensmittel länger frisch halten. Viel Eis ist schon auf dem Weg weggeschmolzen. Darum war das bisschen Eis, das in den Städten ankam, auch sehr teuer. Und nur reiche Menschen konnten sich dieses Eis auch leisten. Dies änderte sich erst mit dem Vorläufer des Kühlschranks, dem Eisschrank, der auch Eiskasten genannt wurde. Ein Eisschrank war eigentlich ein einfacher Schrank mit zwei Fächern. In einem lagen Eisblöcke oder Stangeneis, im anderen Fach wurden die Speisen aufbewahrt. Das Stangeneis wurde vom sogenannten Eismann geliefert, der große Mengen Eis in einem Kühlhaus oder Eiskeller aufbewahrte. Das Eis vom Winter wurde dort für den Sommer eingelagert und dann an die Haushalte und Geschäfte verteilt. Noch bis vor 60 Jahren wurde Stangeneis in Restaurants zur Getränkekühlung benutzt. Reiche Leute besaßen eigene Eiskeller, um ihre Lebensmittel zu kühlen. Mittlerweile sind die Eiskeller fast alle verschwunden. Und Eismann nennen wir heute den Speiseeisverkäufer.
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0: Jetzt am Nachmittag meist trocken und 21 bis 26 Grad in Deutschland. Morgen ist Planschparty am Ententeich angesagt. Wir kriegen noch mehr Sonne als heute und 25 bis 28 Grad am Donnerstag.
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0: Sommerzeit ist Ausflugszeit. Und das Wichtigste beim Familienausflug, das sind obviously die Snacks. Mama macht die besten Brote, Papa kennt die Lieblingslimo von jedem Familienmitglied und den besten Lifehack für gekühlte Schoki auf dem Familienausflug, den kriegt ihr hier nach 3 Hits. Vorher Taylor Swift, Kygo auch mit dabei und jetzt die erfolgreichste K-Pop-Band der Welt, BTS, bei euch mit dabei in Richtung Freibad. Die schwimmen euch schon mal ein vor. Swim heißt der Song.
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0: Kiss.
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Juhu, ihr habt Radio Teddy an, die 2 ab 2 Alina und Basti. Wie cool ist denn das? Die ersten sind schon in den Sommerferien, der Rest ist nur noch einen Schnupf davon entfernt. Gleich dürfen alle schon mal Sommerferien-Sound schnuppern im Kinderhit von Nielsen. Und Sommerzeit ist Ausflugszeit. Das Wichtigste beim Familienausflug, das sind die Snacks. Mama macht die besten Brote, Papa kennt die Lieblingslimo von jedem Familienmitglied und den besten Lifehack für gekühlte Schoki auf dem Familienausflug, der kommt direkt aus dem Handschuhfach. Da ist nämlich meistens so ein kleines Rädchen drinne, was euer Handschuhfach durchdrehen in einen Mini-Kühlschrank verwandelt. Damit habt ihr immer kühle Schoki auf dem Familienausflug. Wissen viele gar nicht. Mega. Und der nützlichste Gegenstand für die Sommerferien, den muss Christina aus der Radio Teddy Morgenshow morgen früh im Handschuhfach erfühlen. Ratet mit, welcher Gegenstand euren Sommer gemütlicher macht, in der Radio Teddy Challenge um 6.40 Uhr. So, und jetzt Sommerferien ab. 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

0: Ihr hört Radio Teddy, schönen Familiennachmittag. Gleich mit Radio Teddy Superstar der Stunde, Olivia Rodrigo. Und wieso die bald in einigen Kinderzimmern chillen könnte, das hört ihr in 2 Minuten.
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0: Der Sommer, der ist für Ausflüge da, an den See, eine Runde wandern, zur nächsten Eisdiele. Und liebe Eltern, ihr wisst, das Wichtigste auf dem Familienausflug, das ist die Sonnencreme. Passend dazu checkt ihr bei uns euer Wissen zum Thema Sonnenschutz und sichert euch damit ein Sommerset von Pediprotect, prall gefüllt mit Sonnenspray, Sonnenfluid, Aftersun Lotion und für den Schutz und die Pflege sensibler Haut. Frei von reizenden und allergiefördernden Stoffen. Dazu gibt's auch ein neues Familienmitglied, Pinguin Pauli, ist dann bei euch am Start als kuscheliger Strandbegleiter. Liebe Eltern, meldet euch jetzt an auf radioteddy.de und quizt mit ab 7. Juli, immer um 11.15 Uhr, nur hier bei Radio Teddy.
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0: Olivia Rodrigo könnte bald in einigen Kinderzimmern chillen, denn es wird jetzt Spielfiguren von ihr geben. Hat sie die letzten Wochen damit verbracht, die zu designen, zu überlegen, was könnte da zu mir passen. Dauert aber noch ein bisschen, bis die rauskommen. Die Musik kriegt ihr immer kostenlos hier bei Radio Teddy. Jetzt Drop Dead.

0: Kinder der Stunde, Olivia Rodrigo war das. Und damit willkommen zurück, einige Kids vom Projekttag. Während ihr Mama und Papa erzählt, was ihr Cooles erlebt habt, gibt's dazu gleich Michael Schulte mit 5 a.m. Und dann starten wir in euren Familienfeierabend mit dem passenden Quiz. Mit einem Buchstaben und 5 Kategorien sichert ihr euch gleich 2 Spiele von Haber. Einmal das Spiel Stacking Challenge Extreme in der Fußball Edition. Also für alle großen und kleinen Fußballfans, stapelt da kleine Holzteile in vorgegebener Reihenfolge und werdet Stapel-Champion. Und dazu gibt's noch Monster Romy von Haber. Das ist der Kartenspielklassiker in der Monster-Version. Perfekt für eine Familienspielerunde. Ruft jetzt an 0331 7 und 6 mal die 2. Mitmachregeln auf radioteddy.de. 0331 7, 6 mal die 2. Wir spielen das Familienfeierabendquiz in 16 Minuten.
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0: Mit Angie. Hallöchen. Aus einer leeren Konservendose könnt ihr euch eine ganz eigene Fliegebiene für zu Hause basteln. Malt die Dose zuerst mit gelber Farbe an und pinselt nach dem Trocknen schwarze Streifen darauf. Bittet für die nächsten Schritte einen Erwachsenen um Hilfe. Stanzt auf jeder Seite 2 Löcher in die Dose und fädelt durch jedes Loch eine dicke Schnur hindurch. Knotet am Ende jeder Schnur einen Knopf als Bienenbeinchen fest. Schneidet aus einer Plastikflasche 2 Flügel heraus und klebt sie oben drauf. Malt eurer Biene noch ein Gesicht auf und bohrt zum Schluss oben in der Mitte noch ein Loch und macht eine Schnur zum Aufhängen fest, dann kann eure Dosenbiene auch wirklich fliegen. Und noch mehr Tipps für Kids für euch zum Nachhören bei Radio Teddy Plus.
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24: Mit Alexander Kanya. Hallo zusammen. In Italien ist bei einem 13-Jährigen ein Supergedächtnis festgestellt worden. Der Junge hat Hyperthymesie. Das bedeutet, er kann sich genau daran erinnern, was einem bestimmten Tag passiert ist. Wenn man ihn zum Beispiel fragt, was am 6. Mai 2023 los war, dann würde er sagen, dass an diesem Tag König Charles gekrönt wurde, dass es ein Samstag war und dass er mit Freunden ins Kino gegangen ist, um sich Spider-Man anzuschauen. Er ist mit 13 Jahren der jüngste Mensch, bei dem Hyperthymesie festgestellt wurde. Einen tierischen Polizeieinsatz hat es in Hamburg gegeben. Dort hatte jemand den Notruf gewählt, weil er ein freilaufendes Känguru gesehen hatte. Schnell waren die Beamten mit Blaulicht vor Ort, aber noch schneller war das kleine Känguru. Kaum hatte es die Polizisten erspäht, da war es auch schon wieder im hohen Gras einer Wiese verschwunden. Mal sehen, wo es als nächstes auftaucht. Und was bei uns in der Region los ist, das weiß jetzt Angie.
2: Im September wählen Berlinerinnen und Berliner ein neues Abgeordnetenhaus. Und dafür werden noch 1500 Wahlhelferinnen und Helfer gesucht. Sie zählen zum Beispiel die Stimmen am Ende der Wahl aus. Wer in seinem Wahlkreis auch mithelfen möchte, kann sich online auf berlin.de anmelden.
24: Ab sofort kostet der weltberühmte Kölner Dom Eintritt. Touristen müssen jetzt 12 Euro bezahlen, wenn sie hinein wollen. Der Dom muss ständig saniert werden. Allein im letzten Jahr wurden dafür viele Millionen Euro ausgegeben. Mit dem Eintritt soll das nun finanziert werden. Schließlich gehört der Kölner Dom zu den meistbesuchten Gebäuden Deutschlands. Er war übrigens schon immer eine große Baustelle. Ihn fertigzustellen hat über 600 Jahre gedauert. Soweit die Meldungen und die Radio Teddy Nachrichten zum Nachhören jederzeit in der Radio Teddy App und überall, wo es Podcasts gibt.
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24: Feiern statt Autos. Wegen eines Straßenfestes ist hier bei uns in Berlin und Brandenburg in Charlottenburg die Fasanenstraße zwischen Hardenberg und Kantstraße heute gesperrt. Wir wünschen viel Spaß.
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0: Jetzt am Nachmittag meist trocken und 21 bis 26 Grad in Deutschland. Morgen ist Planschparty am Ententeich angesagt. Wir kriegen noch mehr Sonne als heute und 25 bis 28 Grad am Donnerstag.
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0: Sichert euch jetzt noch vor dem Sommerurlaub eure Spiele für den Familienurlaub. Ihr gewinnt mit einem Buchstaben und 5 Kategorien gleich 2 Familienspiele von Haber. Ruft die jetzt an 0317 und 6 mal die 2. Mitmachregeln auf radioteddy.de 0317 und 6 mal die 2. Seid dabei beim Familienfeierabendquiz hier in 10 Minuten. Und jetzt gibt's Lieblingsmusik, das ist Michael Schulte, bei euch mit drin im Familienauto in Richtung Oma. Der Song bleibt im Ohr, den könnt ihr Oma noch vorsingen nachher. 5 a.m.

für die Abkühlung zwischendurch. Angesagtesten Songs. 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

0: Hallo zusammen, schönen Familienfeierabend. Radio Teddy läuft. Schon mal Pläne für die Sommerferien schmieden, zum Beispiel alle Eissorten durchprobieren. Den passenden Song, den haben wir gleich schon in der Playlist. Eis, Eis, Baby. Aber ihr hört ja Radio Teddy, deshalb kriegt ihr den in der coolen Version vom rappenden Nason Dicker.
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0: Mit einem Buchstaben und fünf Kategorien sichert ihr euch gleich zwei Spiele von Haber. Einmal das Spiel Stacking Challenge Extreme in der Fußball Edition. Passend für alle Fußballfans. Da legt ihr kleine Holzteile übereinander in vorgegebener Reihenfolge und werdet Stapel-Champion. Und dann gibt's noch das Spiel Monster Rommy für euch. Das ist der Kartenspiel-Klassiker in der Monster-Version von Haber. Perfekt für eine große Familienspielerunde. 03317 und 6 mal die 2. Mitmachregeln auf radioteddy.de. Hallo Ziva, 9 Jahre alt. Hallo Jakob, 7 Jahre alt. Hallo Oma Margit und Opa Theo aus Mechterheim in Rheinland-Pfalz. Cool, dass ihr da seid. Was geht in den Sommerferien?
2: Hallo. Wir ziehen für 4 Jahre nach New York. Und gerade sind wir auf der Deutschreise bei Oma und Opa.
0: Oh wow, bei euch ist ja richtig Action.
3: Ja, also wir wollten in so einen Freizeitpark, vielleicht auch hin und wieder mal in den See oder ins Schwimmbad bei den Temperaturen.
0: Jo, ja mega. Und da ist bestimmt noch Zeit zwischendrin was zu spielen, oder?
3: Ja.
0: Gut, sorgen wir dafür, dass ihr auch was zu spielen habt. Mal gucken, welchen Buchstaben ihr kriegt. Ja, das passt. Ihr habt S wie spielen. Dann brauche ich jetzt einen Fluss mit S.
2: Sieg.
0: Sieg?
2: Ja.
0: Ist das ein Fluss? Ich muss mal gucken. Boah, ihr seid ja gut. Okay, krass. Okay, etwas zum Schutz vor Sonne mit S.
2: Sonnencreme.
0: Ja, ein Sommerduft mit S.
2: Sonnenblume.
0: Ja, und etwas, was man im Urlaub fotografiert mit S.
2: Sonne?
0: Ja, oder Sonnenuntergang. Ihr habt auf jeden Fall 4 von 5, das heißt, ihr habt gewonnen.
2: Danke.
0: Viel Spaß beim Spielen. Ihr gewinnt Stacking Challenge Extreme in der Fußball Edition und Monster Rommy.
2: Danke.
4: Danke.
0: Und morgen habt ihr da vom Radio die nächste Chance auf ein Gesellschaftsspiel von Haber um 16.10 Uhr. Und jetzt Platz da. Hier ist das rappende Nason Dicker bei Radio Teddy. Das sind coole Hits für Eltern und Kids. Egal.

0: dass ihr da seid. Ihr habt Radio Teddy an, die 2 ab 2 Alina und Basti, gleich mit Lieblingsmusik im Familienauto. Ein süßer Sommerhit, um nochmal den Sommer weiter schwelgen zu lassen nach dem Ausflug am See. Alex Warren mit Fever Dream. Ja, und dann geht's hier um die wichtigen Fragen des Sommers. Ich bin auch schon ganz zerstochen, weil ich am Wochenende auch am See war und jetzt haben die Mücken mir ihren Liebesbrief hier zurückgelassen. Und Tim, 7 Jahre alt, fragt passend dazu, warum gibt es Mücken und Fliegen und Bienen und Wespen und alle Insekten? Wozu? Muss ja einen Grund haben. Die Natur macht nichts einfach so, weiß er. Jetzt findet's raus.
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2: Mit Nils, hallo. Ein Marienkäfer ist ja echt süß. Honigbienen auch in Ordnung. Aber Mücken, Wespen, Kakerlaken? Wozu brauchen wir eigentlich Insekten? Fragt Tim. Die meisten Menschen finden sie eklig oder sind genervt. Und dann stechen die Viecher auch noch. Und trotzdem sind Insekten unheimlich nützlich. Es gibt sogar viele Wissenschaftler, die sich sicher sind, dass wir Menschen in einer Welt ohne Insekten gar nicht leben könnten. Klar, durch Bienen haben wir Honig und Wachs, durch die Seidenraupe feine Stoffe. Außerdem sind Insekten Grundnahrungsmittel für viele Tiere. Vögel, Fledermäuse, Ameisen, Bären und viele mehr. Morgens, mittags, abends essen die Insekten. Fische essen Insektenlarven. Aber Insekten haben noch eine wichtige Aufgabe, die nun wirklich so wichtig ist, dass man wirklich sagen kann, dass Insekten dafür sorgen, dass es Leben auf der Erde gibt. Denn die Insekten bestäuben die Pflanzen. Pflanzen können ja nun nicht mal durch die Gegend spazieren, zu anderen Pflanzen gehen und sagen, hey, wollen wir mal zusammen kleine Babypflanzen in die Welt setzen? Genau das übernehmen aber die Insekten und nicht nur die Bienen, die in den Blüten der Obstbäume rumkriechen. Ohne Insekten hätten wir kaum Obst und Gemüse, auch keine Baumwolle. Denn auch die Baumwollpflanze braucht Insekten, um sich zu vermehren. Ohne Insekten gäbe es keine Milch, keine Butter, keinen Käse und keinen Joghurt. Einfach weil Kühe und Schafe kein Futter mehr hätten. Es gäbe also auch kaum Fleisch und auch wenig Leder. Wir hätten ohne Insekten keinen Kakao, also keine Schokolade, keinen Kaffee und keinen Tee. Und wenn man das alles weiß, dann sieht man Insekten plötzlich mit ganz anderen Augen, oder?
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2: Feiern statt Autos. Wegen eines Straßenfestes ist hier bei uns in Berlin und Brandenburg in Charlottenburg die Fasanenstraße zwischen Hardenberg und Kantstraße heute gesperrt. Wir wünschen viel Spaß.
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0: Jetzt am Nachmittag meist trocken und 21 bis 26 Grad in Deutschland. Morgen ist Planschparty am Ententeich angesagt. Wir kriegen noch mehr Sonne als heute und 25 bis 28 Grad am Donnerstag.
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0: Hi!
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0: Auf dem Weg zum Abendessen gleich die Profi-Stulle von Lea, 8 Jahre alt. Und bei ihr wird aus dem Belag schnell eine Lascherei. Was da bei ihr aufs Brot kommt, ihr hört's bei Abendessen ohne Stressen nach 3 Hits. Jennifer Lopez. Hi!
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0: Auf dem Weg zum Abendessen gleich die Profi-Stulle von Lea, 8 Jahre alt. Und bei ihr wird aus dem Belag schnell eine Lascherei. Was da bei ihr aufs Brot kommt, ihr hört's bei Abendessen ohne Stressen nach 3 Hits. Jennifer Lopez hier am Start. Der Kinderhit von Simon Sagt, der heißt

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0: Start in den Familienfeierabend. Ihr hört Radio Teddy, die 2 ab 2, Alina und Basti. Einige bereiten gerade noch den Projekttag für morgen in der Schule der Kids vor. Bei einigen werden noch schnell Muffins gebackt. Gemeinsames Frühstück in der Klasse. Euch begleitet Harry Styles gleich mit seinem Hit American Girls. Vorher, noch vor den Muffins, das Abendessen.
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0: Es ist Sommer und da darf es gern was Leichtes sein. Gerne wieder Abendbrot. Wir suchen hier die besten Stullenrezepte, die verrücktesten Brotbelege und die leckersten Familienschnittchen. Unter der 0331 7 und 6 mal die 2.
4: Hallo, hier ist die Lea. Ich komme aus Bayreuth und ich bin 8 Jahre alt. Ich mache immer Leberwurst auf meinem Brötchen und dann tue ich noch saure Gürkchen drauf in kleinen Scheiben. Einmal kann man mehr zum Naschen dazu.
0: Ja, der kleine Naschkäse, den kenne ich, der ist richtig. Und was kommt bei euch aufs Brot? 0331 7 und 6 mal die 2. Was habt ihr schon Verrücktes getastet? Oder Oma oder Papa oder Onkel Fritz, keine Ahnung, wer bei euch der Brotspezialist oder die Spezialistin ist. Verratet uns eure Stullenrezepte unter den 0331 7 und 6 mal die 2. Und von mir für euch gibt's Harry Styles zum Stulle schmieren mit seinem Hit American Girls hier bei Radio Teddy. Da sind sie. Coole Hits für Eltern und Kids.

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0: Hallo zusammen, ihr hört Radio Teddy, die zwei Ärzte Alina und Basti. Einige kommen gerade vom Projekttag nach Hause. Cool, dass ihr hier am Start seid. Zum ersten Mal ist jetzt bei einem Teenager ein super Gedächtnis festgestellt worden. Was dieser 13-Jährige ganz Besonderes kann, das erfahrt ihr gleich in den Radio Teddy Nachrichten. Um 18 Uhr, denn Radio Teddy macht Spaß, macht schlau. Here is BTS!
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0: Sie sind die erfolgreichste K-Pop-Gruppe der Welt und sie sind nächste Woche in Deutschland. Die Fans flippen schon jetzt komplett aus. Nächste Woche am Wochenende sind sie in München. Und wir bereiten euch schon mal darauf vor. Wir bringen euch schon mal in die BTS-Stimmung. Und bei deren Konzerten ist ein bisschen so wie bei Taylor Swift bei den Konzerten. Da werden gerne kleine Goodies, kleine Geschenkchen getauscht, verteilt unter den Fans. Freebies heißen die. Und da geht's vor allem eher darum, jemand anderes eine Freude zu machen. Gar nicht darum, selber was zurückzubekommen. Einfach, hier, ich möchte, dass du dich freust. Ich habe einen kleinen Freebie für dich. Voll süß. Wir hören die Jungs jetzt zusammen mit der Band Coldplay. Das ist ihr Hit My Universe. Das ist der BTS-Hit der Stunde. Yeah.

0: Videos von der erfolgreichsten K-Pop-Gruppe der Welt, das war der BTS-Hit der Stunde. Und gleich gibt's die erfolgreichste Sängerin bei euch mit im Familienauto, Radio Teddy Superstar Taylor Swift. Und egal, ob ihr schon in den Sommerferien steckt oder einen Schnuff davor seid, gleich kommt ihr hier alle in Sommerstimmung. Wir bringen euch gleich nämlich ans Meer. Und zwar an ein Gewässer, wo es ganz viele Mini-Aquarien gibt. Ja, in 16 Minuten.
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5: Mit Angie. Hallöchen. Alte Kräuter und Blumensorten, die schon seit vielen hundert Jahren hier bei uns in Berlin und Brandenburg wachsen, aber in fast keinem Supermarkt zu finden sind, gibt's in Saatgutbibliotheken zum Ausleihen. Zum Beispiel Teltower Rübchen, Brunnenkresse und Stockrosen für euren Garten oder Balkon. In den Berliner Bibliotheken Teltow und Tiergarten Süd dürfen sich kleine und große Hobbygärtner kostenlos Samentütchen aussuchen und die passenden Bücher dazu direkt mit ausleihen. Und zu Hause heißt dann einpflanzen, gießen und wenn alles schön gewachsen ist, neues Saatgut ernten und einen Teil zurück in die Bibliothek bringen. Noch mehr Tipps für Kids für euch zum Nachhören bei Radio Teddy Plus.
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6: Schulprobleme, Stress am Arbeitsplatz oder ständige Konflikte mit dem Nachwuchs. Manchmal brauchen wir Eltern einen Ansprechpartner in der Not. Beim kostenlosen Beratungstelefon des Deutschen Kinderschutzbunds können wir Eltern auf schnelle Erste-Hilfe-Tipps hoffen, sagt Heinz Hilgers, ehrenamtlicher Präsident.
7: Wir haben unter der Nummer 0800 111 0550 ein Elterntelefon, in dem man kostenlos beraten wird. Und das tun Eltern, haben in der Pandemie besonders viel getan, weil sie fürchteten, dass sie in dem ganzen Stress gegen ihre Kinder gewalttätig werden könnten und haben dann angerufen und haben Tipps bekommen. Und dann haben wir die Elternkurse, starke Eltern, starke Kinder, die helfen, eine dauerhaft gewaltfreie Erziehung durchzuführen und diese mit Erfolg.
6: Danke an Heinz Hilgers, ehrenamtlicher Präsident des Deutschen Kinderschutzbunds. Mehr Infos unter www.dksb.de.
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6: Kinder rechtzeitig eincremen. 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So kann die Creme gut einziehen und einen Schutzfilm bilden. Anschließend etwa alle 2 Stunden nachcremen, besonders nach dem Baden.
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16: Mit Alexander Kanja. Hallo zusammen. In Italien ist bei einem 13-Jährigen ein Supergedächtnis festgestellt worden. Der Junge hat Hyperthymesie. Das bedeutet, er kann sich genau daran erinnern, was einem bestimmten Tag passiert ist. Wenn man ihn zum Beispiel fragt, was am 6. Mai 2023 los war, dann würde er sagen, dass an diesem Tag König Charles gekrönt wurde, dass es ein Samstag war und dass er mit Freunden ins Kino gegangen ist, um sich Spider-Man anzuschauen. Er ist mit 13 Jahren der jüngste Mensch, bei dem Hyperthymesie festgestellt wurde. Einen tierischen Polizeieinsatz hat es in Hamburg gegeben. Dort hatte jemand den Notruf gewählt, weil er ein freilaufendes Känguru gesehen hatte. Schnell waren die Beamten mit Blaulicht vor Ort, aber noch schneller war das kleine Känguru. Kaum hatte es die Polizisten erspäht, da war es auch schon wieder im hohen Gras einer Wiese verschwunden. Mal sehen, wo es als nächstes auftaucht. Und was bei uns in der Region los ist, das weiß jetzt Angie.
5: Im September wählen Berlinerinnen und Berliner ein neues Abgeordnetenhaus. Und dafür werden noch 1500 Wahlhelferinnen und Helfer gesucht. Sie zählen zum Beispiel die Stimmen am Ende der Wahl aus. Wer in seinem Wahlkreis auch mithelfen möchte, kann sich online auf berlin.de anmelden.
16: Ab sofort kostet der weltberühmte Kölner Dom Eintritt. Touristen müssen jetzt 12 Euro bezahlen, wenn sie hinein wollen. Der Dom muss ständig saniert werden. Allein im letzten Jahr wurden dafür viele Millionen Euro ausgegeben. Mit dem Eintritt soll das nun finanziert werden. Schließlich gehört der Kölner Dom zu den meistbesuchten Gebäuden Deutschlands. Er war übrigens schon immer eine große Baustelle. Ihn fertigzustellen hat über 600 Jahre gedauert. Soweit die Meldungen und die Radio-Teddy-Nachrichten zum Nachhören jederzeit in der Radio-Teddy-App und überall, wo es Podcasts gibt.
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16: Feiern statt Autos. Wegen eines Straßenfestes ist hier bei uns in Berlin und Brandenburg in Charlottenburg die Fasanenstraße zwischen Hardenberg und Kantstraße heute gesperrt. Wir wünschen viel Spaß.
5: Jetzt am Nachmittag meist trocken und 21 bis 26 Grad in Deutschland. Morgen ist Planschparty am Ententeich angesagt. Wir kriegen noch mehr Sonne als heute und 25 bis 28 Grad am Donnerstag.
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5: Hallo!
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5: Endspurt, zweite Halbzeit hat angefangen. Heute ist der erste Tag im zweiten Halbjahr vom Jahr 2026. 1. Juli. Und warum der Juli heißt, das will Sebastian, 6 Jahre alt, wissen. Und das findet der schlauste Mann im Radio für euch alle raus hier in 20 Minuten. Bis dahin gibt's eure Lieblingsmusik. Gleich der coole neue Kinderhit, den vor allem die Kids ziemlich cool finden. Sonne auf laut 6-7 heißt der. Und vorher gibt's was für die Mamas und Papas, die Kids gerade vom Sportunterricht abholen. Danke für den Fahrdienst. Dazu jetzt Taylor Swift mit Opelite.

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1: Und abgetaucht in euren Familienfeierabend. Radio Teddy hier, die 2 auf 2 Alina und Basti. Gleich mit dem perfekten Song für alle, die gerade unterwegs sind in Richtung Supermarkt. Wer die Einkaufsliste vergessen hat, der kriegt gleich den perfekten Song, um sich nochmals zu erinnern. Der regt nämlich die grauen Zellen an, sagen einige. Der Michael Schulte mit seinen Beats. Zusammen mit Ausdies hören wir ihn gleich mit Half of My Heart. Und vorher helfen wir euch in Sachen Sommerfeeling. Wir bringen euch in Sommerstimmung, bringen euch ans Meer. Und zwar dahin, wo es ganz viele Mini-Aquarien gibt.
2: 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Jetzt eine Minute Atlantik mit Meeresbiologin Lisa.
3: Die europäische Atlantikküste erstreckt sich von Irland, Westfrankreich bis nach unten nach Portugal.
2: Das macht dieses Gewässer besonders.
3: Der Atlantik ist ein Ozean. Der hat eine gewaltige Kraft. Es gibt starke Gezeiten.
2: Diese Tiere sind hier zu Hause.
3: Krebse, Seesterne, Robben, verschiedene Wale. Die Napfschnecken, die sehen aus wie ein kleiner Hut. Die sind so fest verankert, dass ein erwachsener Mensch es nicht schaffen würde, eine Napfschnecke zu entfernen.
2: Diese Pflanzen und Lebensräume gibt es zu entdecken.
3: Es gibt Rockpools. Jeder dieser kleinen Pools ist wie ein eigenes Aquarium. Dort leben Tiere und in jedem Pool andere.
2: So erlebt ihr als Familie den Ort.
3: Strandspaziergänge, Felsenlandschaften erkunden bei Ebbe, um zu gucken, ob man vielleicht ein kleines Mini-Aquarium entdeckt.
2: Das muss mit.
3: Gummistiefel, ein Kescher, ein Eimer, eine Lupe, vielleicht auch ein Fernglas.
2: Die perfekte Zeit.
3: Juli bis September.
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1: Mit Nils, hallo. Heute beginnt der Juli und Sebastian möchte wissen, warum denn der Juli Juli heißt. Der Juli ist ja der siebte Monat des Jahres im gregorianischen Kalender. Er hat 31 Tage und ist nach dem römischen Staatsmann Julius Caesar benannt. Er hat übrigens den Kalender, den wir heute haben, eingeführt. Vorher war der Juli der fünfte Monat. Das Jahr begann mit dem März, Januar und Februar kamen erst später dazu. Der Juli hat auch verschiedene alte deutsche Namen, zum Beispiel Heuet oder Heuert oder Heumonat. Das klingt logisch, denn im Juli wurde das erste Mal im Jahr Heu eingebracht. Der Juli beginnt mit demselben Wochentag wie der April und in Schaltjahren auch wie der Januar. In allen deutschsprachigen Ländern gibt es im Juli keine Feiertage, dafür fast überall Sommerferien. Feiertage gibt es in den USA, der Unabhängigkeitstag am 4. Juli und in Frankreich, der Nationalfeiertag am 14. Und für heute, für den 1. Juli, gibt es eine interessante Bauernregel. Fängt der Juli mit Tröpfeln an, wird man lange Regen haben. Drücken wir mal die Daumen, dass es nicht nass wird.
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8: Jetzt am Nachmittag meist trocken und 21 bis 26 Grad in Deutschland. Morgen ist Planschparty am Ententeich angesagt. Wir kriegen noch mehr Sonne als heute und 25 bis 28 Grad am Donnerstag.
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8: Hallo!
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8: Viele Familien gerade auf dem Weg vom See oder vom Freibad wieder nach Hause. Perfekter Zeit, um jetzt auf der Rückbank hier eine Challenge mitzuspielen, liebe Kids. Challenge ist auch mit C und um den Buchstaben C geht's gleich in der Hallihallo Frank und seine Freunde Radioshow. Schwieriger Buchstabe oder wie viele Worte kennt ihr mit C? Ihr habt jetzt 2 Songs Zeit, darüber nachzudenken. Danach sind sie hier am Start, Frank und seine Freunde hier, das Zappeltier am Mikro. Und dann legen wir die Karten auf den Tisch. Dann zählen wir nach, wie viele Worte und Tiere und Berufe und Namen und alles Lustige es mit C gibt. Eure Überlegemusik, die kommt von Nico Santos und jetzt von Michael Schulte. Also perfekt, um nochmal durchzuatmen nach dem Seeabenteuer. Fühlt sich dann ja meistens an, als wäre man immer noch auf der Luftmatratze unterwegs. Nein, ihr seid im Familienauto, jetzt mit 5 a.m.

0: Kuckuck, hier sind wir wieder, die Frank und seine Freunde Radioshow. Mit Frank, das bin ich, und neben mir ist das
1: Zappel hier. Und ich heiße Zappel. Hallo Kinder.
0: Schön, Zappel, dass du wieder da bist.
1: Ja.
0: Zappel, weißt du, welchen Buchstaben wir heute lernen?
1: Nicht genau. Wir haben das A, wir haben das B und jetzt kommt
0: das C.
1: Oh, C.
0: Ja,
1: C.
0: Insgesamt 26 Buchstaben und heute lernen wir den Buchstaben C.
1: Habe ich 10 Stück von.
0: Du hast 10 Mal, du hast 10? Nee, dann gibt es nur einmal. Es gibt das A, es gibt das B und es gibt das C.
1: Ja, hab ich. Ich hab hier den dicken C, den kleinen C.
0: Oh, Zappel, nein. Das, was du meinst, ist doch was ganz anderes. Natürlich hast du an deinen Füßen 10. Die schreibt man aber mit Z.
1: Ach so.
0: Und der Buchstabe Z, das ist der letzte im Alphabet. Das dauert noch ganz, ganz lange, bis wir den lernen. Heute lernen wir den dritten Buchstaben. Ja, ich gebe ja zu, Zappel, der ist echt ein bisschen schwierig.
1: Ja, C hört sich schwierig an. Ich kenne kein Wort, was mit C. C. C. Zebra?
0: Nein, Zebra wird auch mit Z geschrieben.
1: Oh Mann.
0: Hui, das wird echt nicht einfach. Wir spielen Musik, Zappel, und in der Zeit überlegen wir uns Vornamen, die mit C beginnen.
1: Okay, das machen wir hier auf Radio Teddy.

0: die Frank und seine Freunde Radioshow. Wir lernen das Alphabet. Heute ist der Buchstabe C angesagt.
1: C, total schwer. Ist dir was eingefallen? Vornamen mit C?
0: Mir sind ein paar Vornamen eingefallen, aber, lieber Zappel, sind dir auch Vornamen eingefallen?
1: Ja, Kurt.
0: Super, Cäsar.
1: Celine.
0: Kaspar.
1: Christoph.
0: Konrad.
1: Clemens.
0: Clementine.
1: Hör, das ist doch was zum Essen.
0: Ja, da hast du recht, aber auch ein Name. Siehst du, Zappel, es gibt doch eine ganze Menge Vornamen, die mit C beginnen.
1: Ich weiß noch einen.
0: Du weißt noch einen?
1: Ja, ich weiß noch einen.
0: Bitte?
1: Chef.
0: Chef? Wie kommst du denn auf Chef? Chef ist doch kein Vorname.
1: Das rufen die doch immer. Hier, Chef, Chef. Ist das kein Name?
0: Nein, Chef ist kein Name. Chef ist ein Beruf irgendwie.
1: Ein Beruf?
0: Ja, ein Chef ist jemand, der ganz, ganz viel zu sagen hat und der sehr oft bestimmt, was andere Leute zu tun haben.
1: Dann bin ich auch irgendwie Chef.
0: Wieso bist du auch Chef?
1: Ich hab total viel zu sagen hier beim Radio.
0: Ja, da hast du natürlich recht. In der Frank und seine Freunde-Show hast du immer viel zu erzählen und zu sagen. Aber deswegen bist du noch lange kein Chef vom Radio.
1: Oh, ich will aber auch Chef sein.
0: Okay, Zappel, dann bist du jetzt einmal Chef. Was kann ich für dich tun, Chef?
1: Ich will, dass Musik gespielt wird.
0: Okay, Zappel, welche Musik möchtest du denn hören?
1: Frank und seine Freunde, und zwar ein Song mit C.
0: Ein Song mit C von Frank und seinen Freunden? Den gibt es gar nicht.
1: Den gibt's, und zwar den Cowboy-Song.
0: Du hast recht, Zappel. Jetzt warst du wirklich

0: Da sind wir wieder. Ihr hört die Frank und seine Freunde Radioshow. Und gerade habt ihr den Cowboy-Song gehört.
1: Mit Zee.
0: Da hast du recht, Zappel. Du warst eben wirklich Chef.
1: Das hat Spaß gemacht.
0: Wir lernen das Alphabet, der Buchstabe C. Echt schwierig.
1: Ja, Frank, ich hab Lust, ein Spiel zu spielen.
0: Ein Spiel ist immer toll.
1: Ja, ich hab mir was überlegt.
0: Was denn?
1: Und zwar, ich sitze in einem Restaurant, du bist der Ober und ich bestell mir was mit C.
0: Oh, ich bin der Ober, also ich bin der Kellner?
1: Der Kellner, ja, ja,
0: ich bin
1: ja,
0: ein
1: ja.
0: charmanter Kellner.
1: Ein charmanter Kellner,
0: weil
1: ja,
0: charmant
1: ja, ja.
0: schreibt man auch mit C.
1: Oh.
0: Okay. Hallo.
1: Hallo, charmanter Kellner.
0: Hallo, liebes Sabbeltier.
1: Ich möchte gern bei dir was essen.
0: Kein Problem. Auch was trinken?
1: Ja, natürlich. Aber nur Sachen, die mit C anfangen.
0: Ui, nur Sachen, die mit C anfangen?
1: Ja, kannst du mir was empfehlen?
0: Da habe ich doch was. Wie wär's mit einem Kaffee?
1: Habt ihr auch Cappuccino?
0: Ja, klar. Dazu vielleicht Chips und Cracker?
1: Und danach eine ganz dicke Eiscreme.
0: Eiscreme? Ja, Creme fängt auch mit C an.
1: Ja.
0: Klasse.
1: Habt ihr noch was, was ich essen kann mit C?
0: Was du essen kannst? Vielleicht eine Currywurst.
1: Eine Currywurst? Ja, oh, mir läuft das Wasser im Mund zusammen. Ich möchte aber danach noch was essen. Hast du noch was für mich?
0: Was ganz Gesundes. Cornflakes.
1: Oh, Cornflakes, die knuspern so schön im Mund. Hast du noch was für mich?
0: Ja, klar. Übrigens wird bei uns alles ohne Chemie gekocht.
1: Ohne Chemie? Toll.
0: Ich hab für dich den China-Kohl.
1: Oh, da fällt mir was ein, Herr charmanter Ober.
0: Was denn?
1: Kannst du für mich dreimal hintereinander ganz, ganz schnell chinesisches Schüsselchen sagen?
0: Ui, das ist aber auch echt... Ist das ein Zungenbrecher, Zappel?
1: Ein Aua-Aua-Zungenbrecher.
0: Hast du dir einen Zungenbrecher überlegt?
1: Ja, mach mal, Frank.
0: Ich versuch's. Chinesisches Schüsselchen, chinesisches Schüsselchen, chinesisches Schüsselchen... Zappel.
1: Chinesisches Schüsselchen.
0: Da hast du mich aber reingelegt. Das schaffe ich gar nicht.
1: Boah, ich glaube, wenn ich das alles gegessen habe, dann möchte ich Musik hören und zwar... Cha-cha-cha.
0: Fängt auch mit C an.
1: Jawoll.
0: Ja, ihr merkt schon, hier ist immer was los bei der Frank und seine Freunde Radioshow. Endlich wird es wärmer, kein Regen und kein Grau. Man sieht keine Wolken, der Himmel ist ganz blau. Nach diesem langen Winter ist es nun soweit.

0: Das war aber eine tolle CD, Frank.
1: Ja, hier bei der Frank und seine Freunde Radioshow hören wir immer die besten CDs.
0: Ja, CD mit C.
1: Zappel, kennst du eigentlich Schnellsprechsprüche?
0: Na klar, Frank, die nennt man auch Zungenbrecher. Das sind die Sätze, die, wenn man sie ganz schnell spricht, total schwer werden. Hast du einen für mich mit C?
1: Ja, nicht direkt, aber kannst du noch mal lachen?
0: Ja klar, nichts leichter als das.
1: Super, Lachen wird nämlich auch mit C geschrieben, mit CH.
0: Oh, ein
1: Ja, Lachen. Und ich habe einen Zungenbrecher für dich mit ganz vielen CHs.
0: Oh ja, da habe ich total Lust zu.
1: Pass mal auf. Lachende Drachen machen nachts echt freche Sachen. Echt freche Sachen machen nachts lachende Drachen.
0: Lachende Drachen. Ja, die sind toll. Versuche ich mal, ja? Also ein Zungenbrecher. Ganz schnell. Lachende Drachen machen nachts echt freche Sachen. Echt freche Sachen machen nachts lachende Drachen.
1: Super, Zappel, aber ich glaube, das kannst du doch ein bisschen schneller.
0: Ja. Lachende Drachen machen nachts echt freche Sachen machen nachts lachende Drachen. Lachende Drachen machen nachts echt freche Sachen machen lachen, lachen, lachen.
1: Jetzt musst du lachen.
0: So lacht er nie.
1: Lachende Drachen. Toll, Zappel, hast du gut gemacht.
0: Ja. Oh, ja. Oh, hast du noch einen, hast du noch einen, hast du noch einen? Das macht immer so viel Spaß, Frank.
1: Klar, Zappel, ich habe noch ein kleines Wortspiel mit ganz vielen CHs. Kennst du einen Dichter?
0: Klar, das ist einer, der, wenn irgendwo ein Loch ist und da Wasser rauskommt, dann macht er das zu.
1: Ja, Zappel, kann man sagen, aber ich meinte eigentlich eine Person, die sich ganz tolle Texte ausdenkt.
0: Oh, sowas wie unsere Zungenbrecher oder wie wir uns unsere Texte ausdenken. Sind wir auch Dichter?
1: Wir sind auch Dichter. Echte Dichter dichten leichter bei Licht. Bei Licht dichten echte Dichter leichter.
0: Ja, das ist klar. Da kann man auch besser sehen. Versuche ich mal. Ich mach's mal ganz schnell. Echte Dichter dichten leichter bei Licht dichten echte Dichter leichter. Echte Dichter dichten leichter bei Licht, bei Lichten dichten leichter.
1: Nein, Zappeln, nochmal ganz in Ruhe. Echte Dichter dichten leichter bei Licht.
0: Echte Dichter dichten leichter bei Licht.
1: Bei Licht dichten echte Dichter leichter.
0: Bei Licht dichten echte Dichter leichter. Okay, ich versuch's nochmal zusammen. Echte Dichter dichten leichter bei Licht dichten echte Dichter leichter. Mach nochmal mit, wir beiden zusammen.
1: Okay, ganz schnell.
0: Okay.
1: Echte Dichter dichten leichter bei Licht, Licht dichten echte Dichter leichter. Oh, super, Zappel. Zusammen geht doch alles besser.
0: Viel leichter, auch mit CH.
1: Genau, wir haben wieder viel gelernt heute, nämlich den Buchstaben C.
0: Ja, und das hat Spaß gemacht.
1: Mir auch. Doch Zappel, schau mal auf die Uhr.
0: Oh, schon wieder vorbei. Das geht immer so schnell.
1: Leider schon wieder vorbei. Doch es gibt eine tolle Verabschiedung mit C.
0: Oh, die kenne ich.
1: Ja?
0: Ja, lass uns die zusammen machen, ja.
1: Okay, bei drei.
0: Okay.

die 2 auf 2, Alina und Basti hier bei Radio Teddy. Schön, dass ihr am Start seid und ich sag's euch, euer Feierabend, der wird jetzt weltraumtastisch. Der wird Abenteuer, spektakelhaft und der wird richtig gemütlich mit den schönsten Hörspielen und Geschichten gleich bis 21 Uhr. Das heißt, viel Spaß bei diesem Abenteuer. Fühlt euch gedrückt, wenn ihr mögt, von mir. Ich bin

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2: Auch am Mittwochabend für euch am Start. Hallöchen zusammen, und in einer halben Stunde verwandelt sich hier euer Badezimmer in eine Bühne. Einer eurer liebsten Superstars performt bei euch am Waschbecken, den Radio Teddy zahnputzelt und ihr schrubbelt so lange mit, wie der Hit läuft. Los geht's um 19.30 Uhr. Und gleich heißt es hier, Conny vor, noch ein Tor. Zusammen mit ihrer ganzen Schulklasse dreht sich im Camp, passend zur WM, natürlich alles um Fußball. Und wir legen jetzt los mit coole Hits für Eltern und Kids. Gleich machen wir hier mit Familienpopstar Anton einen musikalischen Ausflug in ein ganz besonderes Land. Dort, wo Blumen wachsen und fliegende Tiere zu Hause sind. Gleich sein neuer Song Balkonien. Und jetzt warten alle Fans auf die Hochzeit des Jahres. In wenigen Tagen könnte es soweit sein. Und schon jetzt tritt sie bei euch im Radio auf. Taylor Swift mit I Knew It, I Knew You.

0: Ist doch klar.
1: Conny und das Fußballcamp.
2: Gute Nacht, mein Schatz.
3: Gute Nacht, Mama.
2: Ach, was ich dich nur fragen wollte, ist in der Schule gerade was Besonderes los?
3: Nein, wieso?
2: Naja, wir sind am Donnerstag ganz kurzfristig zu einem Elternabend eingeladen. Es sei ganz dringend, hat Frau Reisig geschrieben.
3: Wirklich?
2: Gab es Streit oder ist etwas passiert?
3: Nö, eigentlich ist alles wie immer. Ich habe keine Ahnung, was Frau Reisig will.
2: Na gut, dann vergiss ganz schnell, dass ich dich gefragt habe. Gute Nacht. Und mach dir keine Sorgen. Schlaf gut.
1: Es ist leichter gesagt als getan. Nachdem Mama gegangen ist, liegt Conny noch lange im Dunkeln wach. Was ist bloß los? Am nächsten Tag in der Schule will nicht nur Conny wissen, was da so dringend ist.
4: Habt ihr was mitbekommen?
3: Ich weiß auch nicht, was los ist.
5: Wozu der dringende Elternabend?
3: Ist irgendwas Besonderes los?
5: Worum geht es denn?
4: Was ist denn passiert?
6: Das erfahrt ihr schon früh genug.
5: Ist das was Schlimmes?
6: Nein, es ist was Schönes. Allerdings weiß ich nicht, ob es klappt. Und deswegen will ich auch noch nichts verraten.
3: Oh, weiß ich.
6: Morgen weiß ich mehr. So, jetzt fangen wir aber an. Schlagt euer Lesebuch auf, Seite 47.
1: Nachdem sie sich durch Schillers Das Lied von der Glocke durchgekämpft haben, steht Conny in der Pause mit ihren Freundinnen zusammen.
3: Frau Reisig hat gesagt, dass es etwas Schönes ist. Aber was kann das sein?
5: Ein Ausflug vielleicht.
7: Ja, das ist möglich. Im Technikmuseum ist eine tolle Ausstellung.
8: Wer will denn ins Museum?
7: Ich. Ich fände was mit Sport.
9: Oh ja, Ponyreiten für alle.
10: Nee, Fußball für alle.
7: Genau, gib mir 5.
9: Yes. Nein, Fußball ist doof.
10: Von wegen.
3: Frau Reisig plant wahrscheinlich eh was ganz anderes. Ein Mathe-Quiz oder so.
9: Oh, nö.
7: Also ich find's gut.
1: Alle sind genauso schlau wie vorher. Keiner weiß, was Frau Reisig plant. Doch als sie am nächsten Morgen ins Klassenzimmer kommt...
6: Guten Morgen, liebe Klasse.
11: Guten Morgen, Frau Reisig.
6: Ich sehe schon, ihr seid sehr neugierig.
5: Und ob wir neugierig sind.
9: Kann man wohl sagen, ich kann es kaum erwarten.
4: Ja, ich habe kaum geschlafen.
5: Wir sind alle total gespannt.
6: Na gut, dann will ich das Rätsel mal lösen.
5: Mhm.
6: Wer von euch spielt gerne Fußball?
5: Ich.
4: Oh ja, ich
6: prima.
3: Ich auch, aber nur ganz selten.
5: Spinnst du? Nimm die Hand runter. Wieso meldest du dich?
6: Und das ist die Überraschung. Wir fahren nächste Woche in ein Fußballcamp. Ganz kurzfristig ist dort ein Platz frei geworden und eure Eltern haben alle zugestimmt.
3: Ein richtiges Fußballcamp.
9: Fußballcamp? Ich will Pony reiten.
1: Wenige Tage später wuseln die Kinder und ihre Eltern vor dem Schultor zwischen Koffern und Taschen herum und warten auf den Bus. Mittendrin Frau Reisig und Herr Wenker, der als Sportlehrer das Training übernehmen wird.
12: Gleich kommt der Mannschaftsbus von Neustadt FC Junior.
6: Ich weiß, Torben.
4: Kann's losgehen?
6: Paul, wieso trägst du da einen Fußball unterm Arm? Willst du den mitnehmen?
4: Ja. Das ist mein Lieblingsfußball.
6: Ich glaube, den brauchst du nicht mitzunehmen. Im Camp sind bestimmt genug Fußbälle.
4: Der ist für die Pausen. Ich will von morgens bis abends nur Fußball spielen.
10: Ich will auch mit, Conny. Bitte, bitte.
3: Das geht leider nicht, Jakob. Aber wenn du in die Schule kommst, fährst du ja vielleicht auch mal ins Fußballcamp.
10: Och, Menno.
9: Er kann meinen Platz haben. Ich frag meine Mutter noch einmal, ob ich nicht doch hierbleiben kann.
7: Nix da. Du kommst mit. Und nach dem Camp willst du nur noch eins?
11: Fußballspielen!
3: Na komm, so schlimm wird's schon nicht werden.
7: Wir gehen alle zusammen in ein Zimmer und haben bestimmt jede Menge Spaß. Ob mit oder ohne Fußball.
9: Das ist Folter!
1: Behauptet Anna und sitzt 5 Minuten später voller Todesverachtung im Bus. Nach einer halben Stunde meldet sich Frau Reisig übers Mikrofon.
6: Ist es an? Kann ich sprechen?
13: Moment.
6: Jetzt. Ach Gott.
7: So,
6: wir sind gleich da.
7: Oh, echt?
6: Schaut doch mal raus.
7: Seht mal.
14: Hey, nicht schlecht.
7: Guck mal. Diese Landschaft.
5: Wow.
7: Da sind ja lauter Fußballfelder. Ein großes und viele kleine. Alle haben Tore und leuchten grün Rasen.
14: Boah, ist ja krass.
1: Der Bus hält. Und 5 Minuten später steht die gesamte Klasse und Frau Reisig mit Herrn Wenker vor dem Eingang des großen Hauses, in dem sie für die nächsten Tage einquartiert sind. Sie werden von einem freundlichen Mann erwartet.
0: So, hallo zusammen.
8: Hi.
0: Willkommen im Fußballcamp. Ich bin Herr Möller. Meine Frau und ich sind die Herbergseltern hier. Wenn was ist, könnt ihr euch immer an uns wenden. Eure Zimmer sind in der zweiten Etage. In die erste kommt nachher noch eine Klasse aus Hannover.
9: Hoffentlich sind die nett.
3: Bestimmt.
6: Psst. Oh, hört zu, ihr beiden.
9: Entschuldigung, Frau Reise.
3: Entschuldigung.
0: Im Erdgeschoss sind die Gruppenräume und der Speisesaal. Die Fußballplätze, die habt ihr sicher schon vom Bus aus gesehen. Wir haben auch eine Halle, wenn das Wetter mal nicht mitspielen sollte. Und jetzt viel Spaß!
8: Vielen Dank.
1: Alle sprinten, so gut es geht, mit ihrem Gepäck die Treppe hoch in den zweiten Stock und suchen die Zimmer. Serafina hat schon eins gefunden, das ihr gefällt.
13: Guck mal, hier, ein Sechsbettzimmer mit 3 Etagenbetten. Platz genug für uns 5. Was meint ihr?
14: Ja, nicht schlecht.
13: Gefällt mir.
9: Mir auch.
14: Mhm.
9: Gefällt mir auch. Ich würde gern das Bett hier unten nehmen. Ist mir lieber, als oben zu schlafen.
13: Gut. Und wer will oben schlafen?
14: Ich
13: möchte. Und ich auch.
9: Hm, 4 wollen oben schlafen. Es sind aber nur 3 Betten da. Will eine von euch freiwillig unten schlafen?
14: Nein,
13: möchte ich nicht.
14: Dann müssen wir losen.
1: Also losen sie.
9: Okay, auf diesen...
1: Anna schreibt auf 3 kleine Zettel oben und auf einen unten und faltet sie zusammen.
9: Hey, nicht gucken.
1: Dann legt sie die Zettel in einen leeren Kissenbezug, mischt sie und jedes der 4 Mädchen zieht einen Zettel.
13: Ich nehme den hier.
9: Ich nehme den hier.
13: Und ich den hier.
1: Neugierig falten sie sie auseinander.
13: Okay, mal schauen.
14: Oben!
13: Und nochmal oben.
14: Mist. Unten.
9: Tut mir leid, Nina.
13: Können wir nicht jede Nacht tauschen, Conny? Wozu haben wir denn dann gelost?
9: Na gut, Nina. Von mir aus.
13: Einverstanden. Ist irgendwie auch am fairsten.
14: Also gut. Sein muss.
13: Danke, Leute.
9: Wie macht ihr das dann mit dem Bettzeug, wenn ihr die Betten tauscht?
15: Die Decken können wir ja mitnehmen.
9: Und die Bettlaken?
13: Ist doch wurscht.
9: Puh, da bin ich aber echt froh, dass ich mein eigenes Bett hab.
13: Ach, hab dich nicht so. Das ist voll in Ordnung.
14: Ja, zumindest solange niemand ins Bett pullert.
1: Dann ist es endlich soweit. Die Betten sind gemacht. Jetzt heißt es, sich schnell umziehen, denn gleich soll schon das erste Training beginnen.
13: So, na dann wollen wir mal.
14: Cool, dass es jetzt gleich losgeht.
9: Ich find's nicht so cool.
13: Ach komm, Anna, das macht dir bestimmt auch Spaß.
9: Naja, das Beste ist ja das hier. Die Fußballschuhe sind nagelneu. Hier, und zwar in Neonrosa.
13: Wow, nicht übel.
9: Klasse, was?
13: So ähnliche habe ich auch. Hier, guck mal, die sind nur nicht so neu wie deine.
9: Aber auch nicht schlecht.
15: Ich habe nur meine Turnschuhe mit.
9: Ich auch.
13: Mach doch nix. Für Fußball sind die gut genug. Alle fertig?
9: Ja.
13: Dann los. Los, schnell, komm.
15: Hier, beeil.
13: Wir sind die Letzten.
9: Wartet, ich komme ja schon.
1: Die 5 Mädchen laufen die Treppen hinunter. Sie sind so ziemlich die Letzten. Herr Wenker zählt durch. Alle sind da. Und dann geht es auch schon los. Gerade als sie den Sportplatz erreichen, kommt ein Reisebus angefahren.
16: Oh, da kommen die 9. Kommt, wir begrüßen die mal. Hallo.
17: Hi. Herzlich willkommen.
18: So, Leute, während die ihre Sachen ausladen, laufen wir uns warm. Und hopp, hopp, hopp, hopp, hopp, hopp.
19: Los, kommt schon.
1: Die Kinder laufen los. Erst ganz normal eine Runde um den Platz. Dann seitlich hüpfen. Dann rückwärts.
19: Ach, jetzt auch noch rückwärts.
1: Und zum Schluss im Entengang.
18: So, das reicht.
20: Ich habe auch echt genug.
18: Sind alle schön aufgewärmt?
19: Claro.
9: Oh, mir reicht's.
15: So schlimm war das nun auch wieder nicht.
13: Ich könnte auch noch weiterlaufen.
20: Ich bin kaputt.
18: Okay, jeder holt sich jetzt hier einen Ball aus dem Netz.
9: Oh, okay.
20: Ich nehme den hier. Hey, wartet. Hey, gib mir auch einen.
13: Der sieht ganz hübsch aus. Den nehme ich.
14: Och nee, den wollte ich haben.
13: Dann nimm du ihn. Danke.
20: Mir ist das egal, wie ein Ball aussieht. Hauptsache, der ist rund.
18: So, hat jeder einen Ball?
20: Ja.
18: Als erstes lernen wir mit dem Ball über das Feld zu laufen. Das nennt man Dribbeln. Und los.
13: Nicht so einfach.

0: gesagt, ist getan.
1: Aber ein bisschen muss ich trotzdem nach unten gucken. Wie soll ich sonst den Ball treffen?
2: Doch dann platzen mitten in ihr Training die Neuen aus Hannover hinein. Ihre Lehrerin hat, wie zu hören war, auch eine Trillerpfeife. Genau wie Herr Wenker. Nur, dass sie noch lauter pfeift.
3: Pause! Bitte alle mal herhören! Ich bin Frau Vlonka und das ist meine Klasse, mit der ihr jetzt hier im Camp zusammen trainiert. Am besten fangen wir gleich an. Als erstes aufwärmen. Alle rennen 5 Runden um den Platz. Und los geht's!
4: Hä? Okay.
5: Und los geht's!
6: Okay.
7: Aber nicht so schnell!
5: Und lauf mir nicht schon wieder in die Hacken!
8: Lauf doch schneller!
2: Während die Neuen loslaufen, schaut sich Connys Klasse nach Herrn Wenker um.
5: Aber Herr Wenker, wieso sollen wir da mitlaufen? Wir sind doch schon aufgewärmt.
8: Stimmt, genau.
6: Mir ist immer noch warm.
7: Und wie?
8: Mir auch.
4: Ja, gut. Ihr könnt mit dem Dribbeln weiter üben.
5: Okay.
3: Moment mal, Herr Kollege.
4: Ja, Frau Vlonka, was gibt's denn?
3: Wir sind uns doch einig, Herr Kollege, dass alle Kinder zusammen trainieren, oder?
4: Ja, klar.
3: Und das gilt ab sofort. Alle rennen um den Platz. Und wenn ich sage alle, dann meine ich auch alle.
7: Hä? Was soll das denn?
5: Oh Mann, ich hab keinen Bock auf nochmal aufwärmen. Warum?
7: Kann die uns denn überhaupt was sagen?
4: Ihr habt's gehört. Los, worauf wartet ihr? Warm laufen.
6: Oh, ich glaub's wohl nicht.
7: Tun die Beine schon weh. Ich bin bedient. Oh. Ich auch.
6: Was ist denn die für eine?
7: Komm, friedlich, lauf.
2: Irgendwann sind die 5 Runden um und nachdem sie sich mehr als warm gelaufen haben, üben sie lange Pässe und den Schuss aufs Tor.
6: Und wann spielen wir endlich?
3: Jetzt!
7: Ja.
3: Es spielen immer 2 Teams mit je 5 Spielern.
8: Wir spielen natürlich zusammen.
7: Klar. Was glaubst du denn?
8: Die machen wir fertig.
9: Meinst du?
3: Hallo, ich bin noch nicht fertig. In jedem Team müssen mindestens 2 Mädchen sein und mindestens 2 Kinder aus der jeweils anderen Klasse.
4: Und höchstens eine oder eine, die in einem Verein spielen.
8: Das war's dann wohl für uns.
7: Ja, die blöde Aufteilung reißt uns völlig auseinander.
2: Es ist gar nicht so einfach, alle Bedingungen zu erfüllen. Doch schließlich haben die Lehrer die Teams festgelegt.
4: Also, Team 1. Anna,
7: hier.
4: Billy, Paul,
7: ja.
4: Xenia,
7: hier.
4: Samu. Team 2. Conny, Serafina, Ella, Malik und Leo. Team 3, Nina, Torben, Wiebke, Yusuf, Leonie.
3: Es spielt Team 1 gegen Team 2, Team 3 gegen Team 4 und so weiter.
8: Och Menno, statt dass Billy, Anna, Serafina, Nina und ich den Pokal holen, muss ich jetzt im Team 2 gegen Anna und Billy und auch noch gegen Paul vom Team 1 antreten. Aber wenigstens ist Serafina noch in meinem Team.
2: Ja, und zusammen mit Conny und Serafina spielen im Team 2 noch Ella, Malik und Leo aus Hannover.
6: Ich bin Leo und ich bin der Torwart.
7: Spielst du im Verein?
6: Nö.
7: Ich schon. Und zwar im Tor.
6: Na und?
7: Wenn du meinst, dass du die Bälle genauso gut halten kannst, bitteschön.
6: Ach nee, mach du mal.
7: Und schon stehe ich im Tor.
6: Ziemlich cool. Ich bin Malik. Spielst du auch im Verein?
8: Nee, aber ich bin Conny.
6: Ach, schade.
8: Was, dass ich Conny bin?
6: Nein, dass du nicht im Verein spielst. Mal sehen, ob wir trotzdem gewinnen. Aber dass du Conny bist, das finde ich ganz prima.
2: Conny wird rot bis über beide Ohren. Doch bevor sie auch nur irgendetwas sagen kann, pfeift Herr Wenker das Spiel an. Team 1 gegen Team 2. Für Team 2 steht Paul im Tor und schafft es irgendwie, jeden Ball zu halten.
6: Ja, hab ich!
2: Genau wie Serafina.
7: Und wieder gehalten. Ich bin echt gut.
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3: Wunderschönen Mittwochabend für euch. Hallöchen zusammen und jetzt heißt es hier alle Zöhnchen. Aufgepasst bitte, jetzt wird es für euch so richtig schaumig lustig. Also auf ins Badezimmer.
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3: Oben, unten, hinten und wieder oben, unten und hinten. Das ist jetzt unser Fahrplan für die nächsten Minuten. Ihr schrubbelt so lange mit, wie der Radio Teddy Zahnputzhit läuft. Und schwuppdiwupps habt ihr super saubere Zähnchen. Heute für euch am Start Superstar Leonie mit ihrem Ohrwurm-Hit Don't Worry. Also auf die Plätzchen. Fertig und losgeschrubbelt.

0: und Feierabend. Ausschrubbeln bitte, ihr habt's geschafft mit dem Radio Teddy Zahnputzit. Und die nächste Schrubbelrunde, die gibt's hier morgen früh wieder für euch ab 6 Uhr bei Tim und Christina in der Radio Teddy Morgenshow.
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1: Hallo Patrick.
2: Hey.
1: Hier, probier mal.
2: Mir ist wahnsinnig warm da unterm Arm.
1: Mir ist heiß und dir ist heiß.

0: Inge.
1: Hallo, liebe Radio-Teddy-Hörer, hier ist Yvonne von Ulk vom Bulk mit Ulk dem kleinen Sternjungen, mit der Sendung Ulk der kleine Sternjunge. Ja, Ulk, du hallo. Bist ja hier mit deiner Schnuffeldecke.
0: Ja, hallo.
1: Aus dem X-Raket.
0: Ja, hallo. Hallo, Lallo. Hallo, meine lieben Radio-Teddy-Freunde. Hallo.
1: Ja, was
0: hallo,
1: ist
0: liebe Yvonne.
1: Ja, was ist denn los?
0: Ja, ich glaube, ich bin krank.
1: Hm? Du bist krank?
0: Hm? Ich habe einen Schnupfen und ich habe Husten.
1: Ja, man hört es.
0: Ja, ganz schön doll krank. Ich glaube, ich habe mich vom Nachbarskind angesteckt. Ne?
1: Ja, was machen wir denn da? Aber dann kannst du ja heute Abend auch gar nicht zum Sterneputzen fliegen.
0: Nein, ich kann leider nicht arbeiten gehen. Guck mal, ich habe hier meine Schnuffeldecke mitgebracht und ja. Ich nehme mal das Mikrofon hier mit rüber zum Radio-Teddy-Sofa. So, das schöne gelbe Radio-Teddy-Sofa. Da lege ich mich jetzt mal drauf. So. Oh, so. Schüchchen aus, meine Moonboots.
1: Na, komm mal her, Ulk, ich deck dich mal zu.
0: Ja, meine liebe Yvonne, so ist richtig, weil ich bin ja auch ganz schön doll krank.
1: Ulk, weißt du was? Ich mache dir mal einen Vorschlag.
0: Ja.
1: Ich gehe jetzt mal in die Radio-Teddy-Küche, mach dir einen Tee und dann hole ich mal ganz schnell noch ein Fieberthermometer.
0: Moment, das müssen wir kurz ausdiskutieren. Tee, gibt sich eine heiße Schokolade und was ist bitte ein Fieberthermometer?
1: Also wenn man krank ist, dann hilft ein Kräutertee. Und ein Fieberthermometer ist dafür da, dass man deine Körpertemperatur messen kann. Dann weiß man, ob du Fieber hast.
0: Ich habe bestimmt ganz, ganz hohes Fieber. Ich habe bestimmt 200 Millionen Grad.
1: Das können wir gleich messen.
0: Ja, weil ich bin schon ganz schön doll krank. So. Oh, jetzt ist aber sehr schön gemütlich. So, ich hoffe, ihr hört mich, meine liebe Radio-Teddy-Freunde. Ich habe das Mikrofon hier extra mit runtergestellt. Und Yvonne, du kümmerst dich jetzt schön um mich, ne?
1: Ja,
0: um deinen
1: das werde ich
0: kranken kleinen Sternjungen.
1: Ja, okay. Dann wartet mal kurz ab, liebe Radio-Teddy-Hörer. Ich hole ganz schnell das Fieberthermometer und mache Ulk schnell noch einen Kräutertee.
0: Aha, okay. Naja, bin mal gespannt. Auf jeden Fall ruhe ich mich hier schön aus und leg die Füße hoch, ne? Weil ich bin ja ganz doll krank.
1: Bis gleich.
0: Bis gleich.

0: Was?
1: Hallo, liebe Radio-Teddy-Freunde. Hier ist Ulk, der kleine Sternjunge, der ganz schön krank ist. Ja, ich habe Schnupfen und Husten, was man so alles auf der Erde kriegt. Ne? Und Yvonne holt mir jetzt gerade irgendwie einen Tee und irgendwas, ein Fieber, was auch immer. Thermometer, Thermomomator, keine Ahnung.
2: So.
1: Da ist sie schon.
2: Ja. Ulk, guck mal.
1: Ja.
2: Hier ist dein Kräutertee.
1: Du musst dich schön um mich kümmern. Ich bin ganz schön krank.
2: Ja, und hier lege ich jetzt erstmal das Fieberthermometer hin.
1: Aha.
2: So, willst du nicht erstmal einen Schluck von deinem Kräutertee trinken?
1: Moment.
2: Mal, ich gebe dir das mal.
1: Komm. Bitte.
2: Ja?
1: Das riecht aber nicht wie eine heiße Schokolade, meine liebe Yvonne.
2: Nein,
1: das,
2: Kräutertee ist Kräutertee. Aha. Und eine heiße Schokolade ist eine heiße Schokolade.
1: Ich weiß nicht, ob mir die Kräuter sehr sympathisch sind.
2: Ja, aber die helfen. Mhm. Die machen gesund, ja.
1: Na gut, ich bin ja aber auch ganz schön krank, also muss ich auch gut helfen. Mal gucken. Mhm. Ich probiere mal.
2: Na, gib her.
1: Also, ich glaube nicht, dass die mich gesund machen. Da bin ich wahrscheinlich viel zu krank für diese Kräuter. Mhm. Haben wir Zucker?
2: Nein, Ulk, den musst du so trinken, ohne Zucker. Ja.
1: Na gut, was ist mit deinem Thermomator da?
2: Thermometer. Pass mal auf, du nimmst jetzt das Thermometer in den Mund, unter die Zunge.
1: Mhm.
2: Ja.
1: Okay.
2: Ja, und dann drücken wir hier auf das Knöpfchen.
1: Mhm.
2: So. Und dann müssen wir das anmachen.
1: Mhm.
2: Ja. Und
1: das
2: schön.
1: Gepiept, wie mein Ikschakel.
2: Ja. Schön im Mund behalten.
1: Bestimmt zeige ich jetzt gleich 200 Millionen Grad an.
2: Ja.
1: Ich habe ganz schön
2: Fieber. Jetzt redest du mal nicht.
1: Dann mal krank.
2: Hallo, jetzt redest du mal nicht, damit wir gleich die
1: Ich muss reden, ich bin Moderator. Ich bin ja in der Radioshow, ich muss was sagen.
2: Ulk, Schluss.
1: Okay.
2: Ja, so. Jetzt, glaube ich, könnten wir mal die Temperatur ablesen. Warte mal, jetzt müsste das gleich nochmal piepen. Ja.
1: Boah, 200 Millionen Trillionen Grad.
2: Ja, lass mal sehen. Ulk. Du hast kein Fieber.
1: Na, eure Erdengeräte funktionieren auch nie richtig gut. Die sind doch immer kaputt.
2: Du hast ganz normal 37 Grad Körpertemperatur. Also, es ist gut, dass du kein Fieber hast.
1: Du weißt doch gar nicht, vielleicht ist es bei kleinen Sternjungen von Ulkanien schon Fieber. Weißt du doch gar nicht. Siehst du?
2: Ulk, du klingst aber schon ganz gesund, finde ich.
1: Oh.
2: Sag mal, Ulk.
1: Sehr krank.
2: Bist du wirklich krank?
1: Ja, ganz toll. Du musst dich um mich kümmern.
2: Ach, das ist es. Oh, warte mal. Mein Handy klingelt. Da muss ich mal kurz rangehen. Wir hören uns gleich wieder, liebe Radio-Teddy-Freunde.
1: Ja, und ich ruhe mich noch aus, weil ich bin ganz schön krank. Also, ihr Lieben, bis gleich.
2: Bis gleich.

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0: Hallo, lallo, liebe Radio-Teddy-Freunde, hier ist der... Verzeihung, der kranke Ulk, der kleine Sternjunge, der ganz schön doll unter seinem Husten und Schnupfen leidet. Und deswegen habe ich es mir hier schön auf dem Radio-Teddy-Sofa gemütlich gemacht und meine Schnuffeldecke aus dem X-Raket mitgenommen und mich zugedeckt und eingemuckelt.
1: Okay. Also, tschüss.
0: Yvonne, so, wer war da dran an deinem Handy?
2: Du, ich habe gerade einen Anruf bekommen von einem Kind, das wünscht dir gute Besserung.
0: Oh, danke, danke, sehr nett.
2: Ja, das wollte dich eigentlich morgen zum Geburtstag einladen, aber jetzt habe ich gesagt, du bist ja krank und du kannst leider nicht kommen.
0: Was? Aber natürlich kann ich kommen. Ich guck mal, mir geht's auch schon viel besser. Ich habe gar keinen Schnupfen mehr, gar keinen Husten mehr. Alles ziemlich cool. Du hast mir super Kräutertee gebracht, der furchtbar schmeckt. Du hast Fieberthermometer da in meinen Mund gesteckt. Und jetzt bin ich Fitikowski.
2: So schnell wird der kleine Sternjunge gesund, ja?
0: Na klar.
2: Das geht ja sozusagen in Lichtgeschwindigkeit.
0: In Überlichtgeschwindigkeit.
2: Na, das ist ja grandios, Ulk. Schön, dass du so schnell wieder gesund wirst, ne?
0: Dann kann ich auch morgen zu dem Geburtstag da gehen, oder? Bitte, Yvonne, bitte, ja?
2: Na, Ulk, dann werde ich dem Kind sagen, dass du zum Geburtstag doch kommen kannst.
0: Oh, ja, meine liebe Yvonne. Ich kann das Kind auch selber anrufen. Ich bin ja schon groß, ne?
2: Okay, aber dann kannst du bestimmt jetzt auch zum Sterneputzen fliegen, oder?
0: Ja. Das mache ich. Meine lieben Radio-Teddy-Freunde, ich werde mich jetzt als gesunder Ulk, der kleine Sternjunge, aufmachen zum Sterneputzen mit meinem X-Raket, meiner gelben Rakete und bin froh, dass ich wieder fit bin. Und ich glaube, so schnell werde ich auch nicht krank. Also Kräutertee und so, also nie, danke.
2: Das lag wohl an meiner guten Pflege, dass du so schnell wieder gesund geworden bist, Ulk.
0: Grandios war die Pflege.
2: Ja, liebe Radio-Teddy-Freunde, ich sag dann mal gute Nacht.
0: Die wünsche ich euch auch und ich gehe jetzt zum Sterneputzen, damit die schön funkeln. Und hier noch ein Galaktikus.

0: gute Nacht.
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9: Hallöchen hier am Mittwochabend. Schön, dass ihr alle hier noch mit am Start seid. Und hier geht jetzt für alle kleinen und großen Hörspielfans die Abenteuerzeit weiter. Noch eine Stunde lang lauschen wir hier entspannten Hörspielen und Geschichten. Ab 20.40 Uhr sind wir zum Beispiel zu Besuch bei Kira Kolumna. Seit Tagen versucht sie, mit ihrer Freundin Nele zu reden. Doch die hat sie immer wieder abgeblockt. Warum, wieso, weshalb? Hört ihr im großen Finale ab 20.40 Uhr. Und jetzt lauschen wir einer Geschichte, die schon Kinder von vor über 125 Jahren begeistert hat. Wir besuchen das magische Land von Oz. Zusammen mit der kleinen Dorothy, die den großen, mächtigen Zauberer von Oz finden will. Los geht's. Viel Spaß mit dem sechsten Teil von Der Zauberer von Oz.
10: Unsere Geschichte beginnt im Jahr 1899 im amerikanischen Bundesstaat Kansas. Dort lebte damals ein kleines Waisenmädchen namens Dorothy mit ihrem schwarzen Hund Toto auf der Farm bei ihrer Tante und ihrem Onkel.
11: Was bisher geschah?
12: Was ist denn los?
13: Ein gewaltiger Wirbelsturm rast auf uns zu.
12: Herr im Himmel!
13: Beeilt euch, nur dort unten sind wir sicher.
14: Ja. Komm her, Toto! Ah! Was ist das?
10: Der gewaltige Wirbelsturm hatte schnurgerade Kurs auf das alte Holzfarmhaus genommen, es erfasst und mit sich in die Lüfte gerissen, mitsamt Dorothy und Toto. Einzig der Keller blieb nahezu unversehrt im Boden zurück.
14: Es fühlt sich an, als ob wir schweben würden. So was. Ganz ruhig, ganz ruhig. Ich bin ja bei dir.
10: Nach einiger Zeit kam es zu einer unerwartet harten Landung.
14: Oh je. Ich glaube, wir sind wieder auf dem Boden angekommen. Wie hell das hier ist. Ob uns der Wirbelsturm etwa aus Kansas fortgetragen hat?
15: Zum Glück ist im Land Oz noch alles beim Alten. Was daran liegen mag, dass wir ein bisschen abgeschnitten vom Rest der Welt liegen. Deshalb gibt es hier noch nach wie vor Hexen und Zauberer.
14: Was für Zauberer?
15: Na, beispielsweise Oz persönlich. Er ist der größte Zauberer unseres Landes. Er residiert in der prächtigen Smaragdstadt.
14: Na schön. Komm, Toto.
0: Tun wir, was uns geraten wurde. Gehen wir in die Smaragdstadt und fragen den großen Oz, wie wir wieder zurück nach Kansas kommen können.
4: Ich bin Oz, der Große und Mächtige. Wer seid ihr und warum sucht ihr mich auf?
14: Ich bin Dorothy, die Kleine und Schmächtige. Mein Hund Toto und ich, wir benötigen ihre Hilfe.
4: Woher hast du die rubinroten Schuhe?
14: Von der bösen Hexe des Ostens. Mein Haus ist auf sie gefallen und hat sie getötet.
4: Wenn du wirklich willst, dass ich meine magischen Kräfte dafür verwende, dir zu helfen, musst du zuvor erst etwas für mich tun.
14: Was denn?
4: Töte auch die böse Hexe des Westens.
14: Hat dir der Zauberer die gleiche Aufgabe gestellt wie jedem von uns?
11: Ja, leider.
14: Oh. Was machen wir jetzt?
11: Da sehe ich nur eine Möglichkeit. Wir müssen in den Westen reisen und tun, was er von uns verlangt hat.
14: Aber was ist, wenn es uns nicht gelingt, die Hexe zu überwältigen?
11: Ja. Dann werde ich keine Courage bekommen.
16: Und ich keinen Verstand. Ich werde niemals ein mitfühlendes Herz haben.
14: Und ich Tante M und Onkel Henry nie wiedersehen. Ich fürchte, es gibt wirklich keine andere Möglichkeit. Wir müssen versuchen, die gestellte Aufgabe zu lösen.
17: Ja.
18: Ein Mädchen mit seinem Hund, eine Vogelscheuche, ein Blechmann und ein Löwe sind in mein Land eingedrungen. Schnappt sie euch! Die Vogelscheuche und den Blechmann könnt ihr vernichten. Aber dem Löwen und dem Mädchen dürft ihr kein Haar krümmen. Das Mädchen trägt die rubinroten Schuhe meiner Schwester. Die muss ich haben.
16: Seht nur. Geflügelte Affen.
14: Sie kommen direkt auf uns zu.
10: Gegen die Übermacht der geflügelten Affen waren unsere Freunde machtlos. So wurde der Vogelscheuche alles Stroh aus ihren Lumpen gerissen und der Blechmann in eine Schlucht geworfen, wo er arg verbeult bewusstlos liegen blieb. Dorothy, die den ängstlich zitternden Toto während des Fluges durch die Luft fest umklammert hielt, und der ängstliche Löwe wurden in Windeseile zur Burg der Hexe getragen.
18: Gib mir die Schuhe lieber freiwillig.
14: Nie und nimmer! Unterstehen Sie sich, mich zu zwingen. Ich stehe unter dem Schutz der Nordhexe.
18: Ja, das macht die ganze Sache bedauerlicherweise etwas komplizierter.
19: Und jetzt geht's weiter.
4: Was haben Sie mit uns vor, Sie?
18: Ich werde dich zu einem Zugtier abrichten lassen. Oh. Du wirst vor meinen Wagen gespannt werden und diesen ziehen. Das wird die Einwohner der Smaragdstadt beeindrucken, wenn ich so dort einmarschieren werde. Und dieser Tag ist näher, als der Zauberer sich träumen lassen würde.
14: Und was haben Sie mit mir vor?
18: Oh, keine Bange. Ich habe mir schon immer so ein liebes, nettes Mädchen mit roten Apfelwangen in meiner Umgebung gewünscht.
14: Fassen Sie mich nicht an mit Ihren Spinnenfingern.
18: Du sollst in meiner Küche arbeiten als meine Sklavin. Gemüse schälen, kochen und Töpfe schrubben.
14: Und was ist, wenn ich mich weigere?
18: Das wirst du nicht wagen, denn andernfalls...
14: Andernfalls?
18: ...landest du genau dort, wo deine beiden Freunde bereits sind. Ach. Und wer sollte sich dann um deinen Hund kümmern? Ach. Diesen niedlichen, lieben, kleinen Hund?
14: Toto, aus! Seien Sie lieber vorsichtig. Leute, die mich schlecht behandeln, kann Toto gar nicht leiden.
18: Ich habe es nicht nötig, vorsichtig zu sein. Sollte mich diese Töle auch nur einmal angreifen oder gar beißen, dann...
14: Das wird er nicht. Ich verspreche es.
18: Ich sehe, wir verstehen uns. Lasst euch nicht einfallen, von hier zu fliehen. Das würde sehr, sehr schmerzhaft für euch werden. Das Schloss habe ich in alle Himmelsrichtungen mit einem unüberwindlichen Bann geschützt. Niemand wird euch hier zu Hilfe kommen können. Und ihr könnt nicht entkommen.
14: Das ist empörend.
4: Sie.
18: Genug jetzt. Schafft sie mir aus den Augen, meine Diener. Sperrt den Löwen in eines der feuchten Verliese. Das Mädchen übergebt dem...
14: Lass mich runter! Ich kann alleine gehen!
18: Ihr Narren!
10: So wurde Dorothy zu einer einfachen Dienstmagd in der Burg der Hexe und der Löwe zu einem Gefangenen. Am nächsten Morgen erschien die Hexe in seinem Verlies.
18: Guten Morgen wünsche ich. Wollen wir doch mal sehen, wie gelehrig du bist. Lange sollte es nicht dauern, dich zu meinem Pony abzurichten.
12: Kusch! Was unterstehst du dich?
4: Ich bin ein wildes Tier und habe mich nicht immer unter Kontrolle. Lass dir das zur Warnung sein.
18: Wir werden erst noch sehen, wie stark dein Wille ist. Von heute ab bekommst du nichts mehr zu essen. Nicht das kleinste Häppchen.
4: Du alte, hässliche Hexe!
10: Die Hexe hatte die Macht einer innigen Freundschaft unterschätzt. Dorothy schlich sich an jedem Abend von allen finster dreinblickenden Dienern der Hexe unbemerkt in den Keller hinab, brachte dem Löwen zu fressen und sprach ihm Mut zu. Nach ein paar Tagen stieg die Hexe wieder in das Verlies hinunter.
18: Na, hast du dich eines Besseren besonnen und willst heute brav meinen Befehlen gehorchen?
4: Tritt nur ein, dann wirst du schon sehen, wie kräftig ich zubeißen kann.
18: Na, warte, noch ein paar Tage und deine Kraft wird nachgelassen haben. Dann wirst du dich meinen Wünschen fügen. Vor allem, wenn ich es die rubinroten Schuhe mein eigen nenne.
4: Nie wirst du sie bekommen.
18: Wollen wir eine Wette abschließen? Na siehst du, so sicher bist du dir gar nicht. Ich kann warten.
10: Um an die Schuhe zu kommen, die die Hexe zum mächtigsten Wesen in Oz machen würden, ersann sie eine List. Sie zauberte einen Block Eisen mitten in die Küche und machte diesen unsichtbar. Dann legte sie sich in einem Versteck auf die Lauer und wartete. Sie hatte noch nicht lange gewartet, da kam Dorothy bereits in die Küche zurück. Die Arme schleppte sich mit zwei schweren Wassereimern ab.
14: Das hätte ich. Dann... Oh!
18: Siehst du, Kleines? Einen Schuh habe ich schon mal.
14: Wie gemein von Ihnen. Geben Sie mir sofort meinen Schuh zurück.
18: Oh nein, ganz bestimmt nicht. Der gehört jetzt mir. Und den anderen werde ich auch noch kriegen. Verlass dich drauf.
14: Jetzt wird es mir aber zu bunt.
18: Bist du wahnsinnig? Du dummes Ding! Weißt du denn nicht, dass Wasser mein Tod ist?
14: Nein! Wie sollte ich denn?
18: Sieh nur! Ich beginne schon zu schmelzen! Wer hätte gedacht, dass es einem kleinen Mädchen gelingen würde, meine herrliche Bosheit zu vernichten?
14: Entschuldigung!
18: Du!
14: Sie ist wirklich geschmolzen. Nichts von ihr ist übrig geblieben als ihre Kleider und dieser merkwürdige goldene Helm. Damit könnte ich dem Zauberer beweisen, dass sie wirklich tot ist. Ja, das mache ich.
10: Durch den Tod der Hexe fiel der Bann ab, den sie um das Schloss gelegt hatte. Die Diener der Hexe waren hoch erfreut, dass ihre Herrin, die sie in Knechtschaft gehalten hatte, nun tot war und sie somit endlich frei waren. Sie ließen den ängstlichen Löwen sogleich aus seinem Verlies und beeilten sich, auch den Blechmann und die Vogelscheuche ins Schloss zu holen, wo sie sie liebevoll reparierten. Das war eine Wiedersehensfreude. Unvorstellbar.
17: Schön, euch wiederzusehen.
16: Dann könnt ihr doch jetzt eigentlich zurück zum Zauberer gehen, damit ich mein Herz bekomme.
12: Und ich Verstand.
4: Und ich Courage.
19: Bleibt nur das Problem, dass es keine Straße gibt.
16: Ach, ja. Stimmt. Was sollen wir nur tun?
10: Da wandte sich einer der Diener ihnen zu.
20: Verzeihung, wenn ich mich einmische.
14: Ja?
20: Die geflügelten Affen könnten euch womöglich helfen.
17: Oh nein, bitte nicht die schon wieder.
16: Erzähl.
19: Wie können wir sie rufen?
20: Der Zauber ruht in dem goldenen Helm. Jeder, der ihn aufsetzt, hat 3 Wünsche bei den geflügelten Affen frei.
16: Och, das ist ja großartig.
19: Rasch, setz den Helm auf, Dorothy.
14: Na schön. Und jetzt?
20: Jetzt musst du sie rufen.
14: Gut. Ihr geflügelten Affen, kommt bitte herbei.
21: Was ist euer erster Wunsch, neue Gebieterin?
14: Bringt uns 5 bitte in die Smaragdstadt, zum großen und mächtigen Oz.
21: Euer Wunsch sei uns Befehl.
10: Ehe sie sich versahen, fanden sich die 5 bereits im Thronsaal des Zauberers wieder.
4: Ich bin Oz, der Große und Mächtige. Was wollt ihr schon wieder hier?
14: Die Aufgabe ist erfüllt. Die böse Hexe des Westens schmolz dahin, als ich ihr einen Eimer Wasser über den Kopf goss.
4: Sie ist tot?
14: Sehen Sie hier, als Beweis habe ich Ihren Helm mitgebracht.
4: Tatsächlich. Nun, wenn das so ist, kommt morgen wieder. Dann sollt ihr eure Belohnungen haben.
16: Wie bitte?
22: Erst morgen.
17: Wir haben unseren Teil der Abmachung doch erfüllt.
16: Ja.
14: Genau, jetzt sind Sie dran.
4: Ihr Winzlinge wagt es, dem großen und mächtigen Ost zu widersprechen?
17: Wir verlangen nur, dass Sie zu Ihrem Wort stehen.
14: Ja, genau.
23: Toto, lass doch den Vorhang.
16: Seht mal.
19: Oh. Wer ist das denn?
17: Ein kahlköpfiger kleiner Mann.
4: Beachtet nicht den Mann hinter dem Vorhang.
14: Was machen Sie denn da?
24: Ja, was soll's. Ihr findet es ja ohnehin heraus. Ich bin Oz. Der große und mächtige.
14: Aber das kann nicht sein. Oz war doch ein großer, schwebender Kopf.
16: Oder eine wunderschöne junge Frau.
22: Ein feuerspeiender Drache.
17: Eine Flammenkugel.
24: Ja, das alles habe ich euch glauben gemacht. Es sind 4 meiner besten Kunststücke.
14: Ja, sind Sie denn am Ende gar kein richtiger Zauberer?
24: Naja, eigentlich bin ich bloß ein ganz normaler Mensch mit ein bisschen Talent für beeindruckende Tricks und einer großen Begabung, die Stimme zu verstellen. Nichts weiter.
19: Oh, ein ganz gemeiner Betrüger, das sind Sie.
24: Ich fürchte, damit haben Sie den Nagel auf den Kopf getroffen. Ja.
22: Aber das ist furchtbar. Wie soll ich denn jetzt mein Herz bekommen?
17: Und ich Courage.
19: Und ich Verstand.
22: Wie sollen die arme Dorothy und der kleine Toto jemals wieder nach Hause finden?
14: Ja. Nicht weinen, Blechmann, sonst rostest du wieder.
22: Aber es ist alles so furchtbar.
24: Nachdem es mir so lange schon gelungen war, alle hier in Oz hinters Licht zu führen, dachte ich nicht, dass ich zu meinen Lebzeiten noch enttarnt werden würde.
14: Wie sind Sie denn bloß auf diese dumme Idee gekommen?
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0: Wir befinden uns im Jahre 52 vor Christus. Ganz Lutetia ist von den Römern besetzt. Ganz Lutetia? Nein, eine Schar unbeugsamer Tiere, angeführt von Idefix, leistet dem Eindringling Widerstand. Die Hicks-Epidemie.
1: Was bisher geschah?
0: Heute brechen Idefix und Turbine schon früh zu ihrem Morgenspaziergang auf. Doch etwas in der Stadt ist merkwürdig.
2: Hat der aber einen Schluck auf? Ach, der auch.
0: In der ganzen Stadt hicksen die Leute. Auch Metzgers Gattin Apfelsine hat Schluck auf. Da kommen Idefix und Turbine dazu.
3: Apfelsine auch? Wir beide haben viele Lutetianer mit demselben Problem gesehen.
4: Die arme Apfelsine hat das schon seit gestern. Keiner kann sagen, woher das kommt.
0: Unterdessen präsentiert Quadratus am Marktplatzbrunnen General Labienus eine Neuerung.
5: Bald sind alle Lutetianer gegen jeden Krankheitserreger immun. Es ist mir gelungen, das Brunnenwasser von Lutetia mit fermentiertem Fischsud zu versehen.
0: Auch Mona Lisa trinkt aus dem Brunnen.
6: Oh, General!
0: Da kommen Terminus und Technicus mit den Hunden dazu.
7: Was ist los, mein Jupiter?
6: Oh, General, wir haben eine Epidemie. Überall sind kranke Gallier.
3: Wir wissen nicht, was sie haben, aber...
7: Eine Epidemie? Die Stadt abriegeln. Niemand darf mehr rein oder raus. Haltet diese barbaren Seuche von meinem Palast fern.
8: Labienus! Labienus!
6: Keinen Schritt weiter, Gallier. Hat er denn keinen Schluck auf? Vielleicht ist er gar nicht krank.
9: Oder vielleicht ist das nur eine List.
6: Ja, aber wir sind auch listig. Schlau, unsere Speere zu verlängern, um sie auf Distanz zu halten.
0: Labienus tritt auf seinen Balkon.
7: Gallier, Abstand halten!
1: Und jetzt geht's weiter.
9: Mona Lisa.
8: Das muss aufhören. Dieser Schluck auf macht uns alle verrückt. Der Droide Amnesix kennt gewiss ein Heilmittel. Lasst mich in den Wald gehen, um ihn zu holen.
7: Alle Droiden sind aus Lutetia verbannt. Außerdem darf niemand rein oder raus.
0: Enttäuscht zieht sich Schaschlix zurück. Doch die Unbeugsamen haben alles mit angehört.
3: Dann gehen wir zu Amnesix. Wir drei können Lutetia unbemerkt verlassen.
0: Eilig hält Idefix den Metzger auf.
10: Was willst du mir denn zeigen, kleines Hündchen? Den Wald vielleicht?
9: Dort wohnen doch die Droiden. Weißt du, wo die Hütte von Amnesix, dem Droiden, steht?
10: Sehr gut, dann bringt ihm eine Nachricht.
0: Die Epidemie macht Labienus schlechte Laune.
9: Verflixte Gallier. Ich glaube, die machen mit Absicht ständig Ärger. Wenigstens sind wir hier in Sicherheit.
0: Das war Mona Lisa. Labienus reagiert sofort.
7: Terminus! Technicus! Programmänderung! Schafft mir sofort diesen Droiden herbei! Wenn nötig, mit Gewalt!
11: Aber nicht zu viel! Er muss meine Mona Lisa heilen!
0: Unterdessen schleichen sich Idefix, Turbine und der Tutnix aus der noch gesperrten Stadt.
3: Sag mal, hast du auch die Nachricht von Schaschlix noch?
12: Weiß ich nicht. Ich kann sie gerade nicht sehen.
4: Ja, die ist noch da.
0: Es ist ein Zettel an Turbines Halsband. Plötzlich marschieren Terminus und Technicus über die Stadtbrücke zum anderen Flussufer. Cerberus informiert die Beagle.
13: Wir müssen Mona Lisa retten, koste es, was es wolle. Doppelte Fressnapfration für den, der den Druiden wittert.
14: Hoffentlich finden wir den nicht so schnell. Hier ist es himmlisch ruhig, keiner hat Schluck auf.
15: Das war ja... und... ja... wirklich.
11: Du machst die Gallier gut nach.
0: Doch Geh bei Fuß hat wirklich Schluck auf.
6: Ah, beim Jupiter, der Köter hat sich mit der Krankheit der Gallier angesteckt.
4: Hey, Geh bei Fuß, du hast dich angesteckt. Halt ja genug Abstand.
15: Aber hab ich nicht.
11: Tut mir leid, mein Freund.
15: Warte, Speichel. Fluss.
0: Doch die römischen Hunde lassen Geh bei Fuß allein im Wald zurück. Kurz darauf kommen die Unbeugsamen vorbei. Vor Angst läuft Geh bei Fuß gegen einen Baum.
15: Oh, die Unbeugsamen! Tut mir nichts, ich bin ansteckend!
3: Warte, der tut nix. Er ist krank. Was machst du hier, Römer?
15: Mona Lisa ist krank. Wir sollen den Druiden zum Palast bringen, damit er sie heilt.
4: Nur Mona Lisa? Die Gallier werden nicht geheilt?
15: Nein, und ich auch nicht. Als sie gemerkt haben, dass ich krank bin, haben sie mich verstoßen.
12: Oh, der Ärmste, sind die gemein. Tja, das geschieht dir ganz recht, Römer.
3: Römer oder nicht, die Unbeugsamen lassen keinen Kranken hilflos zurück. Komm mit uns, wir gehen zu dem Druiden. Der kann dich heilen.
15: Ich? Ja, klar.
9: Aber...
0: Die Unbeugsame nehmen Gebeifuß mit zu Weißnix, dem Uhu.
16: Amnesix,
17: der ist gerade Misteln schneiden. Aber ich bereite euch gern den Heiltrunk zu.
16: Nein, danke.
15: Warum nicht? Ich würde ihn annehmen.
17: Ja, gern. Wer bist denn du?
18: Er ist einer von uns.
16: Von wegen.
18: Wenn du willst, probier das Mittel von Weißnix. Aber ich warne dich, die wirken nie ganz, wie sie sollen.
15: Nicht so schlimm. Ich bin gern für alle bereit.
18: Wir müssen Amnesix finden, bevor es die Römer tun.
0: Sofort sucht Idefix nach seiner Fährte.
18: Hier lang.
17: Na dann, sehe ich mal zu.
18: Amnesix ist ganz in der Nähe.
0: Während Turbine und der Tutnix Idefix folgen, braut Weißnix ein Heilmittel für Gebeifuß.
17: Gut, ja?
0: Aus dem Beagle wird eine hixende Taube. Inzwischen nehmen die Römer Amnesix fest.
19: Lass mich los, ihr Halunken! Oh.
20: Ach, sei still, sonst gibt's eins aufs Näschen.
17: Vorsicht, der General hat gesagt, wir sollen ihn ja nicht verletzen.
0: Da greifen die Unbeugsamen an.
19: Aber.
0: Und nach ein paar Stößen und Tritten von der Tutnix sind die Soldaten und die Biegel schachmatt. Der Droide lacht sich ins Fäustchen. Er verschwindet im Nebel eines Zauberpulvers, bevor Cerberus ihn schnappen kann.
17: Hallo Cerberus!
0: Idefix lockt Cerberus tief in den Wald, wo der große Hund im Dickicht stecken bleibt.
17: Tja.
0: Turbine jagt die Beagle in eine andere Richtung. Unterdessen mixt Weißnix für Gebeifuß einen neuen Trank und der Beagle nimmt einen kräftigen Schluck.
17: Oho, gut. Diesmal müsste es klappen.
0: Jetzt wird aus dem verzauberten Beagle eine Supertaube mit Düsenantrieb.
17: Immerhin ist der Schluckauf weg.
0: Ohne die Palasthunde sind Terminus und Technicus echte Angsthasen und flüchten vor den Unbeugsamen auf einen Baum.
19: Ganz lieb, brave Hündchen, hä?
18: Gut, wir müssen Amnesix finden.
0: Cerberus befreit sich aus dem Dickicht und entdeckt Amnesix, der durch den Wald flüchtet. Er stellt den Zauberer auf einer Lichtung und wirft ihn auf den Rücken. Plötzlich rammt ihn die Supertaube. Cerberus wird von ihr fortgetragen und fliegt unfreiwillig auf ihr durch den Wald. Der Zauber endet mit Kavum, als Supertaube gegen einen Baumstamm prallt und wieder zum Beagle wird.
15: Aber, mein Freund!
0: Unterdessen treffen die Unbeugsamen und Amnesix aufeinander. Er nimmt Schaschliks Nachricht von Turbines Halsband.
19: Ah, was hast du denn da? Aha, na, dann aber gleich an die Arbeit.
0: Amnesix braut ein Heilmittel gegen Schluckauf und bringt es mit den Unbeugsamen nach Lutetia. Hier bekommen alle Bürger einen Schluck.
21: Ah, ich hab mein Sehnchen wieder.
22: Aus dem Weg! Macht Platz! Meine Prinzessin braucht ein Gebräu, Droide.
0: Labienus drängelt sich mit Mona Lisa natürlich vor.
22: Ah, endlich! Aber, Droiden, ist der Aufenthalt in Lutetia noch immer verboten?
19: Ich mag sowieso den Wald lieber, doch wenn du eine neue Epidemie verhindern willst, solltest du die Quelle des Übels suchen.
18: Mona Lisa, weißt du, wo du dich angesteckt hast?
23: Nein, keine Ahnung. Ich habe den Palast nur verlassen, um am Brunnen einen Schluck Wasser zu trinken.
0: Idefix übersetzt das Gehörte für Amnesix und bellt den Brunnen an.
19: Idefix? Das sehen wir uns mal genauer an.
0: Amnesix streut eine Reagenz in den Brunnen und eine bunte Wolke steigt aus dem Wasser empor.
19: Oh, jemand hat das Wasser vergiftet.
24: Was? Vergiftet?
0: Sitz! strafen sieht Labienus zu Quadratus.
9: Was? Willst du also das Brunnenwasser von Lutetia klären?
1: Gebt ihm auch ein Schlückchen aus dem Brunnen.
2: Vielleicht habe ich es mit der Dosierung etwas übertrieben.
1: Oh nein, bitte nicht!
0: Die Bewohner finden das gar nicht witzig und drücken Quadratus in den Brunnen. Beim Festmahl am Abend spricht Sardine über den Beagle mit Schluck auf.
23: Also ich hätte den Römer im Wald zusehen lassen, wie er allein zurechtkommt, Freunde.
5: Nein, Edefix hatte recht. Ob Gallier oder Römer.
0: Beim Festmahl am Abend spricht Sardine über den Beagle mit Schluck auf.
23: Also ich hätte den Römer im Wald zusehen lassen, wie er allein zurechtkommt, Freunde.
5: Nein, Edefix hatte recht. Ob Gallier oder Römer, um Kranke muss man sich kümmern.
9: Der

0: Idefix spuckt den Römern in die Suppe. Vor der Metzgerei erleben Idefix und Turbine eine böse Überraschung. Schaschliks und Apfelsine werden von zwei Soldaten abgeführt.
1: Was? In den Palast? Warum? Was haben wir getan?
2: Hier wird nicht diskutiert. Ihr kommt mit und alle Küchenutensilien, die Terminus eingesammelt hat.
0: Der Tutnix beißt Terminus ins Bein.
1: Ganz ruhig, der Tutnix.
3: Na dann, los!
0: Die Bulldogge sieht den Liebsten traurig nach, als Idefix und Turbine dazukommen.
4: Sei nicht traurig. Ich weiß, wie wir rauskriegen, was die von den beiden wollen.
0: Kurzerhand springt Idefix zu den Küchenutensilien in die Kiste.
5: Beim Belbelenos. Hoffentlich weiß Idefix, was er da tut.
0: In der Palastküche ist Quadratus sauer auf den Koch Manneken Pix.
6: Na, wenn's um sich vollstopfen geht, sind alle da. Aber wenn sie für Labienus eine Delikatesse kochen sollen, drücken sich alle.
7: Ich würde ja gerne helfen, aber die letzte Krokette gestern war wohl schlecht.
6: Wenn die Leckerei nicht rechtzeitig fertig wird, schlägt Labienus mir sicher meine kleine Bitte ab.
7: Die Kreuzfahrt auf dem Nil, von der ihr habt erzählt? Oh, um diese Jahreszeit würde ich mich nicht darum reißen. Da ist das Wetter dort eher die Schwachsinn.
6: Ich will mich nicht sonnen, sondern die Pyramiden studieren. Warum ist denn nur kein einziger Koch bereit, für Labienus zu kochen, als ob sich alle davor fürchten würden?
7: Der ist nun mal sehr anspruchsvoll. Wenn ihm das Essen nicht schmeckt, er neigt bedauerlicherweise dazu, die Löwen mit seinem Koch zu füttern.
0: Jetzt führen die Soldaten Schaschliks und Apfelsine in die Küche.
8: Mehr haben wir leider nicht gefunden. Nur zwei gallische Köche.
9: Wir sind Metzger, keine Köche.
6: Na schön, dann muss das genügen. Für unseren geliebten General Labienus werdet ihr aus diesen römischen Zutaten eine Delikatesse zubereiten.
0: Quadratus zeigt auf den Küchentisch.
9: Aber wir können nicht römisch kochen.
6: Dann lernt das lieber ganz schnell, sonst lernt ihr die Löwen kennen. Mein Koch gibt euch das Rezept. In einer Stunde wird gegessen.
0: Manneken Pix zeigt Schaschliks eine beschriebene Steintafel.
7: Alors, für ein delikates Linsensüppchen nach römischer Art lautet die Rezepte. Gebt euch ja Mühe.
0: Der Magen des Kochs rebelliert und er läuft aus der Küche.
1: Gut, wir werden denen beweisen, dass wir gallischen Köche alles zubereiten können. Selbst diese neumodischen römischen Gerichte. So, mal sehen. Zuerst den Thymian schneiden und diesen dann zusammen mit den Linsen kochen.
0: Unbemerkt springt Idefix auf ein Küchenregal. Von hier aus hat er einen guten Überblick.
4: Thymian? Linsen? Artischocken? Zwiebeln? Und das ist,
9: Das ist Garum! Igitt! Wie kann man nur so eine eklige Soße aus Fischabfällen benutzen?
4: Die spinnen, die Römer.
0: Zur gleichen Zeit sieht Labienus mit Mona Lisa von seinem Palastbalkon auf den Marktplatz.
7: Bald verlassen wir dieses lausige Kaff. Bald laben wir uns wieder an den exquisiten Spezialitäten, die man nur in Rom erhalten kann.
0: Da kommt Quadratus dazu.
10: Wenn ihr nicht nach Rom gehen könnt, wird euer geliebtes Rom eben zu euch kommen.
7: Was redest du da, Quadratus?
10: Das ist eine Überraschung. Aber ich bin mir sicher, ihr werdet heute euren Appetit wiederfinden.
11: Ach, was heckt dieser Trottel heute wieder aus?
0: Vor dem Palast geht der Tutnix ungeduldig auf und ab.
5: Idefix müsste längst zurück sein. Bestimmt wurde er verhaftet. Und mein Herrchen und Frauchen sind in Gefahr. Wir müssen sie da rausholen. Komm, Turbine.
12: Immer mit der Ruhe, der Tutnix. Idefix kann sich schon allein helfen, das wissen wir doch.
0: Von seinem Regal aus beobachtet Idefix die Arbeit von Schaschliks und Apfelsine. Da kommt Mona Lisa in die Küche.
11: Was? Diese primitiven Barbaren wollen unser Mittagessen kochen?
4: Mona Lisa!
0: Vor Schreck stößt Idefix ein paar Knoblauchknollen vom Regal. Mona Lisa entdeckt ihn.
11: Du? Hier? Bei mir?
4: Reg dich ab, ich will hier nur kochen lernen.
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0: Was bisher geschah?
1: Hey Leute, manchmal ist es ganz schön schwer, anderen etwas zu erzählen, oder? Sogar Freunden, weil es einem peinlich ist oder man nicht als Petze oder Lästermaul dastehen will. Deshalb hält man lieber den Mund. Dass es in einigen Fällen aber extrem wichtig ist, sich anderen anzuvertrauen, habe ich gemerkt, als Nele neulich etwas Krasses passiert ist. Aber ich fange besser von vorne an. An einem ganz normalen Montag, kurz nach den Osterferien, gehen Nele, Lars und ich vor der ersten Stunde zu unseren Schließfächern, um unsere Bücher zu holen. Als ich mein Schließfach öffne, fällt mir ein glitzernder Flyer entgegen. Bei Lars und Nele auch. Nele hat ihren als erste in der Hand.
2: OMG! Das ist die Einladung zum Oberstufenball!
3: Cool!
4: Hey, aber wir sind doch noch gar nicht in der Oberstufe.
3: Das ist an unserer Schule so. Die 12. organisieren den Oberstufenball und die 10. werden eingeladen. Das ist wie so eine Art Einweihungsparty.
4: Klingt cool. Gehen wir hin?
2: Natürlich gehen wir hin.
1: Als wir am nächsten Tag den Kunstraum verlassen, kommt ein großer, muskulöser Typ auf uns zu. Er hält eine Sonnenblume in der Hand und bleibt vor Nele stehen.
5: Nele?
2: Ja?
5: Hey, ich bin Gregor aus der 11B, falls du noch nichts von mir gehört hast. Ich habe jedenfalls von dir gehört.
2: Echt?
5: Klar. Und zwar, dass du noch keinen Tanzpartner für den Oberstufenball hast.
2: Oh.
5: Wie kann das sein? Ich meine, so eine hübsche Frau wie du? Also, ich würde mich sehr geehrt fühlen, wenn du Bock hättest, mit mir zum Ball zu gehen.
2: Wirklich?
5: Klar.
2: Okay, dann, ja, voll gern.
5: Nice.
1: Nele und Gregor tanzen tatsächlich eng umschlungen. Ganz schön eng dafür, dass sie sich eigentlich gar nicht kennen.
6: Gregor, wo ist Nele?
5: Woher soll ich das wissen? Bin ich ihr Babysitter?
6: Nein, aber ihr Tanzpartner.
5: Ach so, die hatte keinen Bock mehr, ist schon nach Hause gefahren.
1: Oh je, Nele hat sich auf dem Mädchenklo eingeschlossen. Aus einer der Kabinen höre ich sie leise weinen. Es dauert eine ganze Weile, bis ich sie überreden kann, wieder rauszukommen. In einer ruhigen Ecke des Schulhofs erzählt sie Lars und mir dann endlich, was los ist.
2: Beim Ball, nachdem du von mir und Gregor ein Foto gemacht hast, Kira.
4: Das mit dem Wangenkuss?
2: Genau. Danach sind wir ja zur Bar gegangen, um uns Bowle zu holen. Und nachdem wir angestoßen haben, hat Gregor gefragt, ob wir uns in die Lounge aufs Sofa setzen wollen. Da war aber nur noch ein Sessel frei und Gregor meinte, dass ich mich auf seinen Schoß setzen kann. Das habe ich gemacht. Ich fand's auch ganz süß, aber dann hat er mich plötzlich auf den Mund geküsst. Einfach so. Das kam voll überraschend und hat sich überhaupt nicht gut angefühlt.
1: Nele ist immer noch ganz schön verunsichert. Es ist ihr unangenehm, mit der Sache zu Frau Sander zu gehen. Zum Glück entscheidet sie sich schließlich doch dazu.
7: Es ist wichtig, dass Gregor versteht, was er dir angetan hat. Ich würde ihn gern zu uns holen, wenn du einverstanden bist.
1: Frau Sander erklärt Gregor, worum es geht. Und der macht einen auf total erstaunt.
5: Hä? Was? Also klar, Nele und ich haben rumgeknutscht, aber sowas macht man doch auf dem Ball.
7: Aber nicht, wenn die andere Person nicht einverstanden ist. Wenn ein Mädchen Nein sagt, hast du das zu akzeptieren. Das Mindeste, was du jetzt tun kannst, ist, dich bei Nele zu entschuldigen.
5: Nele, ich weiß zwar nicht, was dein Problem ist, aber hey, sorry. Kann ich jetzt gehen?
7: Ja. Dann haben wir das hoffentlich soweit geklärt.
1: Oh Mann, dieses Sorry von Gregor war echt mager. Auf leisen Sohlen schleichen Nele und ich uns hinterm Gebüsch entlang. Hier liegt ganz schön viel Müll. Aber immerhin können wir Lars, Gregor und seine Kumpels jetzt besser hören.
3: Und, was geht heute bei euch so?
5: Mal ehrlich, was interessiert dich das? Lars, so heißt du doch, oder?
3: Ja.
5: Du hängst doch sonst immer mit Nele rum und dieser, wie hieß die gleich nochmal? Ach ja, Kira.
3: Ich hab keinen Bock mehr auf die beiden.
5: Was, jetzt auf einmal?
3: Nee, schon länger. Das war halt so eine typische Kindergartenfreundschaft. Ich musste was mit Nele machen, weil ihre Mutter die beste Freundin meiner Mutter ist. Aber eigentlich nervt Nele voll.
1: Puh, da hat Lars ja noch die Kurve gekriegt. Er macht das gut. So gut, dass Nele bei seinen Worten neben mir schmerzvoll das Gesicht verzieht.
5: Ja, ey, Nele ist echt daneben. Habe ich beim Ball neulich auch gemerkt. Alter, was für ein Stress die gemacht hat. Empfindliche Tussi, ey.
3: Mhm, ja, Nele ist echt eine Drama-Queen.
5: Ja. Echt, Mann, du sagst es. Macht aus ein bisschen Knutschen ein Riesending und rennt zur Lehrerin. Angeblich wollte sie das nicht. Aber was denkt die, warum ich sie mit zum Ball nehme? Zum Limo trinken?
0: Echt mal, Digga.
5: Ey, ich meine, ein Mann, ein Ziel. Deshalb habe ich mich auch nicht beirren lassen, als Nele rumgezickt hat. Sie hätte das mal besser genießen sollen, anstatt sich zu beschweren.
0: Frauen eben, ey.
5: Naja, die Sache ist jetzt gegessen.
3: Ja, Digga, die nächste kommt bestimmt.
0: Klar doch. Ja, Mann, auf jeden.
5: Ich weiß, ich weiß. Ich kann jeder haben.
8: Und jetzt geht's weiter.
9: Ab heute nicht mehr.
5: Hä? Alter, hast du gelauscht oder was? Nele auch?
9: Wir mussten nicht lauschen. Euer Rumgeprahle war nicht zu überhören.
5: Ey, was?
9: Auch nicht für mein Handy. Ich habe alles aufgenommen. Der Beweis für das, was du Nele angetan hast, liegt gleich auf dem Schreibtisch von Frau Sander.
5: Ey, Mädels, entspannt euch mal. Macht jetzt nicht noch mehr Drama.
9: Drama? Ein Mädchen gegen ihren Willen zu küssen, ist kein Drama?
3: Sowas ist einfach Shit, Gregor.
5: Hä? Du, jetzt doch wieder? Alter, war das gerade Fake oder was?
3: Tja, jetzt siehst du mal, wie das ist.
5: Ey, ich fake nicht.
9: Ja, sicher.
5: Ey, jetzt chillt mal alle, okay? Nele, hör mal, sorry, wie das mit uns gelaufen ist. Das war vielleicht nicht cool, aber mich deswegen anzuschwärzen, ist auch nicht cool. Willst du wirklich eine Petze sein?
9: Es geht hier nicht nur um mich. Was ist mit den anderen Mädels, zu denen du gemein warst oder noch gemein sein wirst?
5: Ach, come on, sowas mache ich nicht mehr. Ich schwöre.
9: Das hast du bei Frau Sander auch gesagt. Und gelogen. Also nein, wir löschen die Aufnahme nicht.
5: Hey, kommt, das könnt ihr nicht machen. Ich flieg vielleicht von der Schule. Kira, bitte lösch das Video.
9: Hast du Nele nicht gehört? Nein heißt nein. Das hast du jetzt hoffentlich gecheckt.
5: Oh, Mann!
1: Wie viel hirnloser Macho kann man bitte sein? Gregor läuft rot an, dann wird er ganz blass, dann grün und dann lässt er eine Schimpftirade los, die ich hier besser nicht wiederhole. Nele, Lars und ich lassen ihn stehen und bringen die Aufnahme zu Frau Sander. In der letzten Stunde haben wir Deutsch und als der Unterricht vorbei ist, ruft Frau Sander Nele, Lars und mich nochmal zu sich.
7: So, ihr drei. Ich war vorhin mit eurer Aufnahme bei der Schulleitung. Gregor wurde direkt ins Büro bestellt und hat jetzt seine letzte Verwarnung bekommen.
9: Ein Glück.
3: Verdient.
1: Auf jeden Fall.
7: Bei der nächsten Verwarnung ist Schluss. Endstation Schulverweis. Ich gehe aber davon aus, dass Gregor hier noch sein Abi machen will.
1: Hoffen wir's.
7: Sollte er sich trotzdem wieder daneben benehmen, sei es durch Posts, unangebrachte Kommentare, blumige Anmachen oder gar körperliche Übergriffe, gebt mir sofort Bescheid.
3: Logisch.
1: Machen wir.
7: Was Gregor dir da angetan hat, Nele, ist sexuelle Belästigung und Mobbing. Das ist eine ernste Sache. Deshalb zögert bitte nicht, euch an mich oder eine andere Lehrkraft zu wenden.
9: Klar.
7: Okay, dann wünsche ich euch einen schönen Nachmittag.
1: Danke, gleichfalls. Nele stürmt so erleichtert aus der Schule, dass Lars und ich uns ganz schön beeilen müssen, um mit ihr mitzuhalten. Auf dem Schulhof bleibt sie dann abrupt stehen und strahlt uns an.
2: Wir haben es geschafft. Oh, so krass, was ihr alles für mich getan habt in den letzten Tagen. Danke.
1: Ist doch selbstverständlich.
3: Ja, sowas tut man halt für seine Freunde.
2: Also, ich muss euch jetzt einfach mal drücken.
3: Oh. Oh, Nele, schmeiß uns nicht um. Genug Gefühlsgedusel.
2: Okay, okay. Ich lass euch los.
3: Du kannst uns ja mal zum Essen einladen, wenn du dich revanchieren willst.
1: Oh, typisch Lars.
2: Warum eigentlich nicht? Ihr könntet zum Pizzaessen zu mir kommen. Und zum Nachtisch mache ich meine Mousse au Chocolat.
3: Klingt nicht schlecht.
1: Nicht schlecht? Klingt mega gut.
2: Wie wär's denn gleich heute? Meine Mama geht aus und wir hätten die Küche ganz für uns.
3: Ja, nice. Perfekt.
1: Ich kann erst heute Abend. Muss noch was erledigen.
2: Okay. 19 Uhr?
1: Perfekto.
3: Ja, super. Was musst du denn noch machen?
1: Rafa anrufen. Und genau das tue ich auch, sobald ich zu Hause bin. Seit unserem Streit habe ich nichts mehr von ihm gehört. Und ehrlich gesagt habe ich durch die Sache mit Gregor auch nur selten an ihn gedacht. Es war einfach so viel los. Aber jetzt, wo das alles vorbei ist, merke ich, wie sehr ich ihn vermisse.
10: Hola, Rafa. Können wir reden?
8: Sí, claro.
2: Also
8: Also, es tut mir leid, was ich zu dir gesagt habe. Dass du Stories witterst, wo keine sind und so. Das war nicht nett.
2: Und mir tut's leid, dass das mit dem Ball so blöd gelaufen ist. Weißt du, mir ging es überhaupt nicht darum, auf dem Ball mit einem Tanzpartner ein Date zu haben. Ich finde dieses Highschool-Ballgetue aus den Serien ehrlich gesagt ziemlich kitschig.
8: Hey, ich weiß doch.
2: Das hatte überhaupt nichts mit dir zu tun. Wirklich.
8: Okay, ich verstehe. Eigentlich mag ich das ja an dir, dass du nicht so kitschig bist. Aber ehrlich gesagt war ich, naja, eifersüchtig, weil ich mir vorgestellt habe, wie du da mit anderen Jungs tanzt.
2: Oh, warum hast du das nicht gesagt?
8: Eifersüchtig zu sein ist echt uncool.
2: Hm.
8: Und als es dann am nächsten Tag nur um Nele ging, hatte ich wieder das Gefühl, ich bin dir nicht wichtig.
2: Oh, das habe ich gar nicht gecheckt. Tut mir leid.
8: Está bien. War mit Nele denn alles in Ordnung?
2: Nein, da ist tatsächlich was Krasses passiert. Wollen wir uns vielleicht zum Videocall treffen? Dann kann ich es dir in Ruhe erzählen.
8: Gute Idee. Ich gehe gleich mal an meinen Laptop und...
2: Du, Rafa?
8: Sie?
2: Du bist mir wichtig. Sehr wichtig sogar.
8: Du mir auch, Kira.
1: Oh, bin ich froh, dass Rafa und ich uns wieder vertragen haben. Der Videocall ist richtig schön. Wir quatschen so lange, bis mir einfällt, dass ich ja gleich mit Nele und Lars zum Pizzaessen verabredet bin. Ich muss mich voll beeilen, um nicht zu spät zu kommen. Oh, wie gut, dass Rafa und ich uns am Ende doch noch ehrlich gesagt haben, was bei jedem von uns eigentlich los war. Wahrscheinlich hätten wir den Konflikt sogar vermeiden können, wenn wir das von Anfang an getan hätten. Aber gut, hinterher ist man immer schlauer. Unangenehme Dinge mit anderen zu besprechen ist selten leicht, aber trotzdem sehr wichtig. Und am besten bespricht man sie natürlich so schnell und so direkt wie möglich. So, jetzt muss ich aber los. Die Pizza und die Mousse Schokolade warten auf mich. Und Nele und Lars natürlich auch. Guten Appetit und hasta la vista, eure Kira.
10: Hey, wie genau ist das passiert? Und hab ich irgendetwas falsch gemacht?

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5: Mit Alexander Kanja. Hallo zusammen und das sind die wichtigsten Meldungen des Tages. Wer zu Hause mal in den Schubladen stöbert, kann ja einiges entdecken. Das haben auch Wissenschaftler an der Universität Cambridge in England gemacht. Und siehe da, sie haben etwas Tolles gefunden. Sie haben nämlich den ersten Dinosaurierknochen aus der Antarktis entdeckt. Mehr dazu von Frank aus der Nachrichtenredaktion.
6: Der Dino-Knochen lag schon über 40 Jahre in der Schublade. Als er entdeckt wurde, dachten die Forscher, dass es ein Knochen eines großen Reptils ist. Nun aber ist klar, es ist der Schwanzknochen eines langhalsigen, pflanzenfressenden Titanosauriers. Heutzutage ist der Fundort, die Antarktis, größtenteils mit Eis bedeckt. Vor Millionen Jahren gab es dort aber Urwälder.
5: In Italien ist bei einem 13-Jährigen ein Supergedächtnis festgestellt worden. Der Junge hat Hyperthymesie. Das bedeutet, er kann sich genau daran erinnern, was einem bestimmten Tag passiert ist. Wenn man ihn zum Beispiel fragt, was am 6. Mai 2023 los war, dann würde er sagen, dass an diesem Tag König Charles gekrönt wurde, dass es ein Samstag war und dass er mit Freunden ins Kino gegangen ist, um sich Spider-Man anzuschauen. Er ist mit 13 Jahren der jüngste Mensch, bei dem Hyperthymesie festgestellt wurde. Einen tierischen Polizeieinsatz hat es in Hamburg gegeben. Dort hatte jemand den Notruf gewählt, weil er ein freilaufendes Känguru gesehen hatte. Schnell waren die Beamten mit Blaulicht vor Ort, aber noch schneller war das kleine Känguru. Kaum hatte es die Polizisten erspäht, da war es auch schon wieder im hohen Gras einer Wiese verschwunden. Mal sehen, wo es als nächstes auftaucht. Ab sofort kostet der weltberühmte Kölner Dom Eintritt. Touristen müssen jetzt 12 Euro bezahlen, wenn sie hinein wollen. Der Dom muss ständig saniert werden. Allein im letzten Jahr wurden dafür viele Millionen Euro ausgegeben. Mit dem Eintritt soll das nun finanziert werden. Schließlich gehört der Kölner Dom zu den meistbesuchten Gebäuden Deutschlands. Er war übrigens schon immer eine große Baustelle. Ihn fertigzustellen hat über 600 Jahre gedauert. Das größte Musikspektakel der Welt, der Eurovision Song Contest, hat ein neues Mitglied. Es ist wieder ein nicht-europäisches Land, nämlich Kanada. Im Jahr 2015 war Australien das erste Land aus Übersee, das beim ESC mitmachen durfte. Übrigens hat schon mal eine Kanadierin den ESC gewonnen. Das war Céline Dion. Die war für die Schweiz an den Start gegangen und legte mit ihrem Auftritt 1988 den Grundstein für ihre Weltkarriere. Soweit die Meldungen und die Radio Teddy Nachrichten zum Nachhören jederzeit in der Radio Teddy App und überall, wo es Podcasts gibt.
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2: Ziemlich wenig los da oben am Himmel. Nicht mal Wolken sind zu sehen. Bei sehr frischen Temperaturen perfekt zum Lüften zwischen 13 und 16 Grad. Und der Donnerstag, der wird dann überwiegend sehr, sehr freundlich mit Sonne und Wolken im Mix. Nur im äußersten Norden und vielleicht im Nordwesten kann es nochmal einen kleinen Regentropfen zwischendurch geben. Wieder wärmer, Temperaturen zwischen 25 und 29 Grad.
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1: Und jetzt geht es um das Thema Konzentration unserer Kinder. Die Fähigkeit, sich gut konzentrieren zu können, ist sozusagen der Schlüssel für erfolgreiches Lernen. Dementsprechend machen wir Eltern uns Sorgen, wenn es unsere Kinder einfach nicht hinbekommen, bei den Hausaufgaben bei der Sache zu bleiben. Grundschullehrerin Viola Patricia Herrmann sagt, wir Eltern erwarten da oft zu viel. Wie lange sollten sich denn Grundschulkinder grundsätzlich konzentrieren können? Was können wir Eltern denn erwarten, Viola?
2: Also wenn wir jetzt über die Grundschulkinder sprechen, dann reden wir so über 15 Minuten bis hoch 6-Klässler, 12. Klasse in etwa 25 Minuten, die es wirklich konzentriert am Stück sich auf eine Aufgabe fokussieren können.
1: Und zwischendurch kann man dann Pause machen und weitermachen oder ist dann wirklich erstmal Schluss?
2: Nö, man kann zwischendurch Pause machen und dann weitermachen. Tatsächlich sind diese kleinen Pausen auch total wichtig und die können auch kurz sein. Es geht einfach nur darum, dass das Gehirn Sauerstoff und ein Stück weit Abwechslung bekommt. Das heißt, wenn es zu Hause ist, bei den Hausaufgaben in die Küche laufen, einen Schluck trinken, wieder zurückgehen in der Klasse. Ähnliches eigentlich wäre es dann schön, wenn der Lehrer ein paar Auflockerungsübungen einbauen würde, dass einfach die Aktivitätsphase wechselt und die Konzentration dann wieder gegeben ist.
1: Oder wer einen Garten hat, einmal kurz durchflitzen.
2: Einmal rund ums Haus schicken, genau, das ist natürlich perfekt.
1: Also zwischen 15 Minuten in der ersten Klasse und 25 Minuten in der sechsten Klasse. Mehr Konzentration ist je nach Alter nicht drin. Dann brauchen die Kinder dringend eine Pause. Danke an Grundschullehrerin Viola Patricia Herrmann. Noch mehr Elterntipps gibt's jeden Tag von 10 bis 2 in unserer Elternsendung am Vormittag. 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
1: Mit Nils, hallo. Und wir haben diese Frage hier.
2: Ich bin Elias und bin nur 8 Jahre alt. Wie entstehen Sommersprossen?
1: Ja, Sommersprossen haben vor allem Menschen mit einer hellen, zarten Haut. Meist sind sie blond oder rothaarig. Die Sprossen finden sich vor allem auf den Körperstellen, die direkt der Sonne ausgesetzt sind. Also im Gesicht und auf den Armen. Beim Badeurlaub auch gerne mal auf den Schultern. Die Sommersprossen sind nichts anderes als Pigmentablagerungen. Die Pigmente haben wir in der Haut, damit sich die Haut dunkel verfärben kann und so besser vor Sonnenlicht geschützt ist. Menschen mit dunkler Haut haben ganz viele Pigmente, Menschen mit heller Haut nur wenige. Und bei Menschen mit Sommersprossen haben sich diese Pigmente auf mehreren Stellen angehäuft. Wenn die Sonne strahlt, dann sehen wir diese Ablagerungen als lustige Flecken. Und im Winter verschwinden sie meistens wieder oder sind auf jeden Fall ziemlich blass. Übrigens sind Sommersprossen völlig ungefährlich. Allerdings haben fast alle Menschen mit Sommersprossen auch eine empfindliche Haut und sollten daher stets darauf achten, nicht zu viel von der Sonne abzubekommen.
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1: Ich bin ja wirklich froh, dass mein mittlerweile 6-jähriger Sohn Hannes sowas nie gemacht hat. Da gibt's zwar, wenn er an der Supermarktkasse nicht das kriegt, was er haben möchte, ein trauriges Gesicht und ein dickes Schüppchen, aber dass er sich jetzt irgendwie so richtig daneben benommen hat, beziehungsweise einen Bockanfall gekriegt hat und sich vielleicht auf den Boden geschmissen und geheult und getrommelt hat, sowas hatte ich Gott sei Dank noch nicht. Hab's aber tatsächlich schon bei anderen Eltern in der Supermarktkasse erlebt. Und das kann ja wirklich schon sehr, sehr peinlich sein. Beziehungsweise für die Eltern selbst ist es peinlich, weil sie denken, was denken alle drumherum. Und wir Eltern denken einfach nur, oh mein Gott, das muss doch so eine schreckliche Situation sein. Radio Teddy Familienexpertin Henriette Grünert, was können wir dagegen tun, wenn unser Kind so einen ausgewachsenen Bockanfall bekommt?
2: Wichtig finde ich zu verstehen, am Ende benimmt sich das Kind nicht daneben. Am Ende drückt das Kind ein Gefühl aus. Es ist frustriert, es ärgert sich, es findet die Situation verdammt mega Mist und drückt das so aus. Und was, glaube ich, passiert ist, dass wir im Laufe unseres Werdens, ne, so was sind so Normen und Regeln, was macht man nicht, ganz schnell lernen, was man nicht darf und was nicht angesehen ist. Und dann kommen die Themen wie Scham und Schuld und das macht man nicht und was sollen die Leute denken? Mhm. Ja, was sollen die Leute denken? Das ist halt ein Gefühlsausbruch. Genauso wie wenn ich an der Kasse sitzen würde und weine, ne? Das wäre so ein ähnliches Thema. Also, na klar, nochmal in sich gehen, ne, gucken, ja, wir müssen jetzt hier gemeinsam durch. Kann ich dem Kind irgendwas anbieten an Kontakt? Zur Not sitze ich hier mit dir, wir müssen es zusammen aushalten. Am Ende wollen wir beide aus dem Supermarkt wieder raus. Was können wir machen? Es gibt es jetzt nicht, also müssen wir irgendwie durch.
1: Ja, also vielleicht einfach auch mal die Situation aussitzen. Danke an Radio Teddy Familienexpertin Henriette Grünert.

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5: Mit Alexander Kanja. Hallo zusammen und das sind die wichtigsten Meldungen des Tages. Wer zu Hause mal in den Schubladen stöbert, kann ja einiges entdecken. Das haben auch Wissenschaftler an der Universität Cambridge in England gemacht. Und siehe da, sie haben etwas Tolles gefunden. Sie haben nämlich den ersten Dinosaurierknochen aus der Antarktis entdeckt. Mehr dazu von Frank aus der Nachrichtenredaktion.
6: Der Dino-Knochen lag schon über 40 Jahre in der Schublade. Als er entdeckt wurde, dachten die Forscher, dass es ein Knochen eines großen Reptils ist. Nun aber ist klar, es ist der Schwanzknochen eines langhalsigen, pflanzenfressenden Titanosauriers. Heutzutage ist der Fundort, die Antarktis, größtenteils mit Eis bedeckt. Vor Millionen Jahren gab es dort aber Urwälder.
5: In Italien ist bei einem 13-Jährigen ein Supergedächtnis festgestellt worden. Der Junge hat Hyperthymesie. Das bedeutet, er kann sich genau daran erinnern, was einem bestimmten Tag passiert ist. Wenn man ihn zum Beispiel fragt, was am 6. Mai 2023 los war, dann würde er sagen, dass an diesem Tag König Charles gekrönt wurde, dass es ein Samstag war und dass er mit Freunden ins Kino gegangen ist, um sich Spider-Man anzuschauen. Er ist mit 13 Jahren der jüngste Mensch, bei dem Hyperthymesie festgestellt wurde. Einen tierischen Polizeieinsatz hat es in Hamburg gegeben. Dort hatte jemand den Notruf gewählt, weil er ein freilaufendes Känguru gesehen hatte. Schnell waren die Beamten mit Blaulicht vor Ort, aber noch schneller war das kleine Känguru. Kaum hatte es die Polizisten erspäht, da war es auch schon wieder im hohen Gras einer Wiese verschwunden. Mal sehen, wo es als nächstes auftaucht. Ab sofort kostet der weltberühmte Kölner Dom Eintritt. Touristen müssen jetzt 12 Euro bezahlen, wenn sie hinein wollen. Der Dom muss ständig saniert werden. Allein im letzten Jahr wurden dafür viele Millionen Euro ausgegeben. Mit dem Eintritt soll das nun finanziert werden. Schließlich gehört der Kölner Dom zu den meistbesuchten Gebäuden Deutschlands. Er war übrigens schon immer eine große Baustelle. Ihn fertigzustellen hat über 600 Jahre gedauert. Das größte Musikspektakel der Welt, der Eurovision Song Contest, hat ein neues Mitglied. Es ist wieder ein nicht-europäisches Land, nämlich Kanada. Im Jahr 2015 war Australien das erste Land aus Übersee, das beim ESC mitmachen durfte. Übrigens hat schon mal eine Kanadierin den ESC gewonnen. Das war Céline Dion. Die war für die Schweiz an den Start gegangen und legte mit ihrem Auftritt 1988 den Grundstein für ihre Weltkarriere. Soweit die Meldungen und die Radio Teddy Nachrichten zum Nachhören jederzeit in der Radio Teddy App und überall, wo es Podcasts gibt.
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2: Ziemlich wenig los da oben am Himmel. Nicht mal Wolken sind zu sehen. Bei sehr frischen Temperaturen perfekt zum Lüften zwischen 13 und 16 Grad. Und der Donnerstag, der wird dann überwiegend sehr, sehr freundlich mit Sonne und Wolken gemixt. Nur im äußersten Norden und vielleicht im Nordwesten kann es nochmal einen kleinen Regentropfen zwischendurch geben. Wieder wärmer, Temperaturen zwischen 25 und 29 Grad.
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0: Sandra hier vom Radio Teddy Vormittag. Hier geht's jetzt wieder um Elternthemen.
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0: Auf unseren Radio Teddy Social Media Kanälen ist das eine ziemlich ausgeglichene Geschichte. Dort habe ich euch nämlich gefragt, kennt ihr das, liebe Eltern, dass ihr beim Einkaufen nicht Nein sagen könnt? Wenn die Kinder uns mit ihren großen Kulleraugen angucken und doch noch etwas außer der Reihe haben wollen und vielleicht danach so richtig anfangen zu bocken, wenn wir es doch schaffen, Nein zu sagen. Ich frage jetzt mal nach bei Radio Teddy Familienexpertin und Psychologin Henriette Grünert. Henriette, wie kann ich denn so einen ausgewachsenen Bockanfall beim Einkaufen verhindern?
2: Vielleicht kann das Kind auch was in die Tasche stecken, dass es nicht so das Gefühl hat, es darbt den ganzen Weg in diesen Supermarkt und bekommt nichts. Ja, vielleicht und dann darf es irgendwie was aus der eigenen Tasche schon nehmen, was schon von vorher mit dabei war. Natürlich hindert uns das Kind nicht daran, auch zu bocken, ne? Weil wenn es dann in der Situation ist, kannst du natürlich sagen, ja, nö, habe ich jetzt vergessen, ist mir auch egal, ich will das jetzt. Dann müssen wir das aushalten. Dann müssen wir sagen, ich verstehe deinen Ärger, ich wäre wahrscheinlich genauso ärgerlich, wir haben es zwar vorher besprochen, aber ich kann auch verstehen, dass du das jetzt richtig Mist findest, aber da müssen wir jetzt beide durch.
0: Falscher Weg wäre, dann doch den Schokoriegel zu kaufen.
2: Ja, deutlich.
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1: Mit Nils, hallo. Kühlschränke sind ja super. Da kann man Sachen lagern, die bei normaler Zimmertemperatur oder besonders bei Hitze schnell verderben würden. Aber dafür brauchen wir Strom. Und den gibt es ja noch nicht so lange. Das weiß auch Justus. Er möchte wissen, wie die Menschen denn früher Lebensmittel gekühlt haben. In der Antike, bei den alten Römern oder ganz früher in China, da wurden große Mengen Eis aus den Bergen in die Städte gebracht. In tiefen, kühlen Kellern schmolz das Eis auch nicht so schnell und konnte so Lebensmittel länger frisch halten. Viel Eis ist schon auf dem Weg weggeschmolzen. Darum war das bisschen Eis, das in den Städten ankam, auch sehr teuer. Und nur reiche Menschen konnten sich dieses Eis auch leisten. Dies änderte sich erst mit dem Vorläufer des Kühlschranks, dem Eisschrank, der auch Eiskasten genannt wurde. Ein Eisschrank war eigentlich ein einfacher Schrank mit zwei Fächern. In einem lagen Eisblöcke oder Stangeneis, im anderen Fach wurden die Speisen aufbewahrt. Das Stangeneis wurde vom sogenannten Eismann geliefert, der große Mengen Eis in einem Kühlhaus oder Eiskeller aufbewahrte. Das Eis vom Winter wurde dort für den Sommer eingelagert und dann an die Haushalte und Geschäfte verteilt. Noch bis vor 60 Jahren wurde Stangeneis in Restaurants zur Getränkekühlung benutzt. Reiche Leute besaßen eigene Eiskeller, um ihre Lebensmittel zu kühlen. Mittlerweile sind die Eiskeller fast alle verschwunden. Und Eismann nennen wir heute den Speiseeisverkäufer.
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1: Heute geht's um das Thema Hausarbeit und die macht sich eben doch nicht von allein. Die Allerkleinsten machen ja noch gern mit, aber die älteren Kinder, die drücken sich halt gerne um alles. Wie bekommen wir sie trotzdem dran? Machen wir einen Haushaltsplan oder setzen wir uns morgens hin und besprechen einfach mal, wer hat Lust auf was? Psychologin Henriette Grünert hat Tipps für uns.
2: Also das ist so die schönste Vorstellung. Man sitzt morgens beim Frühstückstisch und alle werden gefragt, worauf sie Lust haben. Funktioniert, glaube ich, nicht.
1: Ja, ich glaube auch.
2: Ich würde schon wie eine Art kleinen Wochenplan machen. Was wirklich gemacht werden muss, damit es auch alle schön haben halbwegs, würde ich schon aufschreiben. Und dann kommt auch so eine Art Routine rein. Ne? Dann weiß jemand auch, okay, meine Aufgabe ist für diese Woche der Geschirrspüler. Ich würde nicht nach dem Belohnungsprinzip das machen. Mhm. Also am Ende gibt es Bienchen. Das würde ich nicht machen, weil dann passiert das, um am Ende was zu bekommen. Da bin ich einfach nicht so Fan von. Vielleicht kann man dann noch gucken, ist es an eine bestimmte Uhrzeit geknüpft? Weil ich glaube, da kann man auch noch mal ein bisschen Druck rausnehmen, zu sagen, du machst das eben, wann es dir passt.
1: Du sagst ja zeitfrei einteilen, aber angenommen, das Kind macht das Staubsaugen bis abends nicht.
2: Mhm.
1: Hast du da irgendeine Idee, was kann da als Konsequenz folgen?
2: Ich bin nicht so Fan von Bestrafen. Ich will jetzt nicht sagen, dafür gibt es dann morgen kein Fernsehen oder so. Das finde ich nicht so passend, aber ich würde es genauso besprechen. Wir haben heute alle unsere Aufgaben gemacht. Staub gesaugt ist nicht, finde ich nicht so gut. Und dann mal gucken. Ich meine, man kann mit Kindern ja sprechen. Was man auch mal machen kann, man kann ja mal eine Woche die Wäsche nicht machen.
1: Das hatte ich auch. Das ist jetzt schon wieder Richtung Pubertät, das hatte ich auch tatsächlich
2: aber
1: schon
2: überlegt.
1: Aber
2: dann ist es so erlebte Konsequenz.
1: Ja.
2: Das passiert, weil das müssen Kinder erfahren. Mhm. Ne? Wenn ich nicht wasche, dann haben wir alle nichts mehr zum Anziehen.
1: Das sagt Psychologin Henriette Grünert. 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
5: Mit Alexander Kanja. Hallo zusammen und das sind die wichtigsten Meldungen des Tages. Wer zu Hause mal in den Schubladen stöbert, kann ja einiges entdecken. Das haben auch Wissenschaftler an der Universität Cambridge in England gemacht. Und siehe da, sie haben etwas Tolles gefunden. Sie haben nämlich den ersten Dinosaurierknochen aus der Antarktis entdeckt. Mehr dazu von Frank aus der Nachrichtenredaktion.
6: Der Dino-Knochen lag schon über 40 Jahre in der Schublade. Als er entdeckt wurde, dachten die Forscher, dass es ein Knochen eines großen Reptils ist. Nun aber ist klar, es ist der Schwanzknochen eines langhalsigen, pflanzenfressenden Titanosauriers. Heutzutage ist der Fundort, die Antarktis, größtenteils mit Eis bedeckt. Vor Millionen Jahren gab es dort aber Urwälder.
5: In Italien ist bei einem 13-Jährigen ein Supergedächtnis festgestellt worden. Der Junge hat Hyperthymesie. Das bedeutet, er kann sich genau daran erinnern, was einem bestimmten Tag passiert ist. Wenn man ihn zum Beispiel fragt, was am 6. Mai 2023 los war, dann würde er sagen, dass an diesem Tag König Charles gekrönt wurde, dass es ein Samstag war und dass er mit Freunden ins Kino gegangen ist, um sich Spider-Man anzuschauen. Er ist mit 13 Jahren der jüngste Mensch, bei dem Hyperthymesie festgestellt wurde. Einen tierischen Polizeieinsatz hat es in Hamburg gegeben. Dort hatte jemand den Notruf gewählt, weil er ein freilaufendes Känguru gesehen hatte. Schnell waren die Beamten mit Blaulicht vor Ort, aber noch schneller war das kleine Känguru. Kaum hatte es die Polizisten erspäht, da war es auch schon wieder im hohen Gras einer Wiese verschwunden. Mal sehen, wo es als nächstes auftaucht. Ab sofort kostet der weltberühmte Kölner Dom Eintritt. Touristen müssen jetzt 12 Euro bezahlen, wenn sie hinein wollen. Der Dom muss ständig saniert werden. Allein im letzten Jahr wurden dafür viele Millionen Euro ausgegeben. Mit dem Eintritt soll das nun finanziert werden. Schließlich gehört der Kölner Dom zu den meistbesuchten Gebäuden Deutschlands. Er war übrigens schon immer eine große Baustelle. Ihn fertigzustellen hat über 600 Jahre gedauert. Das größte Musikspektakel der Welt, der Eurovision Song Contest, hat ein neues Mitglied. Es ist wieder ein nicht-europäisches Land, nämlich Kanada. Im Jahr 2015 war Australien das erste Land aus Übersee, das beim ESC mitmachen durfte. Übrigens hat schon mal eine Kanadierin den ESC gewonnen. Das war Céline Dion. Die war für die Schweiz an den Start gegangen und legte mit ihrem Auftritt 1988 den Grundstein für ihre Weltkarriere. Soweit die Meldungen und die Radio Teddy Nachrichten zum Nachhören jederzeit in der Radio Teddy App und überall, wo es Podcasts gibt.
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2: Ziemlich wenig los da oben am Himmel. Nicht mal Wolken sind zu sehen. Bei sehr frischen Temperaturen perfekt zum Lüften zwischen 13 und 16 Grad. Und der Donnerstag, der wird dann überwiegend sehr, sehr freundlich mit Sonne und Wolken gemixt. Nur im äußersten Norden und vielleicht im Nordwesten kann es nochmal einen kleinen Regentropfen zwischendurch geben. Wieder wärmer, Temperaturen zwischen 25 und 29 Grad.
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2: Viele von uns kennen inzwischen Brillen mit Blaulichtfilter und auch den Nachtmodus am Smartphone, denn inzwischen wissen wir, dass digitale Medien einen Einfluss auf unseren Schlaf haben. Schlafmedizinerin Dr. Samia Little-Elk erklärt, wie Bildschirmzeiten den Schlaf der ganzen Familie beeinflussen und worauf wir Eltern dabei achten müssen.
3: Also zum einen möchte der Körper am Abend gerne runterfahren und am Bildschirm sitzen verhindert das meistens. Man kann zwar einerseits, wenn man das früh genug am Abend macht, durchaus auch so ein bisschen runterfahren, weil es ablenkt von so Alltagssorgen und so, das ist was Entspannendes. Aber unmittelbar vor dem Einschlafen stört es eher, weil es nochmal aufwühlt. Und das andere ist, dass wir durch dieses Licht, vor allen Dingen den hohen Blaulichtanteil, den Bildschirme häufig haben, das unterdrückt die Produktion oder Ausschüttung des Schlafhormons Melatonin, sowohl bei Erwachsenen als auch bei Kindern.
2: Sammy, was bedeutet das denn für alle Eltern, die ganz viel am Bildschirm arbeiten müssen? Kann man davon Schlafstörungen bekommen?
3: Vor allen Dingen in der zweiten Tageshälfte, beziehungsweise wenn es zum Abend hingeht, dann ist es wichtig, dass wir diesem Blaulichtanteil nicht mehr so ausgesetzt sind. Also ich sag mal so, bei den letzten 2-3 Stunden vor dem Schlafen gehen, sollten wir zumindest einen Blaulichtfilter im Bildschirm haben. Aber wir wissen auch, dass der Blaulichtanteil alleine das nicht ausmacht. Es ist wirklich auch das Aktivierungsniveau, das wir haben, vor allen Dingen Kinder bekommen, wenn sie in Bildschirme schauen. Und was ganz fatal ist, wenn wir jetzt auch über etwas ältere Kinder sprechen, wenn die dann auch noch so im Kontakt sind, wenn die chatten mit anderen Kindern. Also all das sollte am Abend auf gar keinen Fall mehr passieren.
2: Also 2-3 Stunden vor dem Schlafengehen am besten auf Bildschirmzeit verzichten. Das gilt für Kinder und für uns Eltern. Das rät Radio Teddy Familienexpertin, Schlafmedizinerin Dr. Samia Little-Elk. 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
1: Mit Nils, hallo. Ein Marienkäfer ist ja echt süß. Honigbienen auch in Ordnung. Aber Mücken, Wespen, Kakerlaken. Wozu brauchen wir eigentlich Insekten? Fragt Tim. Die meisten Menschen finden sie eklig oder sind genervt. Und dann stechen die Viecher auch noch. Und trotzdem sind Insekten unheimlich nützlich. Es gibt sogar viele Wissenschaftler, die sich sicher sind, dass wir Menschen in einer Welt ohne Insekten gar nicht leben könnten. Klar, durch Bienen haben wir Honig und Wachs, durch die Seidenraupe feine Stoffe. Außerdem sind Insekten Grundnahrungsmittel für viele Tiere. Vögel, Fledermäuse, Ameisen, Bären und viele mehr. Morgens, mittags, abends essen die Insekten. Fische essen Insektenlarven. Aber Insekten haben noch eine wichtige Aufgabe, die nun wirklich so wichtig ist, dass man wirklich sagen kann, dass Insekten dafür sorgen, dass es Leben auf der Erde gibt. Denn die Insekten bestäuben die Pflanzen. Pflanzen können ja nun nicht mal durch die Gegend spazieren, zu anderen Pflanzen gehen und sagen, hey, wollen wir mal zusammen kleine Babypflanzen in die Welt setzen? Genau das übernehmen aber die Insekten und nicht nur die Bienen, die in den Blüten der Obstbäume rumkriechen. Ohne Insekten hätten wir kaum Obst und Gemüse, auch keine Baumwolle. Denn auch die Baumwollpflanze braucht Insekten, um sich zu vermehren. Ohne Insekten gäbe es keine Milch, keine Butter, keinen Käse und keinen Joghurt. Einfach weil Kühe und Schafe kein Futter mehr hätten. Es gäbe also auch kaum Fleisch und auch wenig Leder. Wir hätten ohne Insekten keinen Kakao, also keine Schokolade, keinen Kaffee und keinen Tee. Und wenn man das alles weiß, dann sieht man Insekten plötzlich mit ganz anderen Augen, oder?
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1: Liebe Eltern, Sandra hier vom Radio Teddy Vormittag. Und jeden Tag zwischen 10 und 2 spreche ich mit euch über die Familie.
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1: Ja, okay, alles klar. Ich hab's gemerkt, ich hab voll euren Nerv getroffen mit der heutigen Radio Teddy Familienfrage. Eure Kinder scheinen auch sehr oft dazwischen zu reden. Unsere Radio Teddy Social Media Abstimmung, die besagt, dass über 90% von euch Eltern das auch kennen. Ich frage jetzt nach bei Radio Teddy Familienexpertin und Psychologin Henriette Grünert. Wieso ist das im Kopf unserer Kinder so drin, dass man einfach drauf losplappert?
3: Die sind halt noch ganz nah dran am Gefühl, ne? Die haben noch nicht so doll dieses Gefühl für Regeln und was darf man und was darf man nicht und was gehört sich und was gehört sich nicht, ne? Die sind noch so frei von der Leber weg. Und das ist einerseits schön, gleichzeitig gibt es natürlich Situationen, wo das auch wahnsinnig anstrengend ist, ne? Gerade wenn man sich unterhält und ab einem bestimmten Alter können sie das ja auch verstehen, ne? Sie verstehen das rational. Wenn sich da jemand unterhält, ist es vielleicht nicht so schön, wenn ich dazwischen quatsche. Das heißt, da muss man auch immer wieder dran erinnern. Wie wäre denn das, du spielst mit deinen Freunden? Und ich würde immer reinkommen ins Zimmer und sagen, so, aber ich habe jetzt noch was ganz Wichtiges. Wie wäre denn das für dich? Ja, das würde mich tierisch nerven. Siehst du, so geht's Mama auch, ne? Und ansonsten kann man vielleicht auch irgendwie ein Zeichen etablieren, dass man sagt, also, ne, wenn es wirklich nicht geht, macht Mama ein Stoppzeichen. Vielleicht kannst du dich dann ganz kurz ablenken. Vielleicht nimmst du dir schnell irgendwie einen Stift und einen Zettel und malst schnell auf, was du sagen willst, dass du es nicht vergisst. Weil es ist ja auch wahrscheinlich das Gefühl von, oh Gott, wenn ich es jetzt nicht loswerde, dann vergesse ich es und dann ist es nie wieder da.
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2: Och nö, die Mücken sind wieder da. Also euch habe ich nun wirklich nicht vermisst.
3: Ach Tim, so schlimm sind die doch gar nicht.

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4: Mit Alexander Kanja. Hallo zusammen und das sind die wichtigsten Meldungen des Tages. Wer zu Hause mal in den Schubladen stöbert, kann ja einiges entdecken. Das haben auch Wissenschaftler an der Universität Cambridge in England gemacht. Und siehe da, sie haben etwas Tolles gefunden. Sie haben nämlich den ersten Dinosaurierknochen aus der Antarktis entdeckt. Mehr dazu von Frank aus der Nachrichtenredaktion.
5: Der Dino-Knochen lag schon über 40 Jahre in der Schublade. Als er entdeckt wurde, dachten die Forscher, dass es ein Knochen eines großen Reptils ist. Nun aber ist klar, es ist der Schwanzknochen eines langhalsigen, pflanzenfressenden Titanosauriers. Heutzutage ist der Fundort, die Antarktis, größtenteils mit Eis bedeckt. Vor Millionen Jahren gab es dort aber Urwälder.
4: In Italien ist bei einem 13-Jährigen ein Supergedächtnis festgestellt worden. Der Junge hat Hyperthymesie. Das bedeutet, er kann sich genau daran erinnern, was einem bestimmten Tag passiert ist. Wenn man ihn zum Beispiel fragt, was am 6. Mai 2023 los war, dann würde er sagen, dass an diesem Tag König Charles gekrönt wurde, dass es ein Samstag war und dass er mit Freunden ins Kino gegangen ist, um sich Spider-Man anzuschauen. Er ist mit 13 Jahren der jüngste Mensch, bei dem Hyperthymesie festgestellt wurde. Einen tierischen Polizeieinsatz hat es in Hamburg gegeben. Dort hatte jemand den Notruf gewählt, weil er ein freilaufendes Känguru gesehen hatte. Schnell waren die Beamten mit Blaulicht vor Ort, aber noch schneller war das kleine Känguru. Kaum hatte es die Polizisten erspäht, da war es auch schon wieder im hohen Gras einer Wiese verschwunden. Mal sehen, wo es als nächstes auftaucht. Ab sofort kostet der weltberühmte Kölner Dom Eintritt. Touristen müssen jetzt 12 Euro bezahlen, wenn sie hinein wollen. Der Dom muss ständig saniert werden. Allein im letzten Jahr wurden dafür viele Millionen Euro ausgegeben. Mit dem Eintritt soll das nun finanziert werden. Schließlich gehört der Kölner Dom zu den meistbesuchten Gebäuden Deutschlands. Er war übrigens schon immer eine große Baustelle. Ihn fertigzustellen hat über 600 Jahre gedauert. Das größte Musikspektakel der Welt, der Eurovision Song Contest, hat ein neues Mitglied. Es ist wieder ein nicht-europäisches Land, nämlich Kanada. Im Jahr 2015 war Australien das erste Land aus Übersee, das beim ESC mitmachen durfte. Übrigens hat schon mal eine Kanadierin den ESC gewonnen. Das war Céline Dion. Die war für die Schweiz an den Start gegangen und legte mit ihrem Auftritt 1988 den Grundstein für ihre Weltkarriere. Soweit die Meldungen und die Radio Teddy Nachrichten zum Nachhören jederzeit in der Radio Teddy App und überall, wo es Podcasts gibt.
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2: Ziemlich wenig los da oben am Himmel. Nicht mal Wolken sind zu sehen. Bei sehr frischen Temperaturen perfekt zum Lüften zwischen 13 und 16 Grad. Und der Donnerstag, der wird dann überwiegend sehr, sehr freundlich mit Sonne und Wolken im Mix. Nur im äußersten Norden und vielleicht im Nordwesten kann es nochmal einen kleinen Regentropfen zwischendurch geben. Wieder wärmer, Temperaturen zwischen 25 und 29 Grad.
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1: Heute geht's um die Wohlfühlatmosphäre im und rund ums Kinderbett. Über das Schlafverhalten unserer Vorfahren weiß man, dass sie entweder splitterfasernackt oder mit einem Kleidungsstück, das sie auch am Tage getragen haben, ins Bett gekrochen sind. Schlafmedizinerin Dr. Samia Liddle-Elk hat einen Tipp für uns, in welcher Kleidung unsere Kinder am besten schlafen.
2: Ein gemütlicher Schlafanzug, wo die Kinder sich drin wohlfühlen, worin die Kinder nicht zu sehr schwitzen und ihnen auch nicht kalt ist. Und das muss man so ein bisschen gucken. Da sind die Kinder auch ein bisschen unterschiedlich. Der eine mag es lieber kühler, der andere lieber wärmer. Und dann gibt es Kinder, die finden so Frotti-Schlafanzüge total toll, andere finden die kratzig. Und da muss man so ein bisschen auch auf die Kinder mithören.
1: Können denn so die Klamotten, die das Kind zum Schlafen trägt, auch so ein bisschen dem Körper signalisieren? Jetzt hast du wieder deinen Frotti-Schlafanzug an, jetzt wirst du langsam müde.
2: Absolut. Also ein Schlafanzug anziehen kann ja auch ein schönes Ritual sein und ein Teil eines Einschlafrituals, wenn man das zusammen macht und dann gibt es die Gute-Nacht-Geschichte, Zudecken und so, ne, und einen Gute-Nacht-Kuss. Das heißt, allein das Schlafanzug anziehen als Teil eines Rituals kann Geborgenheit schaffen. Ja, und dann gibt es ja auch süße Motive für Kinder. Vielleicht schlafen sie dann in ihrem Superhelden-Outfit sozusagen und haben ihren Superhelden vorne drauf. Und auch das schafft tatsächlich Geborgenheit und Sicherheit.
1: Also geliebte Nachtwäsche kann für eine bessere Schlafatmosphäre sorgen. Vielen Dank an Schlafmedizinerin Dr. Samia Liddle-Elk. 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
1: Mit Nils, hallo. Heute beginnt der Juli und Sebastian möchte wissen, warum denn der Juli Juli heißt. Der Juli ist ja der siebte Monat des Jahres im gregorianischen Kalender. Er hat 31 Tage und ist nach dem römischen Staatsmann Julius Caesar benannt. Er hat übrigens den Kalender, den wir heute haben, eingeführt. Vorher war der Juli der fünfte Monat. Das Jahr begann mit dem März, Januar und Februar kamen erst später dazu. Der Juli hat auch verschiedene alte deutsche Namen, zum Beispiel Heuet oder Heuert oder Heumonat. Das klingt logisch, denn im Juli wurde das erste Mal im Jahr Heu eingebracht. Der Juli beginnt mit demselben Wochentag wie der April und in Schaltjahren auch wie der Januar. In allen deutschsprachigen Ländern gibt es im Juli keine Feiertage, dafür fast überall Sommerferien. Feiertage gibt es in den USA, der Unabhängigkeitstag am 4. Juli und in Frankreich, der Nationalfeiertag am 14. Und für heute, für den 1. Juli, gibt es eine interessante Bauernregel. Fängt der Juli mit Tröpfeln an, wird man lange Regen haben. Drücken wir mal die Daumen, dass es nicht nass wird.
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0: Hallöchen, Sandra hier vom Radio Teddy Vormittag. Und so diese kleinen Special Effects, die jede Familie hat, damit sind wir nicht allein. Darüber sprechen wir jeden Tag.
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0: Und ich kann mich nicht erinnern, dass wir das schon mal hatten auf unseren Radio Teddy Social Media Kanälen. Konntet ihr abstimmen zu meiner heutigen Radio Teddy Familienfrage des Tages, nämlich ob das bei euch zu Hause auch so ist, dass eure Kinder nur zwei Lebensmittel und gar nichts anderes essen wollen. Unentschieden geht das Abstimmungsergebnis aus. 50% von euch erkennen das tatsächlich, dass eure Kinder nur beschränkt Lebensmittel zu sich nehmen wollen, weil ihnen einfach nichts anderes schmeckt. Radio Teddy Familienexpertin Henriette Grünert. Was können wir denn machen, wenn unsere Kinder wirklich einfach nur ein ganz bestimmtes und beschränktes Repertoire an Essen zu sich nehmen wollen?
2: Dann ist das für eine Zeit so. Also ich glaube, es hat alles seine Zeit. Bei unserer Tochter ist es so, ne? Also der Speiseplan ist sehr eingeschränkt. Es gibt so ein paar Dinge, die gehen aber auch nur trocken. Und der Rest geht eben nicht. Und auch dieses Thema Modell, also wir essen sehr gesund, es gibt viel Salat, es gibt viel Gemüse. Das muss auch immer kilometerweit weg auf dem Tisch. Also das darf auch nicht zu nah dran stehen. Jetzt gibt es mehrere Möglichkeiten. Ich kann jetzt anfangen mit Druck und Zwang. Das wird nicht funktionieren. Ich will, dass ihr Essen genießt. Ich will, dass ihr Essen Spaß macht. Und wir merken, dass Stück für Stück Dinge dazukommen. Ja, es ist ein Prozess. Und ich glaube, es hilft nur loslassen und es eben so sein lassen.
0: Vielen Dank an Radio Teddy Familienexpertin Henriette Grünert.
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3: Mit Alexander Kanja. Hallo zusammen und das sind die wichtigsten Meldungen des Tages. Wer zu Hause mal in den Schubladen stöbert, kann ja einiges entdecken. Das haben auch Wissenschaftler an der Universität Cambridge in England gemacht. Und siehe da, sie haben etwas Tolles gefunden. Sie haben nämlich den ersten Dinosaurierknochen aus der Antarktis entdeckt. Mehr dazu von Frank aus der Nachrichtenredaktion.
4: Der Dino-Knochen lag schon über 40 Jahre in der Schublade. Als er entdeckt wurde, dachten die Forscher, dass es ein Knochen eines großen Reptils ist. Nun aber ist klar, es ist der Schwanzknochen eines langhalsigen, pflanzenfressenden Titanosauriers. Heutzutage ist der Fundort, die Antarktis, größtenteils mit Eis bedeckt. Vor Millionen Jahren gab es dort aber Urwälder.
3: In Italien ist bei einem 13-Jährigen ein Supergedächtnis festgestellt worden. Der Junge hat Hyperthymesie. Das bedeutet, er kann sich genau daran erinnern, was einem bestimmten Tag passiert ist. Wenn man ihn zum Beispiel fragt, was am 6. Mai 2023 los war, dann würde er sagen, dass an diesem Tag König Charles gekrönt wurde, dass es ein Samstag war und dass er mit Freunden ins Kino gegangen ist, um sich Spider-Man anzuschauen. Er ist mit 13 Jahren der jüngste Mensch, bei dem Hyperthymesie festgestellt wurde. Einen tierischen Polizeieinsatz hat es in Hamburg gegeben. Dort hatte jemand den Notruf gewählt, weil er ein freilaufendes Känguru gesehen hatte. Schnell waren die Beamten mit Blaulicht vor Ort, aber noch schneller war das kleine Känguru. Kaum hatte es die Polizisten erspäht, da war es auch schon wieder im hohen Gras einer Wiese verschwunden. Mal sehen, wo es als nächstes auftaucht. Ab sofort kostet der weltberühmte Kölner Dom Eintritt. Touristen müssen jetzt 12 Euro bezahlen, wenn sie hinein wollen. Der Dom muss ständig saniert werden. Allein im letzten Jahr wurden dafür viele Millionen Euro ausgegeben. Mit dem Eintritt soll das nun finanziert werden. Schließlich gehört der Kölner Dom zu den meistbesuchten Gebäuden Deutschlands. Er war übrigens schon immer eine große Baustelle. Ihn fertigzustellen hat über 600 Jahre gedauert. Das größte Musikspektakel der Welt, der Eurovision Song Contest, hat ein neues Mitglied. Es ist wieder ein nicht-europäisches Land, nämlich Kanada. Im Jahr 2015 war Australien das erste Land aus Übersee, das beim ESC mitmachen durfte. Übrigens hat schon mal eine Kanadierin den ESC gewonnen. Das war Céline Dion. Die war für die Schweiz an den Start gegangen und legte mit ihrem Auftritt 1988 den Grundstein für ihre Weltkarriere. Soweit die Meldungen und die Radio Teddy Nachrichten zum Nachhören jederzeit in der Radio Teddy App und überall, wo es Podcasts gibt.
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2: Das wird leider nicht so richtig kühl da draußen in den nächsten Stunden. Zwischen 18 und 23 Grad bekommen wir. Und der Samstag, der wird dann wirklich abnormal heiß. Sonne pur, fast keine einzige Wolke zum Schattenspenden am Himmel und Temperaturen zwischen 38 und 40 Grad.
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1: Sehr volle Teller am Mittags- oder Abendbrotstisch. Und damit meine ich nicht vor dem Essen, sondern nach dem Essen, weil unsere Kinder sich von Anfang an viel zu viel auf den Teller geladen haben und nachher ganz viel übrig ist. Und wer muss es dann meistens essen? Klar, Mama und Papa. Oder es wird halt einfach nochmal in den Kühlschrank gestellt für den nächsten Tag. Ihr habt abgestimmt auf unseren Radio Teddy Social Media Kanälen und knapp 70% von euch kennen das auch, dass die Kinder den Teller erstmal komplett vollpacken und es dann am Ende alles gar nicht aufessen können. Radio Teddy Familienexpertin Henriette Grünert, woran liegt denn das, dass unsere Kinder erstmal alles auf den Teller schaufeln und dann aber ziemlich schnell merken, nee, ich habe keinen Hunger mehr?
2: Das ist wahrscheinlich so ein bisschen was wie so ein Futterneid, ne? Ich muss erstmal sichern, ist glaube ich auch was, was von Ursprüngen übrig ist, ne? Wir müssen erstmal das, wenn da was ist, müssen wir uns auch nehmen, damit es erstmal irgendwie das Überleben gesichert ist. Das ist glaube ich daher übrig. Und dann ist es halt so, dass die Kinder langsam ein Gefühl dafür entwickeln müssen, dürfen, können, sollen, wie viel sie denn schaffen und wie viel vielleicht auch angemessen ist, sich auf den Teller zu machen. Ich erinnere aber auch gerne an All-Inclusive-Urlaube in irgendwelchen Hotels auf irgendwelchen spanischen Inseln, wo dann sich auch die Teller vollgehauen werden bis zum bitteren Ende und es wird nicht aufgegessen. Ne? Also das ist wirklich wie so ein Haben-Wollen und dann merken wir natürlich auf dem Weg, dass wir es gar nicht schaffen.
1: Vielen Dank an Radio Teddy Familienexpertin Henriette Grünert.
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1: Mit Nils, hallo. Und wir haben diese Frage hier.
2: Ich bin Elias und bin 8 Jahre alt. Wie entstehen Sommersprossen?
1: Ja, Sommersprossen haben vor allem Menschen mit einer hellen, zarten Haut. Meist sind sie blond oder rothaarig. Die Sprossen finden sich vor allem auf den Körperstellen, die direkt der Sonne ausgesetzt sind. Also im Gesicht und auf den Armen. Beim Badeurlaub auch gerne mal auf den Schultern. Die Sommersprossen sind nichts anderes als Pigmentablagerungen. Die Pigmente haben wir in der Haut, damit sich die Haut dunkel verfärben kann und so besser vor Sonnenlicht geschützt ist. Menschen mit dunkler Haut haben ganz viele Pigmente, Menschen mit heller Haut nur wenige. Und bei Menschen mit Sommersprossen haben sich diese Pigmente auf mehreren Stellen angehäuft. Wenn die Sonne strahlt, dann sehen wir diese Ablagerungen als lustige Flecken. Und im Winter verschwinden sie meistens wieder oder sind auf jeden Fall ziemlich blass. Übrigens sind Sommersprossen völlig ungefährlich. Allerdings haben fast alle Menschen mit Sommersprossen auch eine empfindliche Haut und sollten daher stets darauf achten, nicht zu viel von der Sonne abzubekommen.
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1: Mit Schlafmedizinerin Dr. Samia Little-Elk spreche ich über den gesunden Kinderschlaf. Und gerade die Eltern der kleineren Kinder, die träumen vom Ausschlafen am Wochenende. Vielleicht die Kinder doch mal am Tag vorher später hinlegen? Sammy, was sagst du? Kann das später ins Bett bringen, längeres Ausschlafen am Morgen fördern?
2: Nicht unbedingt. Also wenn das Kind zum Beispiel noch einen Mittagsschlaf braucht, kann es sein, dass es relativ früh wach wird und dann eben mittags nochmal schlafen muss. Man darf aber den idealen Einschlafzeitpunkt nicht verwechseln mit der Tatsache, dass das Kind vielleicht Probleme hat, abends runterzufahren. Das ist also ganz wichtig, dass wir darauf achten, dass die Kinder wirklich so 2 Stunden vorm Schlafen gehen auch Zeit haben und Gelegenheit runterzufahren.
1: Hast du da irgendwelche idealen Tätigkeiten und schönen Dinge, die man machen kann in diesen 2 Stunden? Also ich schätze mal, das sind auch 2 Stunden nach dem Abendessen.
2: Richtig. Das heißt, also im Grunde kann man mit dem Abendessen schon den Abend einläuten, wo man dann auch zum Beispiel Fernsehen eher vermeidet, Tablets, Handys auch ausmacht. Dieser Lichteinfluss blockiert das Schlafhormon und dadurch wird der Schlafzeitpunkt noch weiter nach hinten hinausgezögert. Außerdem sind die Kinder aufgeregt, wenn die abends noch irgendwelche Computerspiele spielen. Man sollte nach Möglichkeit, wenn es geht, Streits vermeiden, kurz vorm Schlafen gehen. Also sich immer auch vertragen, bevor die Kinder ins Bett gehen. Man sollte schweres Essen am Abend vermeiden, aber auch vermeiden, dass das Kind hungrig ins Bett geht. Das ist auch wichtig. Ja, und dann macht man eben so Aktivitäten wie Vorlesen, vielleicht noch ein Gesellschaftsspiel spielen, aber vor allen Dingen irgendwann einkuscheln und vorlesen. Sowas ist immer super.
1: Also abendliches Vorlesen und viel Geborgenheit hilft den Kindern, besser zur Ruhe zu kommen. Danke an Radio Teddy Familienexpertin, Schlafmedizinerin Dr. Samia Little-Elk. 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
3: Mit Alexander Kanja. Hallo zusammen und das sind die wichtigsten Meldungen des Tages. Wer zu Hause mal in den Schubladen stöbert, kann ja einiges entdecken. Das haben auch Wissenschaftler an der Universität Cambridge in England gemacht. Und siehe da, sie haben etwas Tolles gefunden. Sie haben nämlich den ersten Dinosaurierknochen aus der Antarktis entdeckt. Mehr dazu von Frank aus der Nachrichtenredaktion.
4: Der Dino-Knochen lag schon über 40 Jahre in der Schublade. Als er entdeckt wurde, dachten die Forscher, dass es ein Knochen eines großen Reptils ist. Nun aber ist klar, es ist der Schwanzknochen eines langhalsigen, pflanzenfressenden Titanosauriers.